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1: Ich bin Hendrik Daum. Höhere Ausgaben und mehr Schulden. Das Bundeskabinett hat den Haushaltsentwurf 2027 beschlossen. Und die Pläne, die stoßen auf breite Kritik, wie Tanja Wagner berichtet.
2: 555 Milliarden Euro Ausgaben, dazu eine Neuverschuldung von gut 200 Milliarden Euro. Die Industrie hält die Haushaltspläne für wenig solide. Die Zuwächse auf der Sollseite seien alarmierend, heißt es vom Bundesverband. Greenpeace-Experten werfen Bundesfinanzminister Klingbeil hingegen einen skandalösen Raubzug bei den Klimaschutzmaßnahmen vor. Klingbeil selbst verteidigt seine Finanzpläne als notwendig und verfassungskonform. Mehr Geld soll vor allem in die Verteidigung und den Ausbau von Straßen, Brücken und Bahnnetz gesteckt werden.
1: Ausgerechnet zum Ferienstart in Bayern und Baden-Württemberg wird eine wichtige Strecke in Tirol wieder gesperrt. Wegen einer weiteren Demo von Anwohnern ist der Fernpass am 1. August vormittags von 9.45 Uhr bis 12 Uhr nicht befahrbar. Das teilten die Tiroler Behörden mit. Das betrifft die Strecke zwischen Nassereith und Reutte. Die Bundesnetzagentur wirft eBay vor, gegen EU-Nutzerrechte zu verstoßen. Die Behörde kritisiert, dass die Handelsplattform rechtswidrige Inhalte nicht einfach genug melden lässt, Nutzer bei Kontosperrungen nicht klar informiert und Händlerkontaktdaten schwer auffindbar sind. eBay soll die Mängel abstellen, sonst droht ein Zwangsgeld. Und wir schauen zur Fußball-WM und da hatten in der Achtelfinalpartie Portugal gegen Spanien die Spanier das glücklichere Ende. Kurz vor dem Schlusspfiff und bereits in der Nachspielzeit erzielte Joker Mikel Merino den einzigen Treffer der Partie zum 1:0 für Spanien, das damit im Viertelfinale steht. Portugal dagegen mit Superstar Cristiano Ronaldo muss jetzt nach Hause fahren.
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3: In der Nacht ist es locker bewölkt oder klar, die Tiefstwerte um 18 bis 15 Grad. Tagsüber gibt's auch zunächst häufig Sonnenschein, wenn auch ein paar hohe Wolken dazu. Im Tagesverlauf werden die Wolken etwas kompakter, die Höchstwerte 28 bis 32 Grad.
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1: Ich bin Hendrik Daum. Die Bundesregierung hat den Haushalt für 2027 beschlossen und damit werden viele neue Schulden aufgenommen. Finanzminister Klingbeil begründete das mit den internationalen Krisen wie dem Ukraine-Krieg.
2: Der Frieden in Europa ist durch Putins imperialistischen Wahn bedroht wie lange nicht. Und ich will das sehr klar sagen, mit der schwarzen Null können wir uns nicht gegen Putin verteidigen. Wir müssen deswegen in kürzester Zeit 3 Jahrzehnte aufholen, in denen unsere Bundeswehr runtergespart wurde. Dabei keine neuen Schulden zu machen, das geht nicht. Das ist wie ohne Rakete zum Mond fliegen.
1: Kanada will seine neuen U-Boote vom NATO-Verbündeten Deutschland bauen lassen. Das hat Premierminister Carney mitgeteilt. Der milliardenschwere Auftrag für bis zu 12 U-Boote geht an den Kieler Marineschiffbauer TKMS. Damit setzte sich Deutschland gegen einen südkoreanischen Konkurrenten durch. Bundeskanzler Merz nannte die Entscheidung ein starkes Zeichen der transatlantischen Zusammenarbeit in der Verteidigungsindustrie. Ausgerechnet zum Ferienstart in Bayern und Baden-Württemberg wird eine wichtige Strecke in Tirol wieder gesperrt. Wegen einer weiteren Demo von Anwohnern ist der Fernpass am 1. August vormittags von 9.45 Uhr bis 12 Uhr nicht befahrbar. Das teilten die Tiroler Behörden mit. Das betrifft die Strecke zwischen Nassereit und Reutte. Wir schauen zur Fußball-WM und da hat Spanien Cristiano Ronaldo einen bitteren Abschied von der WM-Bühne beschert und seine eigenen Titelansprüche untermauert. Die Spanier feierten dank des späten Treffers von Joker Mikel Merino in der Nachspielzeit einen 1:0-Sieg gegen Portugal und ziehen erstmals seit dem Titelgewinn 2010 wieder in ein WM-Viertelfinale ein.
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3: In der Nacht ist es locker bewölkt oder klar, die Tiefstwerte um 18 bis 15 Grad. Tagsüber gibt's auch zunächst häufig Sonnenschein, wenn auch ein paar hohe Wolken dazu. Im Tagesverlauf werden die Wolken etwas kompakter, die Höchstwerte 28 bis 32 Grad.
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1: Ich bin Hendrik Daum, einen schönen guten Morgen. Höhere Ausgaben und mehr Schulden. Das Bundeskabinett hat den Haushaltsentwurf 2027 beschlossen. Und die Pläne, die stoßen auf breite Kritik, wie Tanja Wagner berichtet.
2: 555 Milliarden Euro Ausgaben, dazu eine Neuverschuldung von gut 200 Milliarden Euro. Die Industrie hält die Haushaltspläne für wenig solide. Die Zuwächse auf der Sollseite seien alarmierend, heißt es vom Bundesverband. Greenpeace-Experten werfen Bundesfinanzminister Klingbeil hingegen einen skandalösen Raubzug bei den Klimaschutzmaßnahmen vor. Klingbeil selbst verteidigt seine Finanzpläne als notwendig und verfassungskonform. Mehr Geld soll vor allem in die Verteidigung und den Ausbau von Straßen, Brücken und Bahnnetz gesteckt werden.
1: Kanada will seine neuen U-Boote vom NATO-Verbündeten Deutschland bauen lassen. Das hat Premierminister Carney mitgeteilt. Der milliardenschwere Auftrag für bis zu 12 U-Boote geht an den Kieler Marineschiffbauer TKMS. Damit setzte sich Deutschland gegen einen südkoreanischen Konkurrenten durch. Bundeskanzler Merz nannte die Entscheidung ein starkes Zeichen der transatlantischen Zusammenarbeit in der Verteidigungsindustrie. Ausgerechnet zum Ferienstart in Bayern und Baden-Württemberg wird eine wichtige Strecke in Tirol wieder gesperrt. Wegen einer weiteren Demo von Anwohnern ist der Fernpass am 1. August vormittags von 9.45 Uhr bis 12 Uhr nicht befahrbar. Das teilten die Tiroler Behörden mit. Das betrifft die Strecke zwischen Nassereith und Reutte. Belgien steht im Viertelfinale der Fußball-WM. Die Mannschaft gewann gegen Co-Gastgeber USA mit 4:1. Das Spiel hatte schon im Vorfeld für einen handfesten Skandal gesorgt, da der US-Stürmer Bellingham spielen durfte. Er hatte im 16. Finale die rote Karte gesehen und wäre damit automatisch gegen Belgien gesperrt gewesen. Die FIFA setzte die Sperre aber zur Bewährung aus. Vorangegangen war eine Intervention von US-Präsident Trump. Belgien trifft jetzt im Viertelfinale auf Spanien, das zuvor mit 1:0 gegen Portugal gewonnen hat.
3: Wir werden euch weiter auf dem Laufenden halten, hier beim Heimvorteil.
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3: Ja, es ist schön frisch, reißt die Fenster auf, 16 Grad. Es ist allerdings nicht so mega klar draußen. Zum Sonnenaufgang erwarten wir jetzt immer mehr Wolken. Im Laufe des Tages setzt sich aber dann die Sonne durch. Heute soll es wesentlich mehr Sonne geben als gestern. Wir erwarten so um die 3-4 Sonnenstunden. Dabei wird es auch deutlich wärmer als gestern. Heute Nachmittag Temperaturen bis 28 Grad. Aber wir bekommen einen recht kühlen Wind. Windgeschwindigkeit mit bis zu 40 km/h, die dann ein bisschen für Abkühlung sorgen, neben ein paar Wolken, die durchziehen. Also alles in allem ein doch recht erträglicher Tag. Regnen soll es heute übrigens nicht.
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3: Das sieht ganz gut aus. Keine größeren Staus, nur auf der A3 zwischen Wiesentheid und Geiselwind. Da ist die Fahrbahn auf einen Fahrstreifen verengt. Hier läuft eine Unfall.

0: Einen schönen Dienstagmorgen mit Radio Gong, eurem Heimvorteil. Dienstag, der 7. Juli und jetzt genau 5:30.
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2: Ich bin Christian Heider. Guten Morgen. Auf den offenen Brief des Deutschen Gewerkschaftsbunds Unterfranken reagiert jetzt der CSU-Bundestagsabgeordnete und Landesgruppenchef Alexander Hoffmann. Der Politiker aus dem Landkreis Main-Spessart zeigt sich nach der Kritik an den Reformplänen der Bundesregierung gesprächsbereit.
3: Die Reformen sind für uns eine große gesellschaftliche Herausforderung. In dieser Zeit ist es wichtig, dass wir miteinander reden. Da können auch Briefe dazu gehören. Für mich wäre jetzt das Instrument des offenen Briefs nicht das Mittel der ersten Wahl.
2: Der Deutsche Gewerkschaftsbund sei aber bereits in die Beratungen zum Reformpaket mit eingebunden gewesen und werde das auch weiterhin sein. Teil des umstrittenen Pakets ist zum Beispiel, dass Arbeitnehmer bereits ab dem ersten Krankheitstag eine Krankschreibung benötigen sollen. Unter anderem das hatte der DGB als Misstrauen gegen die Bürger in dem offenen Brief kritisiert. Es ist ein besonderer Moment für die Raumfahrt in Würzburg. 9 bayerische Kleinsatelliten starten heute erstmals gemeinsam ins All. Der Start ist für 9.12 Uhr deutscher Zeit geplant. Transportiert werden die Satelliten mit einer Falcon 9-Rakete von SpaceX von Kalifornien aus. Die in Würzburg gebauten Satelliten sollen unter anderem Waldschäden frühzeitig erkennen, 3D-Aufnahmen der Erde erstellen und Klimavorhersagen verbessern. Die Stadt gilt seit Jahren als wichtiger Standort für die Entwicklung solcher Minisatelliten aus dem Umfeld der Uni. Besserer Handyempfang für Nüdlingen ist in Sicht. Die Telekom hat am Huhnberg einen neuen 40 Meter hohen Mobilfunkmast errichtet. Er soll die Versorgung im Ort und entlang der B287 verbessern und letzte Funklöcher schließen. Noch ist der Mast allerdings nicht in Betrieb. In den kommenden Wochen werden Antennen sowie die Technik eingebaut und der Standort an Strom und Glasfaser angeschlossen. Nach Angaben der Telekom soll der neue Mast mit 4G und 5G im Herbst ans Netz gehen. Ausgerechnet zum Ferienstart in Bayern und Baden-Württemberg wird eine wichtige Strecke in Tirol wieder gesperrt. Wegen einer weiteren Demo von Anwohnern ist der Fernpass am 1. August von vormittags 9.45 Uhr bis 12 Uhr nicht befahrbar. Das teilten die Tiroler Behörden mit. Das betrifft die Strecke zwischen Nassereith und Reute.
0: Wir werden euch weiter auf dem Laufenden halten, hier beim Heimvorteil.
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0: Ja, mit ein paar Wolken geht's in den neuen Tag. Es ist kühl bei 16, 17 Grad. Es bleibt erstmal bewölkt, aber im Laufe des Tages kommt dann nach und nach die Sonne und dann wird's warm. Spätestens um die Mittagszeit erwarten wir 28 Grad und ja, bis zu 3-4 Sonnenstunden Sonne im Wechsel mit Wolken. Das kann recht schnell gehen, denn es wird heute wieder sehr windig und der Wind, der bringt so ein bisschen Abkühlung. Windböen mit bis zu 40 km/h, so ein kleiner Ventilator bei 28, in der Spitze heute sogar bis 30 Grad, können doch heute ganz gut tun. Es wird also wieder etwas wärmer, aber die Hitze ist erträglich durch Wolken und Wind. Regnen soll es heute übrigens nicht.
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0: Das sieht gut aus. Stauungen haben wir keine. Wir haben noch Probleme auf der A3 zwischen Wiesentheid und Geiselwind. Da ist ein Fahrstreifen gesperrt wegen Bergungsarbeiten nach einem Unfall. Ansonsten habt ihr freie Fahrt. Wir wünschen gute Fahrt.
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0: Mit Frank Beil. Einen schönen Dienstag.

0: Schönen guten Morgen, hier ist Radio Gong. Und Leute, ab heute wird alles besser, denn der Montag ist erstmal rum. Und da waren wir gestern schon erstaunt, wie viele von euch Montagsmuffel sind. Nur 12% waren gestern Morgen gut gelaunt nach dem Wochenende. Wir haben das Ergebnis dann noch etwas verbessert, indem wir schlechte Laune gegen gute Laune getauscht haben. Bummelpässe fürs Kiliani-Volksfest. Und ja, Gründe gab es viele für schlechte Laune am Montag. Vor allem die WM-Spiele mitten in der Nacht. Der persönliche WM-Favorit, der ausgeschieden ist. Muskelkater vom Sport am Wochenende. Allgemeines Unwohlsein. Montagsblues entsteht ja oft durch den abrupten Wechsel zwischen der entspannten Freizeit am Wochenende und den Verpflichtungen des Alltags. Und wir haben uns bei den wenigen, die gestern gut gelaunt waren, mal umgehört, was denn gegen schlechte Laune noch so alles hilft, außer Bummelpässe fürs Volksfest.
1: Einfach so ein bisschen dran zu denken, wann du deine Freizeit hast, so im Sinne von, wann du halt fertig bist mit dem, was du zu tun hast und wann du halt ein bisschen machen kannst, was du möchtest, und darauf hat man ja dann Lust.
2: Ich hatte gerade Halskrebs und habe den überstanden. Da steht ja jeder Tag gut auf, sage ich mal. Jedes Bein ist richtig, weil ich habe nicht damit, dass ich überhaupt noch lebe, habe ich damit gerechnet. Von da ist alles safe und alles gut.
3: Aber ich glaube, immer mit einem positiven Erlebnis den Tag starten. Also wenn ich keinen Sport machen kann, dann kann es auch mal was anderes sein für mich. Dann mache ich vielleicht eine kleine Meditation oder selbst wenn es nur irgendwie ein kaltes Duschen ist, weißt du, mal so. So durchs erste Ding am Tag und du entscheidest es, ja.
4: Ich bin mit Kopfschmerzen aufgewacht. Liegt vielleicht auch im einen oder anderen Bier, das ich gestern getrunken hatte. Aber ansonsten geht es mir ganz gut, weil ich starte in Urlaub. Es geht am Mittwoch nach Albanien. Ich werde den Strand genießen, die Auszeit, wahrscheinlich den einen oder anderen Cocktail.
0: Ja, Vorfreude ist doch immer noch die schönste Freude. So kann man sich motivieren, indem man einfach nicht vielleicht ans Jetzt denkt, an das, was zu tun ist, sondern erst das Schöne, was vielleicht danach kommt. Tipps gegen schlechte Laune, die vielleicht auch am Dienstag helfen. Und wie gesagt, seht's mal so, den für viele schlimmsten Tag der Woche haben wir hinter uns. Es kann nur besser werden. Einen schönen Dienstagmorgen. Heute ist der 7. Juli.

Hoffnung nicht aufgeben, den Glauben nicht verlieren. Einer dieser Motivationssongs an diesem Dienstag hier auf Radio Gong. Und was soll ich sagen? Es gibt doch einen Gott oder zumindest eine ausgleichende Gerechtigkeit. Die USA sind raus aus dem WM-Turnier. Sie sind heute Nacht trotz aufgehobener Rotsperre gegen ihren

Ein Top-Stürmer gegen Belgien regelrecht untergegangen, mit 1:4 gegen Belgien bei der Heim-WM ausgeschieden. Wütende Belgier haben mit aller Macht dem FIFA-Skandal getrotzt und die USA mit 4 Toren besiegt. Ein Trump-Anruf beim FIFA-Chef soll ja dazu geführt haben, dass die Rotsperre für einen US-Stürmer aufgehoben wurde. Jetzt sind die USA neben Portugal, die gestern gegen Spanien verloren haben, raus aus dem Turnier. Hoffentlich hat das heute keine Auswirkung. Top-Stürmer gegen Belgien regelrecht untergegangen, mit 1:4 gegen Belgien bei der Heim-WM ausgeschieden. Wütende Belgier haben mit aller Macht dem FIFA-Skandal getrotzt und die USA mit 4 Toren besiegt. Ein Trump-Anruf beim FIFA-Chef soll ja dazu geführt haben, dass die Rotsperre für einen US-Stürmer aufgehoben wurde. Jetzt sind die USA neben Portugal.

0: ja, mit den USA nicht aus dem Verteidigungsbündnis aussteigt. Wir werden euch darüber auf dem Laufenden halten. Immerhin gehen 20% unserer Steuern, die wir bezahlen, in die Verteidigung. Und für was das Geld ausgegeben wird, davon kann sich jeder von euch ein Bild machen am kommenden Wochenende beim Tag der offenen Tür der Bundeswehr in Volkach. Da gibt es dann Hubschrauber, Panzer und auch die Möglichkeit, in dem ein oder anderen Gefährt auch mal mitzufahren. 20 Cent von jedem Steuer, den wir zahlen, geht in die Verteidigung. Übrigens der größte Teil eines Steuereuros, 36 Cent, geht ans Arbeitsministerium. Und immer mehr auch an Zinsen. 8 Cent von jedem Steuer, den wir derzeit zahlen, geht für Zinsen drauf. Allein im nächsten Jahr wird Finanzminister Klingbeil jeden dritten Euro auf Pump ausgeben. 200 Milliarden zusätzliche Schulden, Anja Kramer.
1: Gut 555 Milliarden Euro will die Bundesregierung nächstes Jahr ausgeben, vor allem für die Verteidigung, aber auch für die Infrastruktur und die Zinsen. Das Geld soll bei den Ressorts und den Zuschüssen für Renten und Krankenversicherung eingespart werden. Außerdem soll es eine Plastikabgabe und höhere Steuern auf Tabak und Alkohol geben. Zusätzlich will Finanzminister Klingbeil an die staatlichen Rücklagen. Er hält das für normal, seine Kritiker nicht. Industrie und Opposition sprechen von einem Offenbarungseid. Für mehr Wachstum müsse das Geld bei Wirtschaft und Verbrauchern bleiben.
0: 555 Milliarden Euro will die Bundesregierung im nächsten Jahr ausgeben. Hoffen wir mal, dass das Geld richtig angelegt ist. Auch für die Zukunft, denn das muss ja vor allem die Schulden irgendwann wieder zurückbezahlt werden.

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1: Ich bin Julia Wasilkow. Guten Morgen. Wofür soll Deutschland im kommenden Jahr Geld ausgeben? Das hat sich die Regierung jetzt überlegt und den Haushaltsentwurf für 2027 verabschiedet. Es geht um viele Milliarden Euro. Tanja Wagner hat die Einzelheiten.
2: Gut 555 Milliarden Euro will die Bundesregierung nächstes Jahr ausgeben, vor allem für die

0: Verteidigung, aber auch für die Infrastruktur und die Zinsen. Das Geld soll bei den Ressorts und den Zuschüssen für Renten und Krankenversicherung eingespart werden. Außerdem soll es eine Plastikabgabe und höhere Steuern auf Tabak und Alkohol geben.
1: Die evangelische Kirche in Deutschland warnt vor einer Flexibilisierung der Ladenöffnungszeiten an Sonntagen. Ein EKD-Sprecher sagte der Rheinischen Post, der freie Sonntag schaffe Raum für Familie, Freundschaften, Nachbarschaft und Ehrenamt. Davon profitiere am Ende die ganze Gesellschaft. Zuvor hatte die Bundesregierung angekündigt, die Öffnungszeiten für Bibliotheken und Bäckereien an Sonntagen zu lockern. Auf der italienischen Mittelmeerinsel Sizilien rumort es wieder. Der Vulkan Ätna spuckt Feuer. Wegen des starken Rauchs und des Ascheregens hat der Flughafen Catania mittlerweile den Betrieb eingestellt. Bis mindestens 10 Uhr am Vormittag sollen keine Maschinen starten oder landen. Betroffen sind auch Verbindungen von und nach Deutschland. Belgien steht im Viertelfinale der Fußball-WM. Die Mannschaft gewann gegen den Co-Gastgeber USA mit 4:1. Das Spiel hatte schon im Vorfeld für einen handfesten Skandal gesorgt, da der US-Stürmer Bellingham spielen dürfte. Er hatte im 16. Finale die rote Karte gesehen und wäre damit automatisch gegen Belgien gesperrt gewesen. Die FIFA setzte die Sperre aber zur Bewährung aus. Vorausgegangen war eine Intervention von US-Präsident Trump. Belgien trifft im Viertelfinale auf Spanien, das zuvor mit 1:0 gegen Portugal gewonnen hat.
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3: Ein Wasserstoffflugzeug aus Mainfranken steht kurz vor seinem Erstflug. Die Technische Hochschule Würzburg-Schweinfurt erhält für das Projekt rund 890.000 Euro Fördermittel vom Bund. Der Reisemotorsegler Typhoon 17H2 ist technisch nahezu startklar. Es fehlt nur noch die Zulassung des Luftfahrtbundesamtes. Der Erstflug könnte noch in diesem Jahr stattfinden. Langfristig soll der Wasserstoffantrieb auch in anderen Leichtflugzeugen zum Einsatz kommen. Nach der Neuwahl am Sonntag in Wülfershausen steht fest, an der bisherigen Zusammensetzung des Kreistags Rhön-Grabfeld ändert sich nichts mehr. Rund 750 Bürger aus Wülfershausen mussten erneut wählen. Der ehemalige Bürgermeister von Wülfershausen hatte kurz nach der Wahl zugegeben, Briefwahlunterlagen manipuliert zu haben. Weil unklar war, wie viele Stimmen betroffen waren, musste die Briefwahl zum Kreistag wiederholt werden.
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4: Ja, gestern hat sich die Sonne schwer getan. Wie viele Sonnenstunden wären das denn heute, Kai? Ich sehe schon wieder viel zu viele Wolken.
5: Heute wird sie sich auch schwer tun. Offiziell werden es nur wenige Sonnenstunden sein, weil wir es mit vielen Wolkenfeldern zu tun haben. Zunächst sind es nur dünne, hohe Wolken, wo die Sonne milchig matt hindurchscheint. Im Laufe des Tages werden dann die Wolken von der Rhön her kompakter. Dazu ist es sehr windig und der Wind weht in Böen zum Teil stürmisch. Aber es wird wahnsinnig warm. Die Temperaturen erreichen 28 bis 32 Grad. Morgen wird es deutlich kühler werden, immer noch mit Wolken und Wind und vereinzelten Schauern. Und ab Donnerstag ist es sonnig und hochsommerlich warm.
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4: Das sieht gut aus. Keine größeren Staus. Ihr habt Freifahrt. Wir wünschen eine gute Fahrt.
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4: Mit Frank Beil. Einen schönen Dienstag.

Grüße an die Boys and Girls des Sommers hier auf Radio Gong. Und besondere Grüße gehen raus an all die heute heiraten oder heute Hochzeitstag haben. Denn heute ist wieder so einer der beliebten Hochzeitsdaten. Heute ist der 7.7. Und wie wir seit gestern wissen, ist Heiraten wieder schwer angesagt. Letztes Jahr gab es bei uns hier in Unterfranken 50 Hochzeiten mehr als das Jahr zuvor.

0: 5.850 Ehen wurden letztes Jahr hier bei uns geschlossen. Besonders die Schweinfurter sind ganz vorne mit dabei. Hat das irgendwelche Gründe, die ich nicht kenne? Hier wurden über 20% mehr Ehen neu geschlossen. Schweinfurt im Hochzeitsfriede. Gerade jetzt im Sommer ist wieder viel los auf den Standesämtern. Und nachdem am Wochenende Taylor Swift und Travis Kelce mit ihrer Hochzeit im Madison Square Garden Schlagzeilen gemacht haben, haben wir für euch mal uns umgehört, was denn hier bei uns in der Region die beliebtesten Hochzeitslocations sind.
1: Eine prunkvolle Location im UNESCO-Welterbe mit riesigen geschichtsträchtigen Sälen. Das ist Platz 1 für uns, der Regentenbau in Bad Kissing. Die Kulisse ist architektonisch so beeindruckend, dass selbst Netflix sie als Traumlocation für das Finale von Love is Blind ausgewählt hat. Wer Lust auf Wellness nach der wilden Hochzeitsparty hat, sollte nach Bad Brückenau. Dorint Resort und Spa ist deshalb unser Platz 2. Royal ist der Ort noch dazu. Er liegt direkt im Schlosspark. Für eine Hochzeit im barocken Schlossambiente eignet sich unser Platz 3, das Schloss Oberschwappach im Landkreis Haßberge. Im prachtvollen Spiegelsaal wird die eigene Hochzeit zu einer Märchenhochzeit.
0: Ein paar Inspirationen zum Hochzeitsmonat und dem 7.7. heute. Wer noch nicht verheiratet ist, die Statistik lehrt uns, mit knapp 35 Jahren im Schnitt sagen Männer, das erste Mal ja, Frauen mit 32,5. Und wer eine Hochzeit plant, im Schnitt kostet die zwischen 15.000 und 20.000 Euro. Also pro Gast sollte man 150 bis 250 Euro rechnen. Die von Taylor Swift waren ein bisschen teurer. Schätzungen gehen von bis zu 50 Millionen Dollar aus. Naja, wenn es glücklich macht und für die Ewigkeit ist,

0: Einen schönen Dienstagmorgen. 16 Minuten nach 6. Heute ist der 7. Juli, der 7.7. Und wir gucken mal, über was noch so alles geredet wird. Außer natürlich über das Heiraten an diesem denkwürdigen 7.7. Die Themen des Tages. Über was spricht man so bei euch in der Nachbarschaft?
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2: Bei uns in Schweinfurt gibt es für die heißen Sonnentage endlich wieder feuchtfröhliche Abkühlung. Nachdem aufgrund der klammen Kasse der Stadt im letzten Jahr die örtlichen Planschbecken trocken geblieben sind, heißt es jetzt wieder Wassermarsch. Es ist zwar nicht mehr Geld da, aber aufgrund der Hitze wird die Stadt aktiv. Neben dem Becken im Wildpark, das seit Mai gefüllt ist, gibt es jetzt noch zwei weitere. Seit Freitag ist das Becken in der Mozartstraße in Betrieb. Ab kommenden Samstag wird auch das Planschbecken an der Wohnscheibe am Bergel gefüllt. Vom Schweinfurter Beckenrand Leon Wagner.
3: Bei uns in Niederwern kommt man jetzt absichtlich öffentlich ins Schwitzen. Im Wernpark wurde ein Outdoor-Fitnessstudio mit allem drum und dran eingerichtet. Hier kann man ganz ohne Mitgliedsgebühr am Sixpack arbeiten. Das Ganze kommt so gut an, dass bereits der örtliche Fußballclub, der VfL Niederwern und die Polizei die Geräte nutzen wollen. Wenn euch also demnächst ein besonders muskulöser Cop anhält, dann ist das kein Stripper in Uniform, sondern ein Beamter, der seinen Dienstsport am örtlichen Venice Beach besonders ernst genommen hat. Aus Niederwern, Felicia Stichter.
4: Ja, bei uns in der Rhön bleibt die Sehnsucht nach einem flächendeckenden Handynetz weiterhin groß. Wie schön wäre es ja zum Beispiel von Hammelburg nach Kissingen zu fahren und dabei nicht ständig das Netz abreißen zu lassen. Aber seit Jahren verspricht die Politik, die Funklöcher zu stopfen. Passiert ist noch nicht wirklich viel, so bleibt es in den Tälern der Rhön nämlich oft bei einem unfreiwilligen Digital Detox. Etwas Linderung aber könnte ab Herbst jetzt am Huhnberg bei Nütlingen ein 40 Meter hoher Mobilfunkmast bringen, der sowohl am Ort als auch an der B287 das Ganze verbessert, wenn alles glatt läuft, laut Telekom sogar fast in Lichtgeschwindigkeit dank 5G. Aus der Rhön, Simon Stefan.
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0: Einen schönen Dienstagmorgen, hier ist der Heimvorteil. Heute ist der 7. Juli und wir sagen euch, was abgeht in eurer Heimat um kurz vor 6:30.
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2: Ich bin Christian Heider, guten Morgen. Gespräch statt Schlagabtausch. Dafür spricht sich der CSU-Bundestagsabgeordnete und Landesgruppenchef Alexander Hoffmann aus. Der Politiker aus dem Landkreis Main-Spessart reagiert damit auf den offenen Brief und die Kritik des Deutschen Gewerkschaftsbunds Unterfranken an den Reformplänen der Bundesregierung. Hoffmann sagte unserer Redaktion, ein offener Brief sei zwar nicht seine bevorzugte Form der Kommunikation, entscheidend sei aber, den Austausch fortzusetzen. Der DGB sei bereits an den Beratungen beteiligt gewesen und werde das auch weiterhin sein. Der DGB kritisiert an dem Reformpaket unter anderem die Krankschreibung ab dem ersten Tag. Ein Flugzeug mit Wasserstoffantrieb aus Mainfranken nimmt weiter Kurs auf seinen Erstflug. Für ihr wegweisendes Forschungsprojekt bekommt die Technische Hochschule Würzburg-Schweinfurt rund 890.000 Euro Fördermittel vom Bund. Der Reisemotorsegler mit dem

0: armen Taifun 17H2, verfügt über einen klimaneutralen Antrieb und ist quasi flugbereit. Fürs Abheben fehlt noch die Genehmigung des Luftfahrtbundesamtes. Sobald die da ist, könnte Taifun noch in diesem Jahr zum Erstflug abheben. Langfristig soll der entwickelte Antrieb auch in andere Leichtflugzeuge eingebaut werden. Die Menschen in Unterfranken heiraten wieder häufiger. Im vergangenen Jahr wurden rund 5.850 Ehen geschlossen, etwa 50 mehr als im Vorjahr. Besonders deutlich fiel der Anstieg in Schweinfurt aus. Dort gab es über 20% mehr Trauungen. Im Vergleich zu 2022 liegt die Zahl der Hochzeiten aber weiter um gut 11% niedriger. Männer heiraten im Schnitt erstmals mit knapp 35 Jahren und Frauen mit 32,5 Jahren. Gleichgeschlechtliche Ehen machen wie im Vorjahr rund 2% aller Trauungen aus. Kanada will seine neuen U-Boote vom NATO-Verbündeten Deutschland bauen lassen. Das hat Premierminister Carney mitgeteilt. Der milliardenschwere Auftrag für bis zu 12 U-Boote geht an den Kieler Marineschiffbauer TKMS. Damit setzte sich Deutschland gegen einen südkoreanischen Konkurrenten durch. Bundeskanzler Merz nannte die Entscheidung ein starkes Zeichen der transatlantischen Zusammenarbeit in der Verteidigungsindustrie.
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1: So, viele Wolken noch und ja, recht frisch bei 16 Grad. Kai, bleibt es heute so windig wie gestern und wird der Wind heute uns wieder ordentlich kühlen?
3: Der wird ganz schön kühlen, aber so richtig kalt wird sich das nicht anfühlen. Das ist so ein bisschen wie Wüstenwind. 28 bis 31, den Main entlang 32 Grad gibt es bei starkem bis stürmischem Westwind und einer Mischung aus Wolkenfeldern und Sonnenschein, wobei die Wolkenfelder im Laufe des Tages kompakter werden. Morgen ist es nochmal windig, nicht ganz so schlimm wie heute. Und es ist ein leichtes Schauerrisiko noch dabei, bei Temperaturen von um die 25 bis 27 Grad. Und von Donnerstag an scheint dann die Sonne, der Wind flaut ab und die Nachmittagswerte erreichen knapp und ab Freitag um und über 30 Grad.
1: Dankeschön, Kai.
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1: Da sieht gut aus. Noch keine größeren Verkehrsstörungsmeldungen. Wenn ihr was gesehen habt, gerne melden. Wir geben das an alle weiter. 0800 30 80 900, unsere kostenlose Service-Hotline.
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1: Mit Frank Beil. Einen schönen Dienstag.

0: auf, dass das heute der perfekte Tag wird und wir die perfekte Welle reiten um 6:59. Man könnte auch sagen, jetzt bei diesem Wetter 9 Mückenstiche 6:30. Ich weiß, seid ihr auch so verstochen in diesen Tagen. Die Stiftung Warentest hat Anti-Insektenschutz getestet. Kleiner Spoiler, vieles kostet nur Geld, hilft aber nichts. Kathi hat das Ergebnis sich mal angeguckt, der Stiftung Warentest zum Thema Insektenschutz.
1: Ja, überraschendes Ergebnis. Laut Stiftung Warentest sind die meisten Antimückenmittel reine Geldverschwendung. Dabei gibt's ja echt einiges. Zitronen- oder Zitronellakerzen, Gartenfackeln oder bestimmte Cremes.
0: Auch Smartphone-Apps mit hohen Pfeiftönen helfen wohl nicht gegen die Mücken, weil die Weibchen diese Frequenz gar nicht hören können. Das Smartphone hilft also nur bedingt gegen die Biester. Höchstens man schlägt mit dem Smartphone zu. Kathi, was kann man denn tun? Was empfiehlt denn die Stiftung Warentest gegen die Mücken jetzt im Sommer?
1: Wirklich hilfreich dagegen: Essenz von echter Katzenminze, Tomatenpflanzen in Kombi mit Basilikum und helle, nicht zu eng anliegende Kleidung. Oder ihr setzt einfach auf natürliche Fressfeinde und lasst die Spinne in der Zimmerecke dann doch mal hängen oder siedelt einfach ein paar Frösche in eurem Garten an.
0: Also Stiftung Warentest empfiehlt gezielt Spinnen und Kröten in den heimischen Garten oder auf dem Balkon anzusiedeln, um Stechmücken abzuwehren. Macht aus eurem Balkon einfach so ein kleines Dschungelcamp. Oder berichtet gern von euren Mittelchen, die effektiv helfen gegen die Stechmücken, die jetzt gerade wieder unterwegs sind bei diesem Schauerwetter.

0: Einen schönen Dienstagmorgen hier beim Heimvorteil, wenn ihr heute Nacht geschlafen habt und vielleicht nicht die ganze Nacht mit Fußballgucken verbracht habt, dann nur zum Mitreden. Die USA haben nicht gewonnen gegen Belgien. Also bis jetzt ist das Spiel ganz klar für Belgien ausgegangen. Die USA mit 4 Toren von Belgien aus der WM geschossen. Ich könnte mir vorstellen, FIFA-Boss Infantino hat heute Morgen einige Anrufe in Abwesenheit von Donald Trump auf dem Handy. Ob er dagegen irgendwas unternehmen kann? Belgien schießt USA mit 4:1 aus der WM. Portugal ist auch raus, Spanien eine Runde weiter und Spaniens Keeper Unai Simon hat bei dieser WM einen neuen Rekord aufgestellt. Seit 9 Stunden kein einziges Gegentor kassiert. Wow. Darauf heute spielfrei, heute und morgen keine WM-Spiele. Also kann man vielleicht mal die Nacht zum Schlafen auch nutzen. Dafür kann man heute Abend sehr gut Party machen. Nicht nur auf dem Kiliani. Fele, was geht denn heute Abend?
1: Wer wird bei den ganzen Urlaubsfotos auf Instagram nicht neidisch? Damit ihr auch ein bisschen Urlaubsfeeling bekommt, ist unsere Top-Empfehlung für heute Abend der Stadtstrand in Schweinfurt. Chillt euch in den Liegestuhl, bestellt euch ein schönes Getränk und lasst einfach den Abend gemütlich ausklingen. Da kommt doch schon fast auch ein bisschen Urlaubsfeeling auf. Für einen guten Abendessen-Deal heute ist unsere Empfehlung das Ombre in Schweinfurt. Da ist nämlich heute der Taco Tuesday. Alle Tacos gibt's heute 20% günstiger und von 17 bis 19 Uhr und ab 22 Uhr ist sogar Happy Hour. Oder ihr genießt im Sommer mal einen leeren Kinosaal. In der Filmwelt Schweinfurt läuft heute Abend zum Beispiel der Actionfilm Supergirl über die Cousine von Superman, die einen Roadtrip quer durch die Galaxis macht.
0: Damit es nicht langweilig wird, unsere Veranstaltungstipps gerne auch zum Nachlesen auf radiogong.com.

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2: Ich bin Julia Wasilkow. Guten Morgen. Für die deutsche Industrie ist es ein Lichtblick. Kanada will seine neuen U-Boote in Deutschland bauen lassen. Das hat Premierminister Carney bekannt gegeben. Der milliardenschwere Auftrag für bis zu 12 U-Boote geht an den Kieler Marineschiffbauer TKMS. Es ist der größte U-Boot-Auftrag in der Unternehmensgeschichte. Wer künftig für sein Baby eine berufliche Auszeit nimmt, muss sich auf Änderungen beim Elterngeld einstellen. Die Leistung soll nach einem Gesetzentwurf von Familienministerin Prien künftig nur noch 12 statt 14 Monate gezahlt werden. Und auch nur dann, wenn Mütter und Väter jeweils mindestens 3 Monate berufliche Auszeit nehmen. Gleichzeitig soll der Mindestbetrag von 300 auf 330 Euro und der Höchstbetrag von 1.800 auf 1.900 Euro angehoben werden. Jeder, der mit dem Auto unterwegs ist, weiß, wer an der Autobahn tankt, der zahlt oft mehr. Zahlen dazu kommen vom ADAC. Im Schnitt sind es bundesweit 33 Cent mehr pro Liter. Wer nach der

0: Ausfahrt tankt, spart also bei einem 50-Liter-Tank rund 16 Euro. In Bayern und Rheinland-Pfalz ist der Unterschied mit über 40 Cent noch größer. Die USA sind bei der Fußball-WM ausgeschieden. Das Team unterlag im Achtelfinale Belgien verdient mit 1:4. Mehr von Tina Eck.
1: Die USA sind raus, da half auch Trumps Eingreifen von höchster Stelle nichts. Balogun war auf dem Spielfeld, richtete aber gegen die überlegenen Belgier nichts aus. Das Spiel allerdings zog die Amerikaner in Massen vor die Fernseher. Der Skandal machte die K.O.-Runde extra populär. Viel Scham und Empörung gab es aber auch, nicht nur unter Fußballfans. Trumps Anruf bei der FIFA habe die Glaubwürdigkeit des US-Teams und der ganzen WM ruiniert, schimpfen viele.
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3: Seit Monaten wird bundesweit über die Wiedereinführung eines verpflichtenden Dienstes diskutiert. Jetzt spricht sich auch der Diözesanrat der Katholiken im Bistum Würzburg für ein verpflichtendes Gesellschaftsjahr aus. Junge Männer und Frauen sollen dabei zwischen Bundeswehr, Katastrophenschutz sowie sozialen und ökologischen Diensten wählen können. Der Diözesanrat sieht darin eine Chance, den gesellschaftlichen Zusammenhalt zu stärken. Wegen einer neuen Baustelle müssen sich Autofahrer in Bad Neustadt bis Donnerstag auf Behinderungen einstellen. Die Straße an der Stadthalle wird im Bereich zwischen der Schweinfurter Straße und dem Busbahnhof voll gesperrt. Grund für das Nadelöhr sind laut Stadtverwaltung dringende Sanierungsarbeiten an der Fahrbahn. Und mehr Nachrichten für die Region Main-Rhön stehen auf radiogong.com.
4: Wir werden euch darüber weiter auf dem Laufenden halten. 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
4: So, Wolken sind aufgezogen, es ist nach wie vor frisch, 16, 17 Grad und doch recht windig. Kai, kommen wir heute trocken durch den Tag?
5: Ja, da wird nicht viel passieren in Sachen Regen. Das Unangenehme ist der Wind, der wird stark bis stürmisch mit einer Mischung aus Sonne und immer mehr Wolkenfeldern. Zunächst sind es hohe Wolkenfelder und die werden dann ab der Mittagszeit und am Nachmittag immer kompakter bei 28 bis 32 Grad. Bis zu 27 Grad gibt es morgen ebenfalls mit vielen Wolken und einem ganz leichten Schauerrisiko. Und von Donnerstag an ist es dann sonnig und hochsommerlich warm.
4: Dankeschön, Kai.
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4: Heute Morgen keine größeren Verzögerungen, außer bei mir so im Sprachsystem. Sieht gut aus, keine größeren Verkehrsstörungsmeldungen. Ihr habt Freifahrt. Wenn ihr was anderes wisst, dann gerne uns mitteilen unter 0800 30 80 900. Unsere kostenlose Service-Hotline. Wir geben das dann gerne an alle weiter.
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4: Mit Frank Beil. Einen schönen Dienstag.

0: Wir kriegen euch schon wach heute Morgen. Einen schönen Dienstagmorgen, hier ist der Heimvorteil. Wir machen euch startklar für diesen Dienstag, dem 7.7. Heute großer Tag für die Region. 9 Satelliten von hier, 9 Mini-Satelliten made in Franken, werden heute ins All geschossen. Nicht hier bei uns, in den USA, in Kalifornien mit SpaceX von Elon Musk. Ihr könnt per Livestream live dabei sein beim Raketenstart um 9.12 Uhr. Der Satellitenstart von 9 Satelliten der Uni, dem Zentrum für Telematik. Jeder der Satelliten ist nicht größer als ein Schuhkarton, aber voll mit Hightech, hat uns Klaus Schilling vom Zentrum für Telematik erzählt.
1: Die sind eigentlich sehr klein, also die haben die Größe von den Schuhkarton. Die größten haben etwa 10 Kilogramm Masse. Diese Winzlinge können trotzdem schon hervorragende Aufnahmen machen. Das heißt, wir haben Auflösungen, die sind besser als 4 Meter. Das heißt, dann kann man damit sogar

0: Auto schon erkennen.
1: Also räumt euren Garten auf, zieht eine Badehose an, wenn ihr auf den Balkon geht. Bis zu 4 Meter kann man mit den Satelliten aus dem Weltall ranzoomen mit Technik made aus Würzburg. Die Satelliten sind aber nicht zum Spannen jetzt da, sondern um Daten zu sammeln.
0: Ja, das sind alles Erdbeobachtungssatelliten. Das heißt, die Hauptinstrumente sind Kameras und die nehmen dann aus verschiedenen Perspektiven die Erdoberfläche auf.
1: Ja, die Wälder sollen zum Beispiel nach Schäden abgesucht werden, 3D-Bilder von der Erde entstehen und Klimadaten gesammelt werden, also Umweltveränderungen überwacht werden. Wir werden uns heute den Raketenstart, den Satellitenstart der Minisatelliten von hier anschauen. Ihr könnt es auch tun, den Link zum Livestream gibt's auf radiogong.com. Hat man nicht alle Tage so einen Raketenstart mit Satelliten made in Franken. Guten Flug und heute Abend mal winken. 3 Stunden wird's dauern, bis ihr das erste Signal sendet.

0: Viertel nach sieben hier auf Radio Gong. Hier ist euer Heimvorteil und Grüße an alle, die in diesen Tagen nochmal richtig was zu leisten haben, lernen müssen für wichtige Prüfungen, während draußen das Leben oder der Sommer tobt, ein Fest, das nächste jagt, alle im Freibad sind, die ersten schon im Urlaub. Und man lernen muss. Wie bleibt man fokussiert, wenn rundherum das Leben tobt, die FOMA, die Fear of Missing Out? Kathi, wie hast du das gemacht in der heißen Prüfungsphase bei dir im Studium?
1: Also mir hat immer geholfen, Instagram einfach zu deinstallieren. Das war wenigstens eine Ablenkung weniger und dann werden auch nicht die ganze Zeit irgendwelche Urlaubs- oder Partybilder auf die Startseite gespült. Ansonsten habe ich mir oftmals ein Event als Motivation gesucht, auf das ich mich dann einfach freuen konnte. Beim Lernen habe ich mir oft Timer gestellt und in der Zeit versucht, wirklich nicht aufs Handy zu schauen. Für weniger Handyzeit generell habe ich dann auch Apps runtergeladen, wie zum Beispiel Focus Friend. Das ist dann ähnlich wie bei einem Tamagotchi, um das ihr euch kümmern müsst. In dem Fall ist es aber eine kleine Bohne. In der Zeit, in der ihr nicht aufs Handy schaut, strickt die Bohne zum Beispiel Socken, Schals oder Mützen.

0: kaufen. Damit kann dann Geld verdient und die Wohnung eingerichtet werden.
1: Focus Friend für weniger Zeit am Handy. Tipps fürs Lernen in der Prüfungsphase. Teilt gern eure Tipps mit euch und der ganzen Community. Ihr seid auf jeden Fall nicht allein. Viele, die in diesen Tagen nochmal richtig was ranschaffen müssen, bevor dann die Sommerferien und irgendwann auch die Semesterferien beginnen. Einen schönen Dienstagmorgen. Heute ist der 7.

0: 20 Minuten nach 7. Es ist wieder Zeit, das Fenster aufzureißen. Aktuell kühle 17 Grad. Heute Nachmittag werden es wieder über 30 Grad. Aber achtet drauf, bevor ihr lüftet, ob nicht gerade das Müllauto um die Ecke biegt. Gerade passiert hier vor unserem Studiofenster so Müll, der tagelang bei schwitzigen Temperaturen gelagert hat. Der riecht schon richtig lecker. Also kleiner Lifehack, erst lüften, wenn das Müllauto durch ist. Und Grüße an die Müllabfuhr heute Morgen hier aus dem Gongstudio. So, Grüße auch an alle, die heute Geburtstag haben, an diesem 7.7. Bianca, haben wir nicht vergessen, aus Biber-Ehren, die wird 38. Gratuliert ihr heute mal schön. Bianca Weiß, alles Gute von deiner allerbesten Freundin heute zum Geburtstag, der Bernd. Grüß dich ganz lieb und Grüße auch an Neo Schneider zum 20. nach Rimpa und unser Geburtstagskind des Tages, das ist der Jakob Schmiedl aus Dettelbach, der wird nämlich heute am 7.7.33, doppelte Schnapszahl heute, das muss gefeiert werden. Grüßen tun aber auch die Manuela aus Winterhausen zum 28. Geburtstag, die Trainerin der Sultansgarde in Winterhausen. Happy Birthday an alle, die heute Geburtstag feiern und viel Spaß an das Geburtstagskind mit dem Geburtstagsgutschein für einen der DM-Märkte.
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0: Das ist der Dienstagmorgen hier auf Radio Gong. Es ist gleich 7:30.
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2: Ich bin Christian Haider. Guten Morgen. Der CSU-Bundestagsabgeordnete und Landesgruppenchef Alexander Hoffmann reagiert auf den offenen Brief des Deutschen Gewerkschaftsbundes. In dem hatte der DGB das Reformpaket kritisiert. Der Politiker aus dem Kreis Main-Spessart zeigt sich gesprächsbereit. Ein offener Brief sei zwar nicht seine bevorzugte Form der Kommunikation, sagte Hoffmann unserer Redaktion. Wichtig sei aber, miteinander zu sprechen und im Gespräch zu bleiben. Der DGB sei bereits in die Beratungen eingebunden gewesen und werde das auch weiterhin sein. Ein Wasserstoffflugzeug aus der Region steht kurz vor seinem Erstflug. Die Technische Hochschule Würzburg-Schweinfurt erhält für das Projekt rund 890.000 Euro Fördermittel vom Bund. Der Reisemotorsegler Taifun 17H2 ist technisch nahezu startklar. Es fehlt nur noch die Zulassung des Luftfahrtbundesamtes. Der Erstflug könnte noch in diesem Jahr stattfinden. Besserer Handyempfang für Nüdlingen in Sicht. Die Deutsche Telekom hat am Huhnberg einen neuen Mobilfunkmasten errichtet. Der 40 Meter hohe Mast soll die Versorgung im Ort und entlang der B287 verbessern. Noch fehlt allerdings die technische Ausstattung. Nach dem Einbau von Antennen sowie dem Anschluss an Strom und Glasfaser soll der Standort im Herbst mit 4G und 5G ans Netz gehen. Die evangelische Kirche in Deutschland warnt vor einer Flexibilisierung der Ladenöffnungszeiten an Sonntagen. Ein IKD-Sprecher sagte der Rheinischen Post, der freie Sonntag schaffe Raum für Familie, Freundschaften, Nachbarschaft und Ehrenamt. Davon profitiere am Ende die ganze Gesellschaft. Zuvor hatte die Bundesregierung angekündigt, die Öffnungszeiten für Bibliotheken und Bäckereien an Sonntagen zu lockern.
0: Wir halten euch weiter auf dem Laufenden hier beim Heimvorteil.
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0: Im Moment eher grau, auch nicht allzu warm bei 16, 17 Grad. Kai, wie schaut's denn aus diese Woche? Welche werden die sonnigsten, die freundlichsten Tage der Woche?
3: Definitiv die Tage von Donnerstag bis Sonntag mit 13 bis 16 Stunden Sonnenschein jeden Tag, wobei es eher Richtung 16 Stunden gehen wird. Dann auch mit Nachmittagswerten von um und über 30 Grad. Um die 30 Grad gibt es auch heute.

0: allerdings mit vielen Wolkenfeldern und starkem bis stürmischem Wind. Es ist irgendwie so ein bisschen unwirklich, weil es so herbstlich windig und dann so warm ist. Morgen wird es ein bisschen kühler, immer noch mit Wind und Wolken und einem leichten Schauerrisiko. Und ab Donnerstag ist der Hochsommer dann wieder voll da.
1: Dankeschön, Kai.
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1: Ja, heute Zeitverlust bei bis zu 9 Minuten. Zeit verliert er zum Beispiel auf der B19 von Giebelstadt Richtung Würzburg. Auch auf der B27 von Pfalz-Höchheim nach Würzburg rein. Zwischen Kitzingen und Rottendorf, also kurz nach Kitzingen, staut sogar auch wieder der Verkehr. Und den größten Stau haben wir heute Morgen auf der A3. Da haben wir momentan eine Vollsperrung zwischen Wiesentheid und Geiselwind in Fahrtrichtung Nürnberg. Bergungsarbeiten, die dauern voraussichtlich bis 9 Uhr. Es wird empfohlen, die Umleitung U7 zu nehmen. Da steht man schon mehr als 10 Minuten aktuell im Stau. Wir halten euch weiter auf dem Laufenden, auch über die Blitzer. Waldkugelweg ist gerade reingekommen im Steinbachtal.
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1: Mit Frank Beil. Einen schönen Dienstag.

0: In was für einer schönen Welt wir doch leben. Und das Schönste an diesem Dienstagmorgen, es gibt doch noch sowas wie einen Gott oder zumindest eine ausgleichende Gerechtigkeit. Die USA sind raus aus dem WM-Turnier. Sie sind heute Nacht trotz aufgehobener Rotsperre gegen ihren Topstürmer gegen Belgien regelrecht untergegangen. Mit 1:4 gegen Belgien bei der Heim-WM ausgeschieden. Wütende Belgier haben mit aller Macht dem FIFA-Skandal getrotzt und die USA mit 4 Toren, die man, glaube ich, nicht einfach wieder wegdiskutieren kann, besiegt. Ein Trump-Anruf beim FIFA-Chef soll ja dazu geführt haben, dass die Rotsperre für einen US-Stürmer aufgehoben wurde. Jetzt sind die USA neben Portugal, die gestern gegen Spanien verloren haben, raus aus dem Turnier. Hoffentlich hat das keine Auswirkungen auf den NATO-Gipfel in Ankara. Da versuchen ja heute wieder alle Donald Trump zu pleasen, damit er mit den USA nicht aus dem Verteidigungsbündnis aussteigt. Wir werden euch darüber natürlich heute auf dem Laufenden halten. Immerhin gehen 20% unserer Steuern, die wir bezahlen, in die Verteidigung. Und für was das Geld so alles ausgegeben wird, davon kann sich jeder von euch ein Bild machen am kommenden Wochenende beim Tag der offenen Tür der Bundeswehr in Volkach. Da gibt es dann Hubschrauber zu sehen, Panzer und auch die Möglichkeit, in dem ein oder anderen Gefährt auch mal mitzufahren. 20 Cent von jedem Steuereuro gehen in die Verteidigung mittlerweile. Übrigens, der größte Teil eines Steuereuros, 36 Cent, geht genau ans Arbeitsministerium. Und immer mehr auch an Zinsen, das haben wir gestern gemerkt. 8 Cent von jedem Steuereuro, den wir zahlen, geht für Zinsen drauf. Allein im nächsten Jahr wird Finanzminister Klingbeil jeden dritten Euro auf Pump ausgeben. 200 Milliarden zusätzliche Steuern, Anja Kramer.
1: Gut 555 Milliarden Euro will die Bundesregierung nächstes Jahr ausgeben. Vor allem für die Verteidigung, aber auch für die Infrastruktur und die Zinsen. Das Geld soll bei den Ressorts und den Zuschüssen für Renten und Krankenversicherung eingespart werden. Außerdem soll es eine Plastikabgabe und höhere Steuern auf Tabak und Alkohol geben. Zusätzlich will Finanzminister Klingbeil an die staatlichen Rücklagen. Er hält das für normal, seine Kritiker nicht. Industrie und Opposition sprechen von einem Offenbarungseid. Für mehr Wachstum müsse das Geld bei Wirtschaft und Verbrauchern bleiben.
0: Ganz schöne Summe. 555 Milliarden Euro will die Bundesregierung im nächsten Jahr ausgeben. Hoffe mal, dass das Geld richtig angelegt wird.

0: Willkommen in der Hall of Fame, willkommen hier bei Radio Gong und wir haben beschlossen, heute wird alles besser, oder? Der Montag ist rum und ganz ehrlich, da waren wir gestern schon ein bisschen geschockt und erstaunt, wie viele Montagsmuffel es unter euch gibt. Nur 12% waren gestern Morgen stellenweise gut gelaunt. Gut, wir haben das Ergebnis dann ein bisschen verbessern können, indem wir schlechte Laune gegen gute Laune getauscht haben mit Bummelpässen fürs Kiliani-Volksfest. Montagsblues scheint aber dennoch in der Community ein großes Thema zu sein. Montagsblues, ich habe das mal gegoogelt, entsteht oft durch einen abrupten Wechsel zwischen der entspannten Freizeit am Wochenende und den Verpflichtungen des Alltags, die oft am Montag ja wieder losgehen. Aber wir haben uns bei den wenigen, die gestern gut gelaunt waren, mal umgehört, was man gegen schlechte Laune denn unternehmen kann. Also neben Bummelpässen jetzt.
1: Einfach so ein bisschen dran zu denken, wann du deine Freizeit hast. So im Sinne von, wann du halt fertig bist mit dem, was du zu tun hast und wann du halt ein bisschen machen kannst, was du möchtest. Und darauf hat man ja dann Lust.
2: Ich hatte gerade Halskrebs und habe den überstanden. Da steht ja jeder Tag gut auf, sage ich mal. Jedes Bein ist richtig, weil ich habe nicht damit, dass ich überhaupt noch lebe, habe ich damit gerechnet. Von da ist alles safe und alles gut.
3: Aber ich glaube, immer mit einem positiven Erlebnis den Tag starten. Also wenn ich keinen Sport machen kann, dann kann es auch mal was anderes sein für mich. Dann mache ich vielleicht eine kleine Meditation oder selbst wenn es nur irgendwie ein kaltes Duschen ist, weißt du, mal so durchs erste Ding am Tag und du entscheidest es.
0: Ja. Ja, erstmal auf die positiven Dinge und nicht erstmal die Liste mit den negativen To-Dos angucken, sondern die positiven Dinge. Vielleicht den Feierabend schon morgens planen. Das könnt ihr übrigens jederzeit auf radiogong.com schon mal den Feierabend planen. Heute Abend zum Beispiel, das ist auch so ein Mittel gegen schlechte Laune. Heute Abend die Spider-Murphy-Gang auf Gut Wöllried. Infos zu allen Veranstaltungstipps gerne auf radiogong.com. Auf dass der Dienstag heute besser wird als der Montag.

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1: Ich bin Julia Wasilkow. Guten Morgen. Wer künftig für sein Baby eine berufliche Auszeit nimmt, muss sich auf Änderungen beim Elterngeld einstellen. Die Leistung soll künftig nur noch 12 statt 14 Monate gezahlt werden. Tine Klima.
2: Familienministerin Prien will Väter mehr in die Erziehungsarbeit einbinden. Aber es geht auch darum, 500 Millionen Euro im Jahr zu sparen. Nun soll das Elterngeld umgebaut werden. Mit Blick auf den Mutterschutz, arbeitszeitliche Beschäftigungsverbote sollen auf 12 Monate nach der Entbindung eingeschränkt werden, heißt es in dem Gesetzentwurf. Daneben soll aber auch der Mindestbetrag auf 330 Euro ansteigen und der Höchstbetrag auf 1.900 Euro.
1: Die evangelische Kirche in Deutschland warnt vor einer Flexibilisierung der Ladenöffnungszeiten an Sonntagen. Ein EKD-Sprecher sagte der Rheinischen Post, der freie Sonntag schaffe Raum für Familie, Freundschaften, Nachbarschaft und Ehrenamt. Davon profitiere am Ende die ganze Gesellschaft. Zuvor hatte die Bundesregierung angekündigt, die Öffnungszeiten für Bibliotheken und Bäckereien an Sonntagen zu lockern. Kuba ist nach einem landesweiten Stromausfall weiter ohne Strom. Die Versorgung wird nur langsam wiederhergestellt. Laut Netzbetreiber bekommen erstmal wichtige Einrichtungen wie Krankenhäuser und Zentren für Lebensmittelproduktion wieder Strom. Kuba leidet unter einer schweren Energie-, Treibstoff- und Medikamentenknappheit. Seit Monaten kommt es zu Stromausfällen. Sie sind auch Folge einer seit Jahresbeginn von den USA verhängten Ölblockade. Mit den USA ist auch der letzte Co-Gastgeber bei der Fußball-WM ausgeschieden. Belgien setzte sich im Achtelfinale mit 4:1 durch. Überschattet wurde die Partie vom Fall Bellingham. Der US-Stürmer hätte wegen einer Rotsperre eigentlich zuschauen müssen. Die FIFA setzte die Sperre aber aus. Im Viertelfinale trifft Belgien auf Europameister Spanien. Der gewann mit 1:0 gegen Portugal mit Cristiano Ronaldo.
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1: Die Menschen in Unterfranken trauen sich wieder häufiger vor den Altar. Im vergangenen Jahr wurden rund 5.850 Ehen geschlossen. Das sind 50 mehr als im Vorjahr. Besonders deutlich stieg die Zahl der Trauungen in Schweinfurt an, mit einem Plus von über 20%. Im Vergleich zum Jahr 2022 wird allerdings weiter seltener geheiratet. Männer sind bei der ersten Hochzeit im Schnitt knapp 35 Jahre alt, Frauen 32,5. Gleichgeschlechtliche Ehen machen rund 2% aller Trauungen aus. Nach dem Brand in einem leerstehenden Haus in Zeutzleben sucht die Kriminalpolizei Schweinfurt nach der Ursache. Am frühen Sonntagmorgen geriet der Dachstuhl des unbewohnten Gebäudes in der Straße an den Friedhöfen in Brand. Das Haus steht aktuell komplett leer und wird lediglich renoviert. Da sich zum Zeitpunkt des Feuers keine Menschen im Gebäude befanden, blieb die Frage nach dem Auslöser zunächst unklar.
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2: So, Wolken, viele Wolken, Wind und auch nicht so warm. Gestern hat sich die Sonne ja auch recht schwer getan. Kai, wie viele Sonnenstunden könnten das heute werden?
3: Heute wird sie sich auch schwer tun. Offiziell werden es nur wenige Sonnenstunden sein, weil wir es mit vielen Wolkenfeldern zu tun haben. Zunächst sind es nur dünne, hohe Wolken, wo die Sonne milchig matt hindurchscheint. Im Laufe des Tages werden dann die Wolken von der Rhön her kompakter. Dazu ist es sehr windig und der Wind weht in Böen zum Teil stürmisch. Aber es wird wahnsinnig warm. Die Temperaturen erreichen 28 bis 32 Grad. Morgen wird es deutlich kühler werden, immer noch mit Wolken und Wind und vereinzelten Schauern. Und ab Donnerstag ist es sonnig und hochsommerlich warm.
2: Dankeschön, Kai.
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2: Ja, schönen guten Morgen auf die Straßen. Also der Berufsverkehr, das ist die gute Nachricht, in den Städten, der nimmt ein bisschen ab. In Würzburg sind es noch Verzögerungen bis zu 5 Minuten, das ist tragbar. Auf der A3 allerdings, da wächst ein großer Stau, der wird immer größer. Zwischen Wiesentheid und Geiselwind ist bis ca. 9 Uhr noch die Autobahn vorübergehend gesperrt wegen Bergungsarbeiten. Es wird über U7 umgeleitet und dementsprechend steht man hier in Stau und da braucht es auch ein bisschen länger, von bis einer Viertelstunde, 20 Minuten haben wir hier gehört. Dann kommt gerade rein, zwischen Karlstadt und der B26 in Stetten sind momentan beide Richtungsfahrbahnen gesperrt, auch wegen eines Unfalls. Ein Rettungshubschrauber landet hier gerade. Bitte hier ein bisschen Zeit mitbringen und großräumig umfahren. Und zu guter Letzt wird auch noch geblitzt im Waldkugelweg im Steinbachtal. Nicht so schnell fahren.
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2: Mit Frank Beil. Ich wünsche einen schönen Dienstag.

0: Das sind die Sonnenanbeter-Songs, auf das ihr heute vielleicht nochmal für längere Zeit rauskommt. Die Sonne. Ansonsten grüßen wir alle, die heute Hochzeitstag haben. Heute ist doch der Tag, den man so schnell nicht vergisst. Der 7.7. Und ich weiß, hier in der Region sind Schnapszahldaten besonders beliebt. Könnt ihr mir vorstellen, dass heute auch auf den Standesämtern wieder einiges los ist an diesem 7.7. Seit gestern wissen wir, heiraten ist wieder... Ja, ist wieder in. Letztes Jahr gab es in Unterfranken hier bei uns 50 Hochzeiten mehr als das Jahr zuvor. 5.850 Ehen wurden letztes Jahr geschlossen. Besonders die Schweinfurter sind ganz vorne mit dabei. Hier wurden über 20% mehr Ehen neu geschlossen. Aus was für Gründen auch immer. Gerade jetzt im Sommer ist wieder viel los in den Standesämtern. Und nach dem Wochenende, nach Taylor Swift und Travis Kelce mit ihrer Hochzeit im Madison Square Garden, haben wir mal geschaut, wo kann man denn bei uns schön heiraten. Was sind denn die beliebtesten Hochzeitslocations hier bei uns in der Region?
1: Eine prunkvolle Location im UNESCO-Welterbe mit riesigen geschichtsträchtigen Sälen. Das ist Platz 1 für uns. Der

0: Legendenbau in Bad Kissing. Die Kulisse ist architektonisch so beeindruckend, dass selbst Netflix sie als Traumlocation für das Finale von Love is Blind ausgewählt hat. Wer Lust auf Wellness nach der wilden Hochzeitsparty hat, sollte nach Bad Brückenau. Dorint Resort und Spa ist deshalb unser Platz 2. Royal ist der Ort noch dazu. Er liegt direkt im Schlosspark. Für eine Hochzeit im barocken Schlossambiente eignet sich unser Platz 3, das Schloss Oberschwappach im Landkreis Haßberge. Im prachtvollen Spiegelsaal wird die eigene Hochzeit zu einer Märchenhochzeit.
1: Dankeschön, Maja. Ein paar Inspirationen zum Hochzeitsmonat und dem 7.7. heute. Wer noch nicht verheiratet ist und sich überlegt, Mensch, ich könnte auch mal. Männer sind bei uns im Schnitt knapp 35 Jahre beim Jawort und Frauen 32,5. Und wer noch überlegt, habe ich überhaupt das Geld dazu? Eine Hochzeit, habe ich gegoogelt, kostet in Deutschland im Schnitt etwa 15.000 bis 20.000 Euro exklusive Flitterwochen. Pro Gast sollte man klassischerweise zwischen 150 und 250 Euro rechnen. Aber man heiratet ja nur einmal im Leben oder sollte nur einmal im Leben heiraten. In diesem Sinne einen schönen 7.7.

0: Der Dienstagmorgen hier bei Radio Gong. Wie gesagt, der 7.7., wo hier und da geheiratet wird oder Hochzeitstag gefeiert wird. Aber es gibt noch andere Themen, über die man in der Nachbarschaft heute so alles spricht.
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2: Bei uns in Schweinfurt gibt es für die heißen Sonnentage endlich wieder feuchtfröhliche Abkühlung. Nachdem aufgrund der klammen Kasse der Stadt im letzten Jahr die örtlichen Planschbecken trocken geblieben sind, heißt es jetzt wieder Wassermarsch. Es ist zwar nicht mehr Geld da, aber aufgrund der Hitze wird die Stadt aktiv. Neben dem Becken im Wildpark, das seit Mai gefüllt ist, gibt es jetzt noch zwei weitere. Seit Freitag ist das Becken in der Mozartstraße in Betrieb. Ab kommenden Samstag wird auch das Planschbecken an der Wohnscheibe am Bergel gefüllt. Vom Schweinfurter Beckenrand Leon Wagner.
3: Bei uns in Niederwern kommt man jetzt absichtlich öffentlich ins Schwitzen. Im Wernpark wurde ein Outdoor-Fitnessstudio mit allem drum und dran eingerichtet. Hier kann man ganz ohne Mitgliedsgebühr am Sixpack arbeiten. Das Ganze kommt so gut an, dass bereits der örtliche Fußballclub, der VfL Niederwern und die Polizei die Geräte nutzen wollen. Wenn euch also demnächst ein besonders muskulöser Cop anhält, dann ist das kein Stripper in Uniform, sondern ein Beamter, der seinen Dienstsport am örtlichen Venice Beach besonders ernst genommen hat. Aus Niederwern, Felicia Stichter.
4: Ja, bei uns in der Rhön bleibt die Sehnsucht nach einem flächendeckenden Handynetz weiterhin groß. Wie schön wäre es ja zum Beispiel von Hammelburg nach Kissingen zu fahren und dabei nicht ständig das Netz abreißen zu lassen. Aber seit Jahren verspricht die Politik, die Funklöcher zu stopfen. Passiert ist noch nicht wirklich viel, so bleibt es in den Tälern der Rhön nämlich oft bei einem unfreiwilligen Digital Detox. Etwas Linderung aber könnte ab Herbst jetzt am Huhnberg bei Nütlingen ein 40 Meter hoher Mobilfunkmast bringen, der sowohl am Ort als auch an der B287 das Ganze verbessert, wenn alles glatt läuft, laut Telekom sogar fast in Lichtgeschwindigkeit dank 5G. Aus der Rhön, Simon Stefan.
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2: Ich bin Christian Haider. Guten Morgen. Gespräch statt Schlagabtausch. Dafür spricht sich der CSU-Bundestags

0: Abgeordnete und Landesgruppenchef Alexander Hoffmann aus. Der Politiker aus dem Landkreis Main-Spessart reagiert damit auf den offenen Brief und die Kritik des Deutschen Gewerkschaftsbunds Unterfranken an den Reformplänen der Bundesregierung. Hoffmann sagte unserer Redaktion, ein offener Brief sei zwar nicht seine bevorzugte Form der Kommunikation, entscheidend sei aber, den Austausch fortzusetzen. Der DGB sei bereits an den Beratungen beteiligt gewesen und werde das auch weiterhin sein. Der DGB kritisiert an dem Reformpaket unter anderem die Krankschreibung ab dem ersten Tag. Ein Flugzeug mit Wasserstoffantrieb aus Mainfranken nimmt weiter Kurs auf seinen Erstflug. Für ihr wegweisendes Forschungsprojekt bekommt die Technische Hochschule Würzburg-Schweinfurt rund 890.000 Euro Fördermittel vom Bund. Der Reisemotorsegler mit dem Namen Taifun 17H2 verfügt über einen klimaneutralen Antrieb und ist quasi flugbereit. Fürs Abheben fehlt noch die Genehmigung des Luftfahrtbundesamtes. Sobald die da ist, könnte Taifun noch in diesem Jahr zum Erstflug abheben. Langfristig soll der entwickelte Antrieb auch in andere Leichtflugzeuge eingebaut werden. Die Menschen in Unterfranken heiraten wieder häufiger. Im vergangenen Jahr wurden rund 5.850 Ehen geschlossen, etwa 50 mehr als im Vorjahr. Besonders deutlich fiel der Anstieg in Schweinfurt aus. Dort gab es über 20% mehr Trauungen. Im Vergleich zu 2022 liegt die Zahl der Hochzeiten aber weiter um gut 11% niedriger. Männer heiraten im Schnitt erstmals mit knapp 35 Jahren und Frauen mit 32,5 Jahren. Gleichgeschlechtliche Ehen machen wie im Vorjahr rund 2% aller Trauungen aus. Kanada will seine neuen U-Boote vom NATO-Verbündeten Deutschland bauen lassen. Das hat Premierminister Carney mitgeteilt. Der milliardenschwere Auftrag für bis zu 12 U-Boote geht an den Kieler Marineschiffbauer TKMS. Damit setzte sich Deutschland gegen einen südkoreanischen Konkurrenten durch. Bundeskanzler Merz nannte die Entscheidung ein starkes Zeichen der transatlantischen Zusammenarbeit in der Verteidigungsindustrie.
1: Wir werden euch darüber weiter auf dem Laufenden halten, hier beim Heimvorteil.
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1: Ja, Wolken und ein bisschen Wind, ähnlich wie gestern. Kai, bleibt's heute so windig und wie sehr wird der Wind uns heute Nachmittag kühlen, wenn dann die Temperaturen über 30 Grad gehen?
3: Der wird ganz schön kühlen, aber so richtig kalt wird sich das nicht anfühlen. Das ist so ein bisschen wie Wüstenwind. 28 bis 31, den Main entlang 32 Grad gibt es bei starkem bis stürmischem Westwind und einer Mischung aus Wolkenfeldern und Sonnenschein, wobei die Wolkenfelder im Laufe des Tages kompakter werden. Morgen ist es nochmal windig, nicht ganz so schlimm wie heute. Und es ist ein leichtes Schauerrisiko noch dabei, bei Temperaturen von um die 25 bis 27 Grad. Und von Donnerstag an scheint dann die Sonne, der Wind flaut ab und die Nachmittagswerte erreichen knapp und ab Freitag um und über 30 Grad.
1: Dankeschön, Kai.
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1: So, der Berufsverkehr hat sich wieder ein bisschen gelegt. Ah, wir sehen noch Probleme auf der A3 zwischen Wiesentheid und Geiselwind. Ist ja die Fahrbahn momentan verengt. Hier wird der Verkehr an der Unfallstelle vorbeigeführt. Und es finden noch Bergungsarbeiten statt. Es staut sich aber, wird aber langsam weniger. Und bis 9 Uhr sollte das eigentlich alles erledigt sein. Also noch ein bisschen Geduld, wer Richtung Nürnberg muss. Auf der B27 haben wir noch eine Vollsperrung zwischen Karlstadt und der B26 in Stetten. Da sind beide Fahrtrichtungen gesperrt nach einem Unfall hier am besten großräumig umfahren. Geblitzt wird Lengfeld, Scharoldstraße, Lohr, Ortsdurchfahrt von Sackenbach und in Würzburg im Waldkugelweg im Steinbachtal.
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1: Mit Frank Beil. Einen schönen Dienstag.

0: Einen schönen Dienstagmorgen hier mit Radio Gong. 18 Minuten vor 9 oder einige sagen auch 18 Mückenstiche vor 9. Einige rechnen schon in Mückenstichen. Ich weiß, seid ihr auch so verstochen? Mücken lieben ja so Schauerwetter. Überall, wo es feucht ist, überall, wo Wasser rumsteht, da schlüpfen sie in diesen Tagen. Die Stiftung Warntest hat deshalb mal Anti-Insektenschutz getestet. Und kleiner Spoiler, vieles kostet nur Geld, hilft aber nichts. Wie zum Beispiel dieses Geräusch. Ihr hört nichts? Ja, es ist ein Hochfrequenzton, den Menschen nicht hören, aber wohl Insekten, also soll Mücken vertreiben. Stiftung Warntest hat es probiert. Diverse Smartphone-Apps mit hohen Pfeiftönen helfen wohl nicht gegen Mücken, weil die Weibchen diese Frequenzen nicht hören können, fand die Stiftung Warntest heraus. Kathi hat für euch das komplette Testergebnis mal zusammengefasst.
1: Ja, überraschendes Ergebnis. Laut Stiftung Warentest sind die meisten Anti-Mückenmittel reine Geldverschwendung. Dabei gibt's ja echt einiges. Zitronen- oder Zitronellakerzen, Gartenfackeln oder bestimmte Cremes. Wirklich hilfreich dagegen: Essenz von echter Katzenminze, Tomatenpflanzen in Kombi mit Basilikum und helle, nicht zu eng anliegende Kleidung. Oder ihr setzt einfach auf natürliche Fressfeinde und lasst die Spinne in der Zimmerecke dann doch mal hängen oder siedelt einfach ein paar Frösche in eurem Garten an. Sogar Ultraschallgeräte und Smartphone-Apps mit hohen Pfeiftönen oder Lichtfallen gibt es. Die bringen aber auch nichts. Zum einen werden Stechmücken nicht von Licht, sondern von unter anderem Körpergerüchen angelockt. Und zum anderen hören die Mückenweibchen so schlecht, dass die hohen Töne gar nichts bringen.
0: Also, die Stiftung Warentest empfiehlt luftige, helle Kleidung, Essen, also Katzenminze, also der Geruch von Katzenminze, der Duft von Tomatenpflanzen mit Basilikum. Können wir mal gucken, was er heute Mittag kocht. Und das finde ich ziemlich eklig, gezielt Spinnen und Kröten als natürlich Fressfeinde gegen Mücken in den Garten oder auf den Balkon zu locken. Macht aus eurem Balkon ein kleines Dschungelcamp. Wenn ihr bessere Tipps habt, gerne mit uns und der Gong-Community teilen. Claudia empfiehlt zum Beispiel Knoblauch, soll auch helfen. Nicht nur Insekten, auch Menschen bleiben dann wahrscheinlich fern. Zusammen gegen Mücken, wenn euch das juckt oder auch nicht, dann gerne uns ein Feedback geben und vielleicht euren Tipp mit der Community teilen. Das Schauerwetter bringt allerdings momentan wieder viele Mücken zum Schlüpfen.

Der Dienstagmorgen bei Radio Gong, mittlerweile 8.47 Uhr und noch hat Donald Trump nicht beim FIFA-Boss angerufen. Zumindest ist es beim Spielstand 1:4 gegen Belgien geblieben. Alle vier Tore werden sie den Belgiern wahrscheinlich nicht aberkennen können. Die USA sind also raus, so wie es aussieht bei dieser Fußball-Weltmeisterschaft und Belgien weiter. Auch Ronaldo mit Portugal ist raus, Spanien weiter und Spaniens Keeper Unai Simon hat einen neuen Rekord aufgestellt. Seit 9 Stunden kein einziges Gegentor kassiert. 9 volle Stunden am Arbeitsplatz, ohne dass irgendwas passiert. Kennen viele sonst nur aus dem Homeoffice, oder? Heute geht's weiter. Messi heute Abend mit Argentinien gegen Ägypten um 18 Uhr. Die Schweiz spielt gegen Kolumbien um 22 Uhr. Und was sonst noch geht, dazu gleich mehr von Alex Marder. Er wird euch durch den Vormittag begleiten mit ein paar coolen Tipps für heute Abend. Wir hören uns morgen wieder, alter Frische. Einen schönen Dienstag.

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1: Ich bin Julia Wasilkow. Guten Morgen. Ab 2027 sollen Rum, Wodka und Co. teurer werden. Das sieht der Haushaltsentwurf vor, den das Kabinett gerade beschlossen hat. Mehr dazu von Tanja Wagner.
2: Der Verband spricht von einem Rechenfehler. Absatzrückgänge durch höhere Preise oder Ausweichreaktionen der Kunden auf andere Getränke wären in der Kalkulation des Finanzministeriums gar nicht berücksichtigt. Auf Rum, Wodka und Korn sollen ab dem Jahreswechsel 20% mehr Steuern fällig werden. Erhöht werden auch die Steuern auf Champagner, Sekt und Alkopops.
1: Für die deutsche Industrie ist es ein Lichtblick. Kanada will seine neuen U-Boote in Deutschland bauen lassen. Das hat Premierminister Carney bekannt gegeben. Der milliardenschwere Auftrag für bis zu 12 U-Boote geht an den Kieler Marineschiffbauer TKMS. Es ist der größte U-Boot-Auftrag in der Unternehmensgeschichte. Zum ersten Mal soll eine KI-Figur die Hauptrolle in einem Spielfilm übernehmen. Ein Studio in London hat angekündigt, dass die von künstlicher Intelligenz generierte Figur Tilly Norwood in einem Film mitspielen soll. Die Schauspielergewerkschaft kritisiert, Tilly Norwood sei keine Schauspielerin, sondern ein Computerprogramm. Aufgebaut auf der Arbeit echter Darsteller ohne deren Erlaubnis oder Vergütung. Bei der Fußball-Weltmeisterschaft ist mit den USA auch der letzte der drei Gastgeber ausgeschieden. Die US-Amerikaner verloren heute früh ihr Achtelfinale gegen Belgien mit 1:4. Spanien hat sich gegen Portugal mit 1:0 durchgesetzt. Heute treffen in den letzten beiden WM-Achtelfinals Argentinien auf Ägypten und die Schweiz auf Kolumbien.
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3: Ein Wasserstoffflugzeug aus Mainfranken steht kurz vor seinem Erstflug. Die Technische Hochschule Würzburg-Schweinfurt erhält für das Projekt rund 890.000 Euro Fördermittel vom Bund. Der Reisemotorsegler Typhoon 17 H2 ist technisch nahezu startklar. Es fehlt nur noch die Zulassung des Luftfahrtbundesamtes. Der Erstflug könnte noch in diesem Jahr stattfinden. Langfristig soll der Wasserstoffantrieb auch in anderen Leichtflugzeugen zum Einsatz kommen. Nach der Neuwahl am Sonntag in Wülfershausen steht fest, an der bisherigen Zusammensetzung des Kreistags Rhön-Grabfeld ändert sich nichts mehr. Rund 750 Bürger aus Wülfershausen mussten erneut wählen. Der ehemalige Bürgermeister von Wülfershausen hatte kurz nach der Wahl zugegeben, Briefwahlunterlagen manipuliert zu haben. Weil unklar war, wie viele Stimmen betroffen waren, musste die Briefwahl zum Kreistag wiederholt werden.
4: Dankeschön, Christian Heider, für diese Nachrichten. Alles weitere auch zum Nachlesen. 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
0: Nur aktuell noch ein bisschen bewölkt. Wir haben knapp 20 Grad, bis zu 32 Grad kann es aber teilweise geben. Vor allem hier und da ein paar dünne Wolken, hier und da ein paar mehr Wolken und ein frischer, stürmischer Wind. Morgen ist es nochmal windig mit Wolken, Sonne und anfangs leichten Schauerrisiko. Von Donnerstag an scheint dann wieder häufiger die Sonne.
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0: 3 nach 9, Servus auf die Straßen. Vorsicht auf der A3 Würzburg Richtung Nürnberg zwischen Wiesentheit und Geiselwind. Hier die Fahrbahn auf einen Fahrstreifen verengt. Verkehr wird nämlich an einer Unfallstelle vorbeigeführt. Hier sind aktuell Reinigungsarbeiten. Dann im Landkreis Main-Spessart zwischen der B27 und Stetten. Beide Fahrtrichtungen aktuell gesperrt. Hier Unfallaufnahme. Hier ein Rettungshubschrauber auch im Einsatz. Hier ein bisschen Geduld mitbringen. Ansonsten haben wir keine größeren Probleme, aber jede Menge Blitzer, unter anderem Helmstadt-Würzburger Straße. 70er-Zone zwischen den beiden Autobahnauffahrten der A3 in beide Richtungen. Außerdem in Grombühl, Petrini-Straße, auch in Lengfeld, Scharolstraße, Lohr, Ortsteil Sackenbach in Richtung Gemünden oder auch im Würzburger Waldkugelweg. Hier nicht zu schnell fahren. Gute Fahrt.
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0: Einen wunderschönen Dienstagmorgen. Servus zusammen.

0: Martin Garrix und Ed Sheeran hier bei Radio Gong. Repeated, eine der Most Wanted Hits und eine der krassesten Hochzeitsüberraschungen haben die beiden hingelegt. Man kennt das ja, ne? Man hat normalerweise auf einer Hochzeit Fotobox, Feuerwerk, emotionale Rede. Aber vor kurzem in Chicago waren zufällig beide am gleichen Tag, haben sie ein Set gespielt und ein Fan von Martin Garrix, beziehungsweise der Bruder, hat Martin Garrix angeschrieben und gesagt, Mensch, meine Schwester würde eigentlich voll gern auf dein Konzert kommen. Sie heiratet aber an den Tag. Könntest du dich einfach mal kurz 5 Minuten vorbeikommen und ihr gratulieren? Hat er gemacht, hat Ed Sheeran mitgebracht, haben dann noch eine Kurzperformance gemacht. Das Video ist auf TikTok und auf Instagram komplett viral gegangen und haben also Martin Garrix und Ed Sheeran einfach mal eine Hochzeit in Chicago gecrashed.
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0: Ja, und an diesem Dienstag ist ansonsten neben der Hochzeit vielleicht auch noch alles Weitere zu tun. Fehle, was können wir heute noch machen?
2: Wer wird bei den ganzen Urlaubsfotos auf Instagram nicht neidisch? Damit ihr auch ein bisschen Urlaubsfeeling bekommt, ist unsere Top-Empfehlung für heute Abend der Stadtstrand in Schweinfurt. Chillt euch in den Liegestuhl, bestellt euch ein schönes Getränk und lasst einfach den Abend gemütlich ausklingen. Da kommt auch schon fast auch ein bisschen Urlaubsfeeling auf. Für einen guten Abendessen-Deal heute ist unsere Empfehlung das Ombre in Schweinfurt. Da ist nämlich heute der Taco Tuesday. Alle Tacos gibt's heute 20% günstiger. Und von 17 bis 19 Uhr und ab 22 Uhr ist sogar Happy Hour. Oder ihr genießt im Sommer mal einen leeren Kinosaal. In der Filmwelt Schweinfurt läuft heute Abend zum Beispiel der Actionfilm Supergirl über die Cousine von Superman, die einen Roadtrip quer durch die Galaxis macht.
0: Ja, danke dir, Fehle. Und alles Weitere für euch natürlich zum Nachlesen. 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
1: Ich bin Christian Heider. Guten Morgen. Es ist eine Premiere für die Raumfahrt in Bayern und Würzburg ist ganz vorne mit dabei. Am Morgen sind 9 Satelliten, die in Würzburg gebaut wurden, gleichzeitig ins All gestartet.
2: 3, 2, 1 and liftoff of Transporter 17. Go SpaceX, go Falcon.
3: Punkt 9.12 Uhr startete die Falcon 9-Rakete von SpaceX mit viel Rauch in Kalifornien. Mit Spannung wurde die Live-Übertragung im Zentrum für Telematik in Würzburg verfolgt. Nach und nach werden die Satelliten nun ins All gelassen und sollen am Mittag bereits erste Signale zur Erde funken. Die 9 Satelliten verfolgen verschiedene Missionen, wie zum Beispiel die frühzeitige Erfassung von Waldschäden oder bessere Klimavorhersagen. Shari Golla, Nachrichtenredaktion.
1: Besserer Handyempfang für Nüdlingen ist in Sicht. Die Telekom hat am Huhnberg einen neuen 40 Meter hohen Mobilfunkmasten errichtet. Er soll die Versorgung im Ort und entlang der B287 verbessern und letzte Funklöcher schließen. Noch ist der Mast allerdings nicht in Betrieb. In den kommenden Wochen werden Antennen sowie die Technik eingebaut und der Standort an Strom- und Glasfaser angeschlossen. Nach Angaben der Telekom soll der Mast mit 4G und 5G im Herbst ans Netz gehen. In Unterfranken wird wieder etwas häufiger geheiratet. Rund 5.850 Paare haben sich im vergangenen Jahr das Ja-Wort gegeben. Das sind etwa 50 mehr als im Jahr davor. Den größten Anstieg gab es in Schweinfurt mit mehr als 20% zusätzlichen Trauungen. Trotzdem liegt die Zahl der Hochzeiten noch deutlich unter dem Niveau von 2022. Im Schnitt heiraten Männer erstmals mit 35 Jahren, Frauen mit 32,5. Rund 2% der Ehen wurden von gleichgeschlechtlichen Paaren geschlossen. Ausgerechnet zum Ferienstart in Bayern und Baden-Württemberg wird eine wichtige Strecke in Tirol wieder gesperrt. Wegen einer weiteren Demo von Anwohnern ist der Fernpass am 1. August von vormittags 9.45 Uhr bis 12 Uhr mittags nicht befahrbar. Das teilten die Tiroler Behörden mit. Das betrifft die Strecke zwischen Nassereith und Reutte.
4: Dankeschön, Christian Heider, für diese Nachrichten. 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
4: Über 20 Grad, die Sonne scheint schon teilweise bis 31, 32 Grad sind heute möglich. Ab der Mittagszeit gibt es mehr Wolken.

0: Dazu ein stürmischer Wind. Morgen ähnliches Wetter. Ab Donnerstag scheint da deutlich mehr die Sonne.
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0: 2:30 Servus auf die Straßen. Vorsicht. Landkreis Maid-Spessart zwischen der B27 und Stetten. Aktuell beide Fahrtrichtungen gesperrt. Hier immer noch die Unfallaufnahme. Rettungshubschrauber im Einsatz. Und fleißige Blitzer sind unterwegs. Krombühl-Petrini-Straße. Lengfeld-Scharoll-Straße. In Würzburg-Waldkugelweg. Helmstadt-Würzburger Straße. 70er-Zone zwischen beiden Autobahnauffahrten. Und Lohr-Ortsteil Sackenbach in Richtung Gemünden. Nicht zu schnell fahren.
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0: Schönen Dienstagmorgen, jetzt für euch der meistgesuchte Hit der Stunde. Hier ist für euch You Girl und Moving to the Sun.

0: einer eurer meistgesuchten für diesen Dienstagvormittag. Hier ist euer Heimvorteil und Grüße an alle, die in diesen Tagen nochmal richtig was zu leisten haben. Lernen müssen zum Beispiel, während draußen das Leben oder der Sommer tobt. Ein Fest jagt ja das nächste. Alle sind im Freibad oder am Baggersee. Die ersten sind schon im Urlaub. Und dann gibt's wieder Leute, die müssen jetzt noch lernen. Und wie bleibt man da eigentlich fokussiert, wenn rundherum das Leben tobt und dann die FOMA tobt? Also die Fear of Missing Out. Kadi, meine Kollegin, wie hast du denn das gemacht in der heißen Prüfungsphase, dass man da nicht den Fokus verliert?
1: Also mir hat immer geholfen, Instagram einfach zu deinstallieren. Das war wenigstens eine Ablenkung weniger und dann werden auch nicht die ganze Zeit irgendwelche Urlaubs- oder

0: Partybilder auf die Startseite gespült. Ansonsten habe ich mir oftmals ein Event als Motivation gesucht, auf das ich mich dann einfach freuen konnte. Beim Lernen habe ich mir oft Timer gestellt und in der Zeit versucht, wirklich nicht aufs Handy zu schauen. Für weniger Handyzeit generell habe ich dann auch Apps runtergeladen, wie zum Beispiel Focus Friend. Das ist dann ähnlich wie bei einem Tamagotchi, um das ihr euch kümmern müsst. In dem Fall ist es aber eine kleine Bohne. In der Zeit, in der ihr nicht aufs Handy schaut, strickt die Bohne zum Beispiel Socken, Schals oder Mützen. Damit kann dann Geld verdient und die Wohnung eingerichtet werden.
1: Na, das klingt doch alles sehr, sehr spannend. Danke dir, Kathi. Tipps fürs Lernen im Prüfungsphasenstress und vielleicht auch einfach auf den Feierabend freuen. Ja, das Ganze natürlich auch für die Arbeiter. Für alle, die sagen, jetzt muss er richtig anklotzen. Nicht aufs Handy schauen. Schön fokussiert bleiben. Hier ist euer Heimvorteil. Und jetzt mit Lola Young und Messi.

0: Und jetzt nehmen Sie sich kurz Zeit für das Wort in den Tag.
1: Der einfache Zugang zur Liebe Gottes. So steht's in einem Konzept unserer Landeskirche. Und ich finde, da haben wir schon viel erreicht. Ich erinnere mich total gerne an den 26.06.26. Einfach heiraten hieß die Aktion. An vielen Orten, auch bei uns in Schweinfurt, konnten Paare einfach kommen und sich und ihre Liebe segnen lassen. Oder sogar ganz spontan ihre kirchliche Hochzeit feiern. Ganz junge Leute waren ebenso da wie Paare, die sich zur goldenen Hochzeit segnen ließen. Alle feierten ihre Liebe und die Liebe Gottes. Der einfache

0: Zugang zur Liebe Gottes. Einfach heiraten gibt's nächstes Jahr auch wieder in ganz Deutschland am 2.7.27. Ich wünsche euch heute, dass ihr die Liebe eines anderen Menschen spüren könnt. Pfarrer Heiko Kuschel von der Evangelischen Citykirche Schweinfurt.
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0: Zugang zur Liebe Gottes. Einfach heiraten gibt's nächstes Jahr auch wieder in ganz Deutschland am 2.7.27. Ich wünsche euch heute, dass ihr die Liebe eines anderen Menschen spüren könnt. Pfarrer Heiko Kuschel von der Evangelischen Citykirche Schweinfurt.

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1: Ich bin Julia Wasilkow. Nicht kurze Erkältungen, sondern lange schwere Krankheiten treiben die Kosten der gesetzlichen Krankenversicherung in die Höhe. Das zeigt eine Analyse des BKK-Dachverbands. Tine Klimach.
2: Psychische Belastungen in der Arbeitswelt nehmen immer weiter zu. Zwar machten sie nur 5,4% aller Krankschreibungen aus, im Schnitt dauerten sie aber mehr als 5 Wochen an. Daher die Forderung des BKK-Dachverbands, eine ernsthafte Debatte über Präventionsstrategien. Das Krankengeld zähle inzwischen mit 21,6 Milliarden Euro zu den größten Ausgabepositionen der Krankenversicherung, so die BKK.
1: Das Elterngeld soll leicht steigen. Die Bezugsdauer könnte aber um 2 Monate verkürzt werden. Das steht in einem Gesetzentwurf des Bundesfamilienministeriums. Demnach soll es das Elterngeld künftig nach Plänen von Familienministerin Prien nur noch 12 statt 14 Monate geben. Vorausgesetzt, beide Elternteile nehmen mindestens 3 Monate Auszeit. Viele Rathäuser in Deutschland nutzen oder testen für Verwaltungsaufgaben mittlerweile künstliche Intelligenz. Das ist das Ergebnis einer Forsa-Umfrage in Gemeinden mit mindestens 1000 Einwohnerinnen und Einwohnern. Demnach gab gut die Hälfte an, dass KI bereits eingesetzt oder zumindest erprobt wird. Bei 43% der Befragten ist KI aktuell noch kein Thema. Mit den USA ist auch der letzte Co-Gastgeber bei der Fußball-WM ausgeschieden. Belgien setzte sich im Achtelfinale mit 4:1 durch. Überschattet wurde die Partie vom Fall Balogun. Der US-Stürmer hätte wegen einer Rotsperre eigentlich zuschauen müssen. Die FIFA setzte die Sperre aber aus. Im Viertelfinale trifft Belgien auf Europameister Spanien. Der gewann mit 1:0 gegen Portugal mit Cristiano Ronaldo.
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3: Seit Monaten wird bundesweit über die Wiedereinführung eines verpflichtenden Dienstes diskutiert. Jetzt spricht sich auch der Diözesanrat der Katholiken im Bistum Würzburg für ein verpflichtendes Gesellschaftsjahr aus. Junge Männer und Frauen sollen dabei zwischen Bundeswehr, Katastrophenschutz sowie sozialen und ökologischen Diensten wählen können. Der Diözesanrat sieht darin eine Chance, den gesellschaftlichen Zusammenhalt zu stärken. Wegen einer neuen Baustelle müssen sich Autofahrer in Bad Neustadt bis Donnerstag auf Behinderungen einstellen. Die Straße an der Stadthalle wird im Bereich zwischen der Schweinfurter Straße und dem Busbahnhof voll gesperrt. Grund für das Nadelöhr sind laut Stadtverwaltung dringende Sanierungsarbeiten an der Fahrbahn. Und mehr Nachrichten für die Region Main-Rhön stehen auf Radio.

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1: Dankeschön, Christian Haider.
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1: Ja, deutlich über 20 Grad. Die Sonne ist jetzt auch da. Im Laufe des Nachmittags gibt es aber mehr Wolken. Es bleibt aber sehr, sehr warm. 28 bis 31, teilweise 32 Grad sind möglich. Dazu aber ein frischer, stürmischer Wind. Morgen ebenfalls nochmal windig mit Wolken, Sonne und ein bisschen Schauermöglichkeiten. Ansonsten scheint ab Donnerstag häufiger die Sonne.
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1: Das ist ganz um 3 nach 10. Servus auf die Straßen. Vorsicht. A3 Frankfurt Richtung Würzburg zwischen Markt Heidenfeld und Wertheim-Lenkfurt. Gefahr durch eine ungesicherte Unfallstelle. Standstreifen aktuell blockiert. Ebenso der linke Fahrstreifen. Gefahr durch Personen auf der Fahrbahn. Dann aktuell noch zwischen der B27 und Stetten hier auch die Fahrtrichtung bzw. beide Fahrtrichtungen gesperrt. Unfallaufnahme und die Blitzer Würzburg-Rombühl, Peterini-Straße in Lengfeld, Scharoldstraße in Würzburger Waldkugelweg. Im Steinbachtal das Ganze. Helmstadt-Würzburger Straße. 70er-Zone zwischen den beiden Autobahnauffahrten und Lohr-Ortsteil Sackenbach in Richtung Gemünden auf der rechten Seite. Wird auch geblitzt. Nicht zu schnell fahren. Gute Fahrt.
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1: Einen wunderschönen Dienstagvormittag.

Der Soundtrack zur Fußballweltmeisterschaft in Nordamerika, geschrieben ja von unseren Local Heroes aus Karlstadt, die am 8. August in der Heimat für ihr größtes Solokonzert kommen, die Riss von Fastboy. Vor der Residenz das Ganze, jetzt noch Tickets sichern. Aber zum Thema Fußballweltmeisterschaft, ihr Ticket fürs Viertelfinale haben gestern Abend die Spanier im iberischen Duell gegen Portugal gesichert. Es war dann der letzte WM-Auftritt von CR7. Bei Ronaldo gab es dann natürlich nach dem Spiel Tränen und was habe ich da für tolle Tweets gelesen? Mbappé 7 Tore, Kane 7 Tore, Haaland 7 Tore, Messi 7 Tore, Ronaldo 7, Rückennummer. Tränen gab es auf jeden Fall heute Nacht auch bei den US-Fans, die nach der 1:4 Niederlage gegen Belgien ja auch raus sind. Die sind also im Viertelfinale, die Belgier, also noch. Mal schauen, ob Donald Trump nicht auch wieder das unfair findet und bei FIFA-Präsident Infantino anruft, um irgendwas zu drehen. Auch da gab es im Netz wirklich einige Perlen zu sehen. Ich habe auch sowas gelesen wie, die Wahl 2020 war manipuliert und jetzt auch das Spiel 2026 war manipuliert. Heute können wir ja mal wieder zu einer fußballfreundlicheren Zeit schauen. 18 Uhr beginnt bereits das vorletzte Achtelfinale, Argentinien gegen Ägypten, Messi gegen Salah und ab 22 Uhr dann noch Schweiz gegen Kolumbien. 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Hier ist euer Heimvorteil, jetzt mit dem Morgenkaffee aus dem Radio. Hier ist Espresso. Sabrina Carpenter.

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1: Ich bin Christian Haider. Der Start ist geglückt und das Aussetzen im All auch. 9 Kleinsatelliten, die in Würzburg gebaut wurden, schweben jetzt im All um die Erde. Um 9.12 Uhr sind sie an Bord einer SpaceX-Rakete in Kalifornien gestartet. Wenige Minuten später wurden sie in einer Höhe von gut 150 Kilometern ins All gelassen. Die 9 Satelliten haben unterschiedliche Missionen. Unter anderem sollen manche davon beitragen, Klimavorhersagen genauer machen zu können. Für die deutsche Industrie ist es ein Lichtblick. Kanada will seine neuen U-Boote in Deutschland bauen lassen. Das hat Premierminister Carney bekannt gegeben. Der milliardenschwere Auftrag für bis zu 12 U-Boote geht an den Kieler Marineschiffbauer TKMS. Es ist der größte U-Boot-Auftrag in der Unternehmensgeschichte. Das Wetter heute, Sonne und Wolken bei bis zu 30 Grad.
2: Dankeschön, Christian Haider, für diese Nachrichten. Wir schauen noch kurz auf die Straßen, und zwar auf der A3 Frankfurt Richtung Würzburg zwischen Marktheidenfeld und Wertheim-Lenk. Aktuell eine Unfallaufnahme, vorübergehend die Richtungsfahrbahn gesperrt. Bitte eine Gasse für Rettungs- und Einsatzfahrzeuge bilden. Die empfohlene Umleitung ist die U87. Außerdem jede Menge Blitzer. Würzburg-Rombühl-Petrini-Straße, Würzburg-Lenkfeld-Scharoldstraße. Auch nochmal bestätigt worden. Helmstadt-Würzburger Straße, da 70er-Zone zwischen den beiden Autobahnauffahrten in beide Richtungen. Und der neueste Zell, Höhekloster-Oberzell. Das ist eine 30er-Zone. Nicht zu schnell fahren. Eine gute Fahrt.
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sommerliche Klänge an diesem 7.7. mit Cat's Eye, bei unserem Sender mit HM Vorteil, mit Gabriella. Übrigens eine Band, die gezielt auch gecastet wurde, und es gibt darüber auch eine Doku auf Netflix. Übrigens bei Netflix auf Platz 1 derzeit Harlan Coben's Nur für dein Leben, eine Serie, eine Miniserie mit Sam Worthington, habe ich auch schon gesehen, kann ich empfehlen. Und der spielt ja auch in der Avatar-Reihe mit und mit Avatar Fire and Ash, die ist neu auf Disney Plus und ist natürlich dort auch sofort auf 1. Gab es wahrscheinlich auch noch nicht so häufig, dass ein Schauspieler gleichzeitig mit Netflix-Produktion und Disney Plus-Produktion auf der 1 war. Und übrigens auf 1 bei Prime Video derzeit der Astronaut Project Hail Mary mit Ryan Gosling. Muss ich ehrlich sagen, das war mein Kino-Highlight bislang in diesem Jahr. In diesem Sinne, euch einen schönen Dienstag hier beim Heimvorteil. Jetzt mit Shabusi und der Bar Song.

0: Nummer von Taylor Swift, I Knew It, I Knew You, die am Wochenende ja geheiratet hat. Glückwunsch dazu. Travis Kelce und Taylor Swift sind jetzt also verheiratet im Madison Square Garden in New York. Und was für ein Riesen-Star-Aufgebot. Adam Sandler hat die Trauung geleitet. Ansonsten war auch Paul McCartney dazu Gast, der einfach mal einen Beatles-Song gesungen hat. Fleetwood Mac waren am Start. Ansonsten viele weitere Stars. Jennifer Lopez, Benson Boone, Selena Gomez, Hugh Grant, Bradley Cooper und viele weitere. Und das super Promi-Paar ist jetzt also endlich verheiratet.
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1: Ich bin Joshua Heise. Krankschreibungen ab dem ersten Krankheitstag. Das ist der Plan der Bundesregierung. Kritik daran kommt jetzt aus den eigenen Reihen. Der Vorsitzende des Union Arbeitnehmerflügels Radke sagte im ZDF:
2: Es darf nicht der Eindruck entstehen, die Menschen seien zu faul. Leute, die keine Lust haben, die blau machen, die hat's immer und zu jeder Zeit gegeben.
1: Kanzler Merz begründet die geplanten strengeren Regeln damit, dass der Krankenstand gesenkt werden solle. Wer ein Kind bekommt, geht häufig in Elternzeit. Diese soll nach Plänen von Familienministerin Prien von 14 auf 12 Monate verkürzt werden und auch nur bezahlt werden, wenn beide Elternteile mindestens 3 Monate eine berufliche Auszeit nehmen. Gleichzeitig soll aber der Mindestbetrag von 300 auf 330 Euro und der Höchstbetrag von 1.800 auf 1.900 Euro steigen. Jeder, der mit dem Auto unterwegs ist, weiß, wer an der Autobahn tankt, der zahlt oft mehr. Der ADAC kann das bestätigen. Demnach sind es bundesweit im Schnitt 33 Cent mehr pro Liter. Heißt, wer nach der Ausfahrt tankt, spart bei einem 50-Liter-Tank rund 16 Euro. In Bayern und Rheinland-Pfalz ist der Unterschied mit über 40 Cent noch größer. Zum ersten Mal soll eine KI-Figur die Hauptrolle in einem Spielfilm übernehmen. Ein Studio in London hat angekündigt, dass die von künstlicher Intelligenz generierte Figur Tilly Norwood in einem Film mitspielen soll. Die Schauspielergewerkschaft kritisiert, Tilly Norwood sei keine Schauspielerin, sondern ein Computerprogramm, aufgebaut auf der Arbeit echter Darsteller ohne deren Erlaubnis oder Vergütung.
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3: Wegen einer neuen Vollsperrung müssen sich Autofahrer rund um Werneck ab heute auf Behinderungen einstellen. Nachdem die Arbeiten an der Stettbachtalbrücke weitgehend abgeschlossen sind, werden jetzt die umliegenden Straßen wieder hergerichtet. Deshalb sind die Kreisstraße Stettbach-Werneck und die Verbindungsstraße zwischen Stettbach und Zeutz-Lieben gesperrt. Die Straßensanierungen dauern voraussichtlich bis Ende des Monats. In Mährichstadt hat ein Unbekannter versucht, in ein Einfamilienhaus einzubrechen. Möglicherweise wurde er dabei gestört. Zwischen Freitagnachmittag und Samstagmorgen wurde ein Fenster des Hauses im Klippergrabenweg gewaltsam geöffnet. Der Einbrecher konnte sein Werk aber nicht fortsetzen und verschwand ohne Beute. Der Schaden liegt bei rund 500 Euro.
4: Dankeschön, Christian Heider, für diese Nachrichten. 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
4: 26 Grad haben wir schon, bis zu 31, teilweise 32 Grad kann es heute geben. Dazu weht ein starker bis stürmischer Westwind. Es gibt Wolken, aber auch ein paar Sonnenstrahlen. In der Nacht ist es unterschiedlich bewölkt bei 19 bis 16 Grad. Morgen gibt es dann nochmal Wind, Wolken und Sonne und ein bisschen Schauer. Ab Donnerstag deutlich freundlicher.
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4: Das Ganze um 3 Minuten nach 11. Servus auf die Straße.

0: Straßen. Wir haben die A3, Frankfurt Richtung Würzburg zwischen Marktheidenfeld und Lengfurt. Hier immer noch die Unfallaufnahme. Der linke Fahrstreifen ist aktuell gesperrt, ebenso der mittlere. Der Verkehr wird aber an der Unfallstelle vorbeigeführt. Außerdem haben wir die A70 Bamberg Richtung Bayreuth zwischen Kreuz Bamberg und Scheslitz, defekter PKW. Außerdem die B19 Würzburg Richtung Bad Mergentheim zwischen A3 Würzburg-Heidingsfeld und Giebelstädter Steige. Hier Vorsicht, eine Entenfamilie auf der Fahrbahn. Und Blitzerzell, Höhe Kloster Oberzell, 30er-Zone und auch nochmal bestätigt worden, Helmstadt-Würzburger Straße, die 70er-Zone zwischen den beiden Autobahnauffahrten. Nicht so schnell fahren, gute Fahrt.
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0: Servus.

0: Hier ist Radio Gong, hier ist euer Heimvorteil und wir machen euch startklar für den Tag. Und Start, was ist euer Motto? Heute großer Tag für die Region, denn 9 Satelliten von hier aus der Region sind ins All geschossen worden in den USA in Kalifornien mit SpaceX von Elon Musk.
1: 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Engines full power. And liftoff of Transporter 17. Go SpaceX, go Falcon.
0: 9 Mini-Satelliten made

0: In Franken, wie spektakulär war das Ganze? Mein Kollege Leander war für uns im Zentrum für Telematik an der Uni mit dabei. Da gab es eine Art Public Viewing, denn dort wurden die Satelliten auch mit hergestellt. Wie war es denn da fort? Wie kann man sich das vorstellen?
1: Also genau so, wie man sich vorstellt, gab es hier vorhin einen Countdown von 10 runter zum Start der Rakete. Also wirklich genau wie im Weltraumfilm. Diese Rakete ist dann mit 30.000 km/h in den Weltraum geflogen. Der eigentliche große Moment war dann aber, als die einzelnen Satelliten ausgestoßen wurden, die wirklich hier von den Wissenschaftlern in Würzburg entwickelt und gebaut wurden. Bei jedem einzelnen dieser neuen Satelliten wieder Jubel aufs Neue. Und ja, wer kann es den Leuten verdenken? Die haben hier teilweise 5 Jahre an diesem Projekt gearbeitet. Das sind Kosten im zweistelligen Millionenbetrag. Und jeder, mit dem man hier redet, sagt, das ist das absolute Karriere-Highlight ist für die Leute und sie auch nicht glauben, dass da so schnell irgendwas drüber kommt. Also ein ganz besonderer Tag hier am Institut.
0: Ja, und heute im Laufe des Abends werden sie dann ihre Runden um die Welt drehen. Jeder der Satelliten ist tatsächlich nicht größer als ein Schuhkarton, aber voll mit Hightech. Klaus Schilling vom Zentrum für Telematik, wofür werden denn die Satelliten genau genutzt?
2: Ja, das sind alles Erdbeobachtungssatelliten. Das heißt, die Hauptinstrumente sind Kameras und die nehmen dann aus verschiedenen Perspektiven die Erdoberfläche auf. Und das Hochspannende ist, dass diese Satelliten in Formation fliegen. Das heißt, man versucht dann aus den verschiedenen Satellitenaufnahmen ein gemeinschaftliches Bild zu machen.
0: Ja, und da kann wirklich sehr nah rangezoomt werden, auf 4 Metern ungefähr. Also in diesem Sinne, räumt euren Garten auf, zieht eine Badehose auf dem Balkon an. Technik made in Franken. Die Satelliten sind aber eben nicht zum Spannen da, sondern um Daten zu sammeln, um Umweltveränderungen wie Waldschäden zu überwachen. In diesem Sinne, eine gute Reise und gute Fotos. Hier ist euer Heimvorteil am Dienstagvormittag. Jetzt mit einem der meistgesuchten Hits. Hier ist Temper City.

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1: Ich bin Christian Heider. Gespräch statt Schlagabtausch. Dafür spricht sich der CSU-Bundestagsabgeordnete und Landesgruppenchef Alexander Hoffmann aus. Der Politiker aus dem Landkreis Main-Spessart reagiert damit auf den offenen Brief und die Kritik des Deutschen Gewerkschaftsbunds Unterfranken an den Reformplänen der Bundesregierung. Hoffmann sagte unserer Redaktion, ein offener Brief sei zwar nicht seine bevorzugte Form der Kommunikation, entscheidend sei aber, den Austausch fortzusetzen. Der Deutsche Gewerkschaftsbund sei bereits an den Beratungen beteiligt gewesen und werde das auch weiterhin sein. Das Elterngeld soll leicht steigen, die Bezugsdauer könnte aber um 2 Monate verkürzt werden. Das steht in einem Gesetzentwurf des Bundesfamilienministeriums. Demnach soll es das Elterngeld künftig nach Plänen von Familienministerin Prien nur noch 12 statt 14 Monate geben, vorausgesetzt beide Elternteile nehmen mindestens 3 Monate Auszeit. Das Wetter, Sonne und Wolken bei 28 bis 32 Grad, dazu sehr windig.
2: Dankeschön, Christian Heider. Wir schauen noch kurz auf die Straßen. Wir haben die A81 Heilbronn Richtung Würzburg zwischen Gerxheim und Dreieck-Würzburg-West gefahren durch Gegenstände auf der Fahrbahn. Und die neuesten Blitzer, Markt Heidenfeld, Ortsausgang Richtung Lenkfurt, 50er-Zone Zell, Höhekloster Oberzell und gerade reingekommen auch noch Würzburg, Hubertusschlucht, Stadt einwärts, nicht zu schnell fahren. Eine gute Fahrt.
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So klingt der Sommer bei Radio Gong mit einem neuen Most Wanted Hit von DJ Goja und Michiko. Übrigens ein Artist aus Rumänien, der schöne sommerliche Klänge macht. Ist das nicht was? Hier ist euer Heimvorteil am Dienstagvormittag. Ich hoffe, ihr kommt gut durch diesen Tag. Und jetzt gibt's einen weiteren Most Wanted Hit. Einen eurer meistgesuchten und meistgelikten. Hier ist Harry Styles und American Girls. Schönen Dienstagvormittag.

0: Ein bisschen Liebe an diesem Dienstagvormittag mit Kaigo und Whitney Houston, Higher Love. Und mehr Liebe gibt's gleich vom Kollegen Tobi Grimm. Alex ist raus. Ich verabschiede mich mit einem neuen Blitzer. Danke an die Franziska, die sich bei uns gemeldet hat. Und zwar in Saal an der Saale, Richtung Bad Neustadt an der Kirche, 30er-Zone. Nicht zu schnell fahren. Gute Fahrt.
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1: Ich bin Joshua Heise. Wer sich eine Wärmepumpe oder andere klimafreundliche Heizungen einbauen will, bekommt bald wohl weniger Geld vom Staat. Das zeigt eine Vorlage für den Haushaltsausschuss des Bundestages, die der Deutschen Presseagentur vorliegt. Demnach soll der maximale Zuschuss von 21.000 auf 13.200 Euro sinken. Für Geringverdiener und Familien gibt es aber Ausnahmen. Die Lebenserwartung in Deutschland war im letzten Jahr so hoch wie noch nie. Laut Statistischem Bundesamt lag sie bei Frauen bei fast 84 Jahren, bei Männern bei knapp 79 Jahren. Das sind 2 bzw. 3 Monate mehr als im Vorjahr. Die bundesweit höchste Lebenserwartung hat Baden-Württemberg. Wichtig, die Lebenserwartung ist keine Prognose, wie alt man wird, sondern fasst die Sterblichkeit über alle Altersjahre hinweg zusammen. Deutschland gleich Gründerland? Neue Zahlen des Start-up-Verbandes zeigen, dass im ersten Halbjahr über 3000 neue Firmen gegründet wurden. Das sind über die Hälfte mehr als im zweiten Halbjahr 2025. Laut Verbandschefin Pauster war vor allem KI der treibende Faktor. Demnach ermögliche sie Gründern einen schnelleren, einfacheren Start. Die meisten Unternehmen werden in Berlin gegründet. Bier? Gern. Mit Alkohol? Eher weniger. Die Brauereien in Deutschland haben im letzten Jahr rund 616 Millionen Liter alkoholfreies Bier produziert. Laut Statistikbundesamt ein Plus von 6,5% im Vergleich zum Vorjahr. Gleichzeitig ging die Menge an Bier mit Alkohol um knapp 6% zurück. Trotzdem kommen auf einen Liter alkoholfreies Bier immer noch 11 Liter Bier mit Umdrehungen. In Spanien ist es gerade richtig heiß. In vielen Teilen des Landes gilt die höchste Hitzewarnstufe. Betroffen sind die Regionen Aragonien, Katalonien und Valencia. Der Wetterdienst sagte Temperaturen von bis zu 42 Grad voraus. Die Hitzewelle soll bis mindestens Donnerstag dauern. Auch Frankreich leidet derzeit unter extrem hohen Temperaturen.
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2: Ein Wasserstoffflugzeug aus Mainfranken steht kurz vor seinem Erstflug. Die Technische Hochschule Würzburg-Schweinfurt erhält für das Projekt rund 890.000 Euro Fördermittel vom Bund. Der Reisemotorsegler Typhoon 17H2 ist technisch nahezu startklar. Es fehlt nur noch die Zulassung des Luftfahrtbundesamtes. Der Erstflug könnte noch in diesem Jahr stattfinden. Langfristig soll der Wasserstoffantrieb auch in anderen Leichtflugzeugen zum Einsatz kommen. Nach der Neuwahl am Sonntag in Wülfershausen steht fest, an der bisherigen Zusammensetzung des Kreistags Rhön-Grabfeld ändert sich nichts mehr. Rund 750 Bürger aus Wülfershausen mussten erneut wählen. Der ehemalige Bürgermeister von Wülfershausen hatte kurz nach der Wahl zugegeben, Briefwahlunterlagen manipuliert zu haben. Weil unklar war, wie viele Stimmen betroffen waren, musste die Briefwahl zum Kreistag wiederholt werden.
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3: Einige Wolkenfelder ziehen heute durch. Dazwischen scheint die Sonne. Die Temperaturen bis 31 Grad. Dazu auch mal ein starker bis stürmischer Wind. In der Nacht unterschiedlich bewölkt. 19 bis 16 Grad. Morgen noch mal windig mit Wolkensonne. Anfangs einem leichten Schauerrisiko. Am Donnerstag wechseln sich Wolken und immer mehr Sonne ab. Von Freitag bis Sonntag dann sonniges Hochsommerwetter. So ist richtig. Die Temperaturen gehen morgen ein Stück zurück, 27 Grad, steigen dann anschließend aber wieder an.
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3: Aktuell keine größeren Verkehrsstörungen. Blitzer, Saal an der Saale an der Kirche. Das Ganze in der 30er-Zone Richtung Bad Neustadt. Marktheidenfeld, Ortsausgang Richtung Lenkfurt, 50er-Zone. Zellhöhe, Kloster Oberzell, 30er-Zone. Und Würzburg-Steinbachtal, Hubertus-Schluchtstadt, einwärts wird geblitzt. Wo ihr steckt, eine gute Fahrt und wenn ihr noch was seht, 0800 30 80 900.
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Summer on Homebreaker bei Radio Gong. Am Tag der Macaroni. Lecker. Macaroni? Bin aufgewachsen mit Gulasch und Macaroni. Staubsaugernudeln. Ja. Warum? Lässt sich leicht erklären. Probiert es einfach mal aus. Ansonsten heute Tag des Erdbeereisbechers. Ja, ja, auch. Auch schön. Und noch besser ist es, wenn man den im Freibad isst. Heute ist nämlich auch Tag des Freibads. Und die haben natürlich auch überall gerade geöffnet, die Freibäder. Also genießt die Zeit, genießt den Sommer und genießt die Musik, die wir euch dazu liefern. Die passt nämlich. Hier ist Kygo, Khaled und Griffin und Save My Love.

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1: Ich bin Christoph Schmidt. Gute Nachrichten für den Main, die Wassertemperatur sinkt weiter, der Fluss kann sich erholen. Das teilt die Regierung von Unterfranken aktuell mit. Auf der gesamten Länge des Mains ist die höchste von 3 Warnstufen Alarm aufgehoben worden. Durch die Hitzewelle der vergangenen Wochen war die Temperatur an manchen Messstellen so hoch wie noch nie. Es waren örtlich über 30 Grad. Zu hohe Werte bedrohen Fische und Pflanzen akut, beispielsweise durch Sauerstoffmangel. Es war eine Premiere für die Raumfahrt in Bayern und Würzburg ganz vorne mit dabei. Heute Morgen sind 9 Satelliten, die in Würzburg gebaut wurden, gleichzeitig ins All gestartet.
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3: Um 9.12 Uhr ist die Falcon 9-Rakete von SpaceX in Kalifornien gestartet. Mit Spannung wurde die Live-Übertragung im Zentrum für Telematik in Würzburg verfolgt. Am Vormittag dann erleichterte Blicke. Die ersten Satelliten funken wie geplant zur Erde. Die 9 Satelliten verfolgen dabei verschiedene Missionen, wie zum Beispiel die frühzeitige Erfassung von Waldschäden oder bessere Klimavorhersagen. Shari Golla, Nachrichtenredaktion.
1: Komplizierte Nachlöscharbeiten haben rund 50 Feuerwehrleute gestern Nachmittag in Bad Brückenau beschäftigt. Nachdem in einer älteren Scheune Heu in Brand geraten war, rückte die Feuerwehr mit einem Großaufgebot an. Der eigentliche Brand konnte schnell unter Kontrolle gebracht werden. Das Nachlöschen war schwierig. Teile des gelagerten Heus mussten aus der Scheune geräumt werden, um alle Glutnester aufzuspüren. Wer sich eine Wärmepumpe oder andere klimafreundliche Heizungen einbauen will, bekommt bald wohl weniger Geld vom Staat. Das zeigt eine Vorlage für den Haushaltsausschuss des Bundestages, die der Deutschen Presseagentur vorliegt. Demnach soll der maximale Zuschuss von 21.000 auf 13.200 Euro sinken. Für Geringverdiener und Familien gibt es Ausnahmen.
4: Soweit unsere News. 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
4: Wetter, da hätten wir heute Sonne, Wolken im Wechsel, vielleicht noch mal ein paar einzelne Regentropfen dazwischen, aber wie gesagt, viel Sonne bei 31 Grad in der Spitze. In der Nacht unterschiedlich bewölkt, 19 bis 16 Grad. Morgen noch mal windig mit Wolken, Sonne und anfangs einem

0: leichten Schauerrisiko. Am Donnerstag wechseln sich dann Wolken und immer mehr Sonne ab. Von Freitag bis Sonntag dann sonniges Hochsommerwetter. Morgens um die 27 Grad, dann steigen die Werte wieder an.
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0: Servus, liebe Autofahrer. Blick zum Verkehr, keine größeren Verkehrsstörungen. Blitzer haben wir Saal an der Saalehöhe Kirche, Marktheidenfeld, Ortsausgang Richtung Lenkfurt, Zellhöhe Kloster Oberzell und Würzburg-Steinbachtal, Hubertusschlucht, Stadt einwärts. Gute Fahrt.
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Shakira, Burna Boy bei eurem Sender mit Heimvorteil. Mit Dai Dai, die Dame, die jetzt, ich habe das neulich schon mal erzählt, sie ist ja so die Mrs. World Cup, muss man ja fast sagen. Na, die Mrs. World nach 2010, das war ja schon damals ein Riesenhit mit Waka Waka. Jetzt eben dann gleich mal direkt die nächste Nummer, die sie vorschießt und nachschießt. Übrigens auch an der Spitze der offiziellen Charts. Dai Dai von Shakira und Burna Boy. Und das, obwohl ja das DFB-Team längst ausgeschieden ist, aber eben die Fußball-WM weitergeht. Sie hat sich übrigens auch dann direkt gedacht, und das ist schön, sie spendet auch gleich mal was, nämlich also generell, ja, sammelt sie Geld für Venezuela. Da gab es ja das folgenschwere Erdbeben. Das Ganze über den FIFA Global Citizen Education Fund. Und sie selber hat gesagt, sie spendet natürlich auch mal. $500.000 hat sie jetzt gespendet für die Erdbebenopfer in Venezuela. Nach dem, ja, wie schon erwähnt, folgenschweren Erdbeben. Shakira, Dai Dai, sie ist übrigens auf Tour. Ich will es nur kurz erwähnt haben. Nicht, dass man mir am Schluss vorwirft, ich rede über sowas nicht. Denn, sie ist gerade quer durch die Staaten unterwegs. Jetzt dann am 10. in Boston, in New York, in Atlantic City. Dann geht's nach Europa, unter anderem dann, oh Gott, das sind ja, ach, ich weiß gar nicht, sind das 20 Konzerte? Auf jeden Fall ist sie in Madrid. September, Oktober, auch schön da, zu der Jahreszeit. Die Shakira. Hier ist Fastboy. Die sehen wir auf alle Fälle am 8.8. in Würzburg vor der Residenz.

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0: anbieten. Kleinere Betriebe mit weniger als 10 Mitarbeitenden eher seltener. Weitere beliebte Benefits sind das Homeoffice und eine betriebliche Krankenversicherung. Der Bundesregierung fehlt das Geld und deshalb soll es bald weniger Förderung von Wärmepumpen und anderen klimafreundlichen Heizungen geben. So steht es in einem Entwurf für den Haushaltsausschuss des Bundestages, der dpa vorliegt. Die Maximalfördersumme soll demnach schrittweise von derzeit 21.000 auf 13.200 Euro sinken. Für Familien und Geringverdiener gibt es Ausnahmen. Im Laufe der vergangenen Jahre ist die Zahl der Toten im Straßenverkehr gesunken, nicht aber 2025. Insgesamt überlebten mehr als 2.800 Menschen Unfälle auf Straßen oder Gehwegen nicht. Das waren gut 60 mehr als ein Jahr davor, so die Statistik. Verletzt wurden etwa 371.000 Menschen. Die häufigste Ursache für tödliche Unfälle war zu hohe Geschwindigkeit. Die verurteilte Rechtsextremistin Mala Svenja Liebig darf von Tschechien an Deutschland ausgeliefert werden. Das Prager Oberlandesgericht hat ihre Beschwerde dagegen abgewiesen. Liebig soll in den nächsten 10 Tagen in die Justizvollzugsanstalt Chemnitz gebracht werden. Sie war wegen Volksverhetzung und Beleidigung zu 1,5 Jahren Haft ohne Bewährung verurteilt worden. Auf dem Weg nach Italien geht's oft über den Brenner. Aber die Anwohner sind zunehmend genervt, weil der Verkehr immer weiter zunimmt. Im ersten Halbjahr wurden fast 6,6 Millionen Fahrzeuge gezählt, fast 152.000 mehr innerhalb von 12 Monaten. Vor kurzem hatten tausende Anwohner des Wipptals auf der Brenner Autobahn gegen diese Entwicklung protestiert.
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2: Ein Wasserstoffflugzeug aus Mainfranken steht kurz vor seinem Erstflug. Die Technische Hochschule Würzburg-Schweinfurt erhält für das Projekt knapp 900.000 Euro Förderung vom Bund. Der Reisemotorsegler Typhoon 17H2 ist technisch nahezu startklar. Es fehlt nur noch die Zulassung des Luftfahrtbundesamtes. Der Erstflug könnte noch in diesem Jahr stattfinden. Besserer Handyempfang für Nüdlingen ist in Sicht. Die Telekom hat am Hunberg einen neuen 40 Meter hohen Mobilfunkmast errichtet. Er soll die Versorgung im Ort und entlang der B287 verbessern und letzte Funklöcher schließen. Noch ist der Mast allerdings nicht in Betrieb. In den kommenden Wochen werden Antennen sowie Technik eingebaut und der Standort an Strom und Glasfaser angeschlossen.
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3: Von der Rhön her ziehen einige Wolken durch, nur selten fallen mal ein paar Regentropfen. Die Höchstwerte bis 31 Grad. Die Nacht unterschiedlich bewölkt, 19 bis 16 Grad. Morgen nochmal windig mit Wolken, Sonne, anfangs leichtem Schauerrisiko. Donnerstag wechseln sich Wolken und immer mehr Sonne ab. Von Freitag bis Sonntag dann sonniges Hochsommerwetter. Morgen um die 27 Grad, anschließend steigen die Temperaturen wieder an.
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3: Alle Autofahrer, keine größeren Verkehrsstörungen. Blitzer gibt Zahl an der Saale an der Kirche. Würzburg-Steinbach-Teil Hubertusschlucht, Marktheidenfeld, Ortsausgang Richtung Lengfurt, Zellhöhe, Kloster Oberzell in der 30er-Zone. Und wenn ihr noch einen Blitzer seht, 0800 30 80 900. Wir geben es gern weiter. Gute Fahrt.
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1: Ich bin Joshua Heise. Eine Betriebsrente ist die beliebteste Zusatzleistung bei Arbeitnehmerinnen und Arbeitnehmern. Die Allianzversicherung hat gut 160 Unternehmen befragt und herausgefunden, dass vor allem Großkonzerne diesen Benefit anbieten.

0: Adam Port, keine Musik und Move bei eurem Sender mit Heimvorteil, wo wir natürlich auch heute ein paar Tipps haben, was eigentlich an diesem Dienstag so alles geht.
1: Wer wird bei den ganzen Urlaubsfotos auf Instagram nicht neidisch? Damit ihr auch ein bisschen Urlaubsfeeling bekommt, ist unsere Top-Empfehlung für heute Abend der Stadtstrand in Schweinfurt. Chillt euch in den Liegestuhl, bestellt euch ein schönes Getränk und lasst einfach den Abend gemütlich ausklingen. Da kommt auch schon fast auch ein bisschen Urlaubsfeeling auf. Für einen guten Abendessen-Deal heute ist unsere Empfehlung das Ombre in Schweinfurt. Da ist nämlich heute der Taco Tuesday. Alle Tacos gibt es heute 20% günstiger. Und von 17 bis 19 Uhr und ab 22 Uhr ist sogar Happy Hour. Oder ihr genießt im Sommer mal einen leeren Kinosaal. In der Filmwelt Schweinfurt läuft heute Abend zum Beispiel der Actionfilm Supergirl über die Cousine von Superman, die einen Roadtrip quer durch die Galaxis macht.

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2: Diesen Freitag ist Shoppingnacht in Bad Kissingen. Besucher dürfen sich auf attraktive Rabattaktionen, kleine Vorführungen, Mitmachaktionen, musikalische Begleitung, Begrüßungsgetränke und viele weitere kreative Ideen freuen. Die Stadt lebt. Genießt zusammen mit der Streetfood-Meile die Festivalstimmung bei der Shoppingnacht in Bad Kissingen. Psst, das Parken in den Parkhäusern ist kostenlos.
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1: Ich bin Christoph Schmidt. Schon wieder waren Schockanrufer in der Region erfolgreich. Sie hatten bei einer Frau in Hammelburg angerufen und behauptet, ihre Tochter habe einen schweren Verkehrsunfall verursacht. Ein angeblicher Staatsanwaltschaft forderte dann eine hohe Geldsumme, um eine Haftstrafe zu verhindern. Die Frau übergab das Bargeld wenig später an einen unbekannten Mann direkt an ihrer Haustür. Die Polizei erinnert noch einmal daran, weder Polizei noch Staatsanwaltschaft verlangen am Telefon Geld oder lassen Bargeld oder Wertsachen abholen. Eine Betriebsrente ist die beliebteste Zusatzleistung bei Arbeitnehmerinnen und Arbeitnehmern. Die Allianzversicherung hat gut 150 Unternehmen befragt und herausgefunden, dass vor allem Großkonzerne diesen Benefit anbieten, kleinere Betriebe mit weniger als 10 Mitarbeitenden eher seltener. Weitere beliebte Benefits sind das Homeoffice und eine betriebliche Krankenversicherung. Das Nachmittagswetter, Sonne, teils auch Wolken bei bis zu 31 Grad.
2: Dann der Blick zum Verkehr. An der Stelle, wir haben, da ist er, haben aktuell keine größeren Verkehrsstörungen, aber Blitzersaal an der Saalehöhe Kirche Richtung Bad Neustadt, Würzburg-Steinbachtal, Hubertus-Schlucht, Magdeburg-Heidenfeld. Da steht aktuell auch einer, und zwar auf dem äußeren Ring, Nordring, Neue Mainbrücke hier stadtauswärts. 50 ist hier in diesem Bereich. Wo ihr steckt, gute Fahrt.
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Gentleman ist das mit Michael Patrick Kelly. Geht's nur mir so oder findet ihr auch, dass es ein bisschen ruhig geworden ist die letzte Zeit so um Gentleman? Aber er kommt jetzt wieder. Nicht nur mit neuer Single wie hier gemeinsam mit Michael Patrick Kelly, Wildfire. Er kommt auch live nach Würzburg und zwar 15.11. in der Posthalle. 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
1: Ich bin Joshua Heise. Die rechtspopulistische Parteienfamilie Europa der souveränen Nationen, kurz ESN, soll überprüft werden. Dafür hat das Europäische Parlament gestimmt. Die zuständige Aufsichtsbehörde soll nun prüfen, ob die ESN, der auch die AfD angehört, gegen EU-Grundwerte verstößt. Ist das der Fall, droht der Verlust des Parteienstatus und damit von EU-Fördergeldern.

0: Familienministerin Prien will das Elterngeld reformieren. Zum einen soll die Bezugsdauer von 14 auf 12 Monate sinken. Zum anderen müssen beide Elternteile mindestens 3 Monate berufliche Auszeit nehmen, um die Förderung zu bekommen. Kritik kommt unter anderem von der grünen Fraktionsvize Kahn. Sie sagt, wer beim Elterngeld den Rotstift ansetze, sende ein fatales Signal an Familien im Land. Die Kriege von heute werden vor allem per Drohne geführt. Darauf will sich die NATO vorbereiten. Wie Generalsekretär Rutte am Rande des NATO-Gipfels in Ankara angekündigt hat, sollen in den nächsten 5 Jahren über 40 Milliarden Dollar investiert werden, um die Drohnenabwehr aufzustocken. Zudem sollen bis Ende 2027 5-mal so viele Soldaten wie bisher für den Einsatz von Drohnen ausgebildet werden. Seeblick oder doch Alpenpanorama? Bei Ferienhäusern ist vor allem die Lage preisentscheidend. Ein aktuelles Immowelt-Ranking zeigt, der mit Abstand teuerste Ferienort Deutschlands ist Kampen auf Sylt mit einem Quadratmeterpreis von über 24.000 Euro. In den Bergen führt eine Gemeinde am Tegernsee das Ranking an. In Rottach-Egern kostet der Quadratmeter rund 12.000 Euro. Trügerische Sicherheit. In Europa sind über 200.000 gefälschte Kondome aus China angeboten worden. Laut dem EU-Amt für Betrugsbekämpfung wurden die falschen Gummis als Spielzeug getarnt in die EU geschmuggelt. Die Behörde warnt, dass die Kondome die Ausbreitung von Geschlechtskrankheiten begünstigen können, da sie nicht die EU-Qualitätsstandards erfüllen.
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2: Gute Nachrichten für den Main. Die Wassertemperatur sinkt weiter. Der Fluss kann sich erholen. Das teilt die Regierung von Unterfranken aktuell mit. Auf der gesamten Länge des Mains ist die höchste von 3 Warnstufen Alarm aufgehoben worden. Durch die Hitzewelle der vergangenen Wochen war die Temperatur an manchen Messstellen so hoch wie noch nie. Es waren örtlich über 30 Grad. Zu hohe Werte bedrohen Fische und Pflanzen akut, beispielsweise durch Sauerstoffmangel. Komplizierte Nachlöscharbeiten haben rund 50 Feuerwehrleute gestern Nachmittag in Bad Brückenau beschäftigt. Nachdem in einer älteren Scheune Heu in Brand geraten war, rückte die Feuerwehr mit einem Großaufgebot an. Der eigentliche Brand konnte schnell unter Kontrolle gebracht werden. Das Nachlöschen war schwierig. Teile des gelagerten Heus mussten aus der Scheune geräumt werden, um alle Glutnester aufzuspüren.
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3: Wir haben jetzt heute Wolken, dazwischen aber Sonne, vielleicht auch mal ein paar einzelne Regentropfen. Die Temperaturen bis 31 Grad. In der Nacht unterschiedlich bewölkt, 19 bis 16 Grad. Morgen nochmal windig mit Wolkensonne, anfangs einem leichten Schauerrisiko. Am Donnerstag wechseln sich dann Wolken und immer mehr Sonne ab. Von Freitag bis Sonntag erwartet uns dann sonniges Hochsommerwetter. Morgen gut 27 Grad, danach steigen die Werte wieder an.
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3: Keine größeren Verkehrsstörungen, wobei wir haben die A3 Frankfurt-Würzburg zwischen Rohrbrunn und Marktheidenfeld, mittlere Fahrspur gesperrt. Hier bitte Gasse frei halten für die Rettungs- und Einsatzfahrzeuge. Hier nämlich Bergungsarbeiten. Blitzer Saal an der Saale, Höhe Kirche Richtung Bad Neustadt, Würzburg-Steinbachtal, Hubertus-Schlucht und was haben wir noch? Marktheidenfeld, Ortsausgang Richtung Lenkfurt. Außerdem wobei das ist ja Marktheidenfeld hier, der Blitzer. Wo ihr steckt, eine gute Fahrt.
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0: So, meine Lieben, die Kulturtage laufen, Gut Wöllrit, Kiliani läuft und Wein am Stein geht auch los. Und da werden die Buben dabei sein. Feyen und Dalton, verliebt in mich, dieses Jahr mit dabei bei Wein am Stein. Und was sonst noch so als Talkabout durch die Gegend erzählt wird, klären wir jetzt.
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2: Bei uns in Schweinfurt gibt es für die heißen Sonnentage endlich wieder feuchtfröhliche Abkühlung. Nachdem aufgrund der klammen Kasse der Stadt im letzten Jahr die örtlichen Planschbecken trocken geblieben sind, heißt es jetzt wieder Wassermarsch. Es ist zwar nicht mehr Geld da, aber aufgrund der Hitze wird die Stadt aktiv. Neben dem Becken im Wildpark, das seit Mai gefüllt ist, gibt es jetzt noch zwei weitere. Seit Freitag ist das Becken in der Mozartstraße in Betrieb. Ab kommenden Samstag wird auch das Planschbecken an der Wohnscheibe am Bergel gefüllt. Vom Schweinfurter Beckenrand Leon Wagner.
3: Bei uns in Niederwern kommt man jetzt absichtlich öffentlich ins Schwitzen. Im Wernpark wurde ein Outdoor-Fitnessstudio mit allem drum und dran eingerichtet. Hier kann man ganz ohne Mitgliedsgebühr am Sixpack arbeiten. Das Ganze kommt so gut an, dass bereits der örtliche Fußballclub, der VfL Niederwern und die Polizei die Geräte nutzen wollen. Wenn euch also demnächst ein besonders muskulöser Cop anhält, dann ist das kein Stripper in Uniform, sondern ein Beamter, der seinen Dienstsport am örtlichen Venice Beach besonders ernst genommen hat. Aus Niederwern, Felicia Stichter.
4: Ja, bei uns in der Rhön bleibt die Sehnsucht nach einem flächendeckenden Handynetz weiterhin groß. Wie schön wäre es ja zum Beispiel von Hammelburg nach Kissingen zu fahren und dabei nicht ständig das Netz abreißen zu lassen. Aber seit Jahren verspricht die Politik, die Funklöcher zu stopfen. Passiert ist noch nicht wirklich viel, so bleibt es in den Tälern der Rhön nämlich oft bei einem unfreiwilligen Digital Detox. Etwas Linderung aber könnte ab Herbst jetzt am Huhnberg bei Nütlingen ein 40 Meter hoher Mobilfunkmast bringen, der sowohl am Ort als auch an der B287 das Ganze verbessert, wenn alles glatt läuft, laut Telekom sogar fast in Lichtgeschwindigkeit dank 5G. Aus der Rhön, Simon Stephan.
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1: Ich bin Christoph Schmidt. Premiere für die bayerische Raumfahrt. Heute sind erstmals 9 bayerische Satelliten gleichzeitig ins All gestartet, gebaut in Würzburg. Der Start der Falcon 9-Rakete von SpaceX war um 9.12 Uhr deutscher Zeit in Kalifornien. Die Kleinsatelliten sollen unter anderem Waldschäden erkennen, 3D-Aufnahmen der Erde erstellen und Klimavorhersagen verbessern. Würzburg gilt seit Jahren als einer der wichtigsten Standorte für die Entwicklung solcher Minisatelliten. Die rechtspopulistische Parteienfamilie Europa der souveränen Nationen, kurz ESN, soll überprüft werden. Dafür hat das Europäische Parlament gestimmt. Die zuständige Aufsichtsbehörde soll nun prüfen, ob die ESN, der auch die AfD angehört, gegen EU-Grundwerte verstößt. Ist das der Fall, droht der Verlust des Parteienstatus und damit von EU-Fördergeldern. Das Nachmittagswetter, Sonne, auch Wolken bei bis zu 31 Grad.
2: Und wir schauen zum Verkehr. Wir haben aktuell die A3 Frankfurt-Würzburg zwischen Rohrbrunnen-Markt-Heidenfeld. Bergungsarbeiten, bitte Gasse bilden hier für die Einsatz- und Rettungsfahrzeuge. Blitzer, Saal an der Saale, Höhe Kirche, Würzburg-Steinbachtal, Hubertusschluss, Kloster Oberzell stehen sie nach wie vor und beobachten in dem Fall auch Vorsicht. Und Blitzerortsausgang Marktheidenfeld vorm Kreisel, hier wird geblitzt. Auch da bitte langsam. Wo ihr steckt, gute Fahrt.
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another Talk to You bei eurem Sender mit Halbvorteil. Ist übrigens auch in der, habe ich jetzt heute Morgen ein Reel gesehen, in der Kabine der englischen Fußballnationalmannschaft gelaufen nach dem Sieg jetzt gegen Mexiko. Die Jungs haben ganz gut gefeiert. Unter anderem zu der Nummer natürlich. Und natürlich dann auch den, ja, das muss man ja auch jetzt an der Stelle mal sagen, auch wenn es ja immer noch diese freundschaftliche Rivalität gibt zwischen Deutschland und England, auch nach ihrem verdienten Sieg und Weiterkommen bei der Fußballweltmeisterschaft. Na, das gehört ja auch mit dazu. Und wenn man schon beim Thema... Ach, gar kein anderes. Wenn wir schon beim Thema sind, würde ich sagen. Aber wir lassen das einfach weg. Hier ist Harry Styles.

0: Madonna. Confessions Part 2 Album jetzt raus anhören. Anhörempfehlung, wenn man so möchte. Ich sag Tschüss an der Stelle und wir hören uns dann morgen um 12 wieder. Bleibt gesund, seid lieb zueinander. Ciao.
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1: Ich bin Joshua Heise. Der Konsum von Drogen hat im letzten Jahr knapp 2200 Menschen in Deutschland das Leben gekostet. Laut dem Bundesdrogenbeauftragten Streeck ein neuer Höchstwert. Besonders alarmierend, jeder vierte Drogentote war unter 30 Jahre alt. Zudem hat sich die Zahl der Todesfälle bei der Gruppe U20 seit 2021 fast verdoppelt. Streeck macht hier vor allem Mischkonsum von Drogen mit Alkohol verantwortlich. Die Bundesregierung will den sogenannten Kindersofortzuschlag in Höhe von 25 Euro abschaffen. Das sorgt für Kritik. Linken-Fraktionschefin Reichinek sagte der Rheinischen Post, der Verlust des Zuschlags tue Familien ohne bzw. mit geringem Einkommen besonders weh. Es brauche stattdessen eine echte Kindergrundsicherung, die Kinderarmut wirksam bekämpfe. Die einen horten für den Ernstfall Konserven, die Bundesregierung gar.

0: Laut einer Sprecherin des Wirtschaftsministeriums soll eine nationale Gasreserve eingerichtet werden. Damit soll plötzlichen Importausfällen, etwa durch Angriffe auf Pipelines, vorgebeugt werden. Die Reserve soll über mehrere Jahre aufgebaut werden und einen Umfang von 24 Milliarden Kilowattstunden haben. Ein Pariser Berufungsgericht hat die Verurteilung der französischen Rechtspopulistin Marine Le Pen wegen Veruntreuung von EU-Geldern bestätigt, die Sperre für die Ausübung öffentlicher Ämter jedoch verkürzt. Le Pen wurde zu einer dreijährigen Haftstrafe verurteilt, von denen 2 Jahre zur Bewährung ausgesetzt wurden. Das verbleibende Jahr muss sie mit einer Fußfessel verbringen, was eine jetzt wieder mögliche Präsidentschaftskandidatur allerdings erschweren könnte.
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2: Ein Wasserstoffflugzeug aus Mainfranken steht kurz vor seinem Erstflug. Die Technische Hochschule Würzburg-Schweinfurt erhält für das Projekt knapp 900.000 Euro Förderung vom Bund. Der Reisemotorsegler Typhoon 17H2 ist technisch nahezu startklar. Es fehlt nur noch die Zulassung des Luftfahrtbundesamtes. Der Erstflug könnte noch in diesem Jahr stattfinden. Besserer Handyempfang für Nüdlingen ist in Sicht. Die Telekom hat am Hunberg einen neuen 40 Meter hohen Mobilfunkmast errichtet. Er soll die Versorgung im Ort und entlang der B287 verbessern und letzte Funklöcher schließen. Noch ist der Mast allerdings nicht in Betrieb. In den kommenden Wochen werden Antennen sowie Technik eingebaut und der Standort an Strom und Glasfaser angeschlossen.
3: Vielen Dank, Christoph Schmidt, für die Nachrichten aus der Region. Ihr könnt sie jederzeit gratis nachlesen bei uns, entweder in der App oder bei uns im Web radiogong.com.
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3: Ein fast chilliger Dienstag, könnte man sagen, denn er ist wirklich tiefenentspannt. 32 Grad die Höchstwerte entlang des Maines. Wobei, der Westwind ist vielleicht etwas stärker als gedacht, aber das ist ja eine willkommene Abwechslung. Ansonsten bei 19 bis 16 Grad geht es auch entspannt und trocken in die Nacht. Morgen etwas windiger, ein paar mehr Wolken, die können anfangs auch ein Schauerrisiko bringen. Aber spätestens, wenn es Richtung Donnerstag und Freitag geht, dann hat die Sonne wieder die Hoheit am Himmel und dann wird es wieder richtig sommerlich zum Wochenende.
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3: Einen schönen Gruß auf die Straßen, 15:03. Bitte Vorsicht auf der A3 Frankfurt Richtung Würzburg zwischen Rohrbrunn und Marktheidenfeld. Der rechte Fahrstreifen gesperrt, hier laufen Bergungsarbeiten. Dann die A3 Nürnberg Richtung Würzburg zwischen Kitzingen und Schwarzach und Kreuzbiebelried, Gefahr durch einen defekten Pkw, eine Ölspur auch an der Stelle, also auch hier bitte Vorsicht. Und die A7 Würzburg Richtung Ulm zwischen dem Kreuzbiebelried und Kitzingen ist der Verzögerungsstreifen momentan auch hier gesperrt. Defekter Lkw steht nämlich hier und die A7 Fulda Richtung Würzburg als letzte Meldung zwischen dem Dreieck Fulda und Bad Brücken auf Volkers, eine ungesicherte Unfallstelle, Vorsicht Stau und denkt bitte hier auch an die Rettungsgasse.
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3: Einen schönen Start rein in den Dienstagnachmittag und in den Endspurt Richtung Feierabend jetzt mit Bibi Rexha und New Religion.
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0: Fast magnetisch saugen wir uns mit dem Uhrzeiger Richtung Feierabendbeginn. 12 Minuten nach 15 Uhr. Ihr hört euren Sender mit Heimvorteil. Und das Gute ist, der Feierabend hat heute ein bisschen familienfreundlichere WM-Zeiten zum Gucken. Ab 18 Uhr gibt es das A-Klasse-Duell quasi im Achtelfinale. A wie Argentinien gegen, A wie Ägypten. Ansonsten ist natürlich da die große Frage, ob ähnlich wie Ronaldo, der gestern mit Portugal ausgeschieden ist, dann bei Argentinien auch das vielleicht letzte WM-Spiel von Messi das Ganze ist. Also ihr könnt es gerne angucken. Oder ab 22 Uhr noch die Schweiz gegen Kolumbien. Spannende Duelle, aber es gibt noch weitere Sachen, die ihr euch heute für den Feierabend vornehmen könnt.
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2: Wer wird bei den ganzen Urlaubsfotos auf Instagram nicht neidisch? Damit ihr auch ein bisschen Urlaubsfeeling bekommt, ist unsere Top-Empfehlung für heute Abend der Stadtstrand in Schweinfurt. Chillt euch in den Liegestuhl, bestellt euch ein schönes Getränk und lasst einfach den Abend gemütlich ausklingen. Da kommt doch schon fast auch ein bisschen Urlaubsfeeling auf. Für einen guten Abendessen-Deal heute ist unsere Empfehlung das Ombre in Schweinfurt. Da ist nämlich heute der Taco Tuesday. Alle Tacos gibt's heute 20% günstiger. Und von 17 bis 19 Uhr und ab 22 Uhr ist sogar Happy Hour. Oder ihr genießt im Sommer mal einen leeren Kinosaal. In der Filmwelt Schweinfurt läuft heute Abend zum Beispiel der Actionfilm Supergirl über die Cousine von Superman, die einen Roadtrip quer durch die Galaxis macht.
0: Danke, Fele, für die Tipps. Alle könnt ihr auch gerne nochmal nachlesen in unserer Kategorie Was geht auf radiogong.com.
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0: Die Sommerluft ist schon mal da. Der Hit dazu auch um 20 Minuten nach drei. Phil Collins und In the Air Tonight. Und bald schicken wir auch noch ein paar Nachrichten, Luftwellen raus. Die gut recherchierten News von und mit Christoph Schmidt gleich für euch um kurz nach halb.
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0: kurz nach halb und wir haben für euch eine Portion Information.
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2: Ich bin Christoph Schmidt. Gute Nachrichten für den Main, die Wassertemperatur sinkt weiter, der Fluss kann sich erholen. Das teilt die Regierung von Unterfranken aktuell mit. Auf der gesamten Länge des Mains ist die höchste von 3 Warnstufen Alarm aufgehoben worden. Durch die Hitzewelle der vergangenen Wochen war die Temperatur an manchen Messstellen so hoch wie noch nie. Es waren örtlich über 30 Grad. Zu hohe Werte bedrohen Fische und Pflanzen akut, beispielsweise durch Sauerstoffmangel. Es war eine Premiere für die Raumfahrt in Bayern und Würzburg ganz vorne mit dabei. Heute Morgen sind 9 Satelliten, die in Würzburg gebaut wurden, gleichzeitig ins All gestartet.
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4: Um 9.12 Uhr ist die Falcon 9-Rakete von SpaceX in Kalifornien gestartet. Mit Spannung wurde die Live-Übertragung im Zentrum für Telematik in Würzburg verfolgt. Am Vormittag dann erleichterte Blicke. Die ersten Satelliten funken wie geplant zur Erde. Die 9 Satelliten verfolgen dabei verschiedene Missionen, wie zum Beispiel die frühzeitige Erfassung von Waldschäden oder bessere Klimavorhersagen. Shari Golla, Nachrichtenredaktion.
2: Keine heiße Asche einfüllen. Dieser Aufkleber findet sich auf praktisch jeder Mülltonne. Dass das nicht ohne Grund so ist, zeigt ein Vorfall vom Samstagabend in Salz. Ein Unbekannter hatte gegen 22 Uhr einen Einweggrill in einer öffentlichen Mülltonne entsorgt und die so in Brand gesetzt. Ein Passant bemerkte das Feuer und konnte es löschen. Die Polizei sucht jetzt nach Zeugen, die beobachtet haben, wer den Aufkleber ignoriert hat. Der Konsum von Drogen hat im letzten Jahr knapp 2200 Menschen in Deutschland das Leben gekostet. Laut dem Bundesdrogenbeauftragten Streeck ein neuer Höchstwert. Besonders alarmierend, jeder 4. Drogentote war unter 30 Jahre alt. Zudem hat sich die Zahl der Todesfälle bei der Gruppe U20 seit 2021 fast verdoppelt.
0: Vielen Dank, Christoph Schmidt, für die Nachrichten, vor allem auch aus der Region. Ihr könnt sie nachlesen, jederzeit nochmal kostenfrei, radiogong.com und gerne natürlich auch bei uns in der kostenfreien Gong-App.
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0: Nochmal ein sommerlicher Dienstag auf jeden Fall. Wetter heute ziemlich entspannt, also Westwind ja, ansonsten aber viel Sonnenschein und überhaupt keine Regenwolke mehr in Sicht. Das wird sich aber morgen ändern, da kann schon mal eine Wolke vorbeikommen. Der Wind ist auch mit dabei und ein leichtes Schauerrisiko gibt es vor allem für den kühleren Mittwochmorgen, so maximal 27 Grad. Das ist quasi das Niedrigste, was wir in den nächsten Tagen erreichen werden. Am Tag, in der Nacht sind es natürlich 19 bis 16 Grad, aber so am Tag dann ab Donnerstag wird es dann Richtung 29 und vielleicht auch wieder über 30 Grad gehen, denn ab Donnerstag übernimmt die Sonne.
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0: Schönen Gruß nochmal auf die Straßen. 15 Uhr und 34 Minuten. Bitte Vorsicht auf der A3 Frankfurt Richtung Würzburg. Zwischen Rohrbrunn und Marktheidenfeld der rechte Fahrstreifen weiterhin gesperrt. Hier laufen Bergungsarbeiten. Und die A7 Fulda Richtung Würzburg zwischen dem Dreieck Fulda und Bad Brückenau-Volkers. Unfall auf eine weitere Richtungsfahrbahn. Momentan das Ganze jetzt gesperrt und Rückstau auch. Umleitung ist eingerichtet. Wenn ihr das Ganze umfahren könnt, macht das gerne. Ansonsten gute und sichere Fahrt, wo immer ihr auch unterwegs seid.
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0: Und der Dame, über deren Hochzeit jeder spricht. Taylor Swift, die jetzt glücklich verheiratet. Wir wünschen natürlich alles Gute. Und hier ist sie mit ihrem großen Hit The Fate of Us.

0: Das ist für euch Rain Linnae hier auf Radio Gong mit Rex Orange County und Love Me Not beim Sender mit Heimvorteil. Ja, lieb mich nicht. Und das wäre, glaube ich, der Worst Case gewesen für Kollege Kelce am Wochenende, wenn Taylor Swift bei der Traumhochzeit, die ja so schlappe 20 Millionen Dollar gekostet haben soll, in New York Nein gesagt hätte. Aber das Traumpaar hatte seine Traumhochzeit, auch wenn kaum Bilder auf Social Media auftauchen. Aber auch bei uns in der Region, und das ist das Schöne, passieren durchaus immer mal wieder kuriose Dinge, auch bei den ganz normalen Trauungen von ganz normalen Menschen.
1: Am kuriosesten war wohl der Fall des deutsch-kanadischen Pärchens. Die beiden wollten ihren Hauswolf mitbringen. Das ging natürlich nicht, aber trotzdem wollen viele Leute ihren Hund mitnehmen. Und ich erinnere mich an ein Paar, das ihren Hund als Ringträger dabei hatte. Coole Idee, haben wir dann auch so gemacht, hat alles super geklappt, bis die Ringe runtergefallen sind und der Hund sie dann mit dem Leckerli verwechselt hat und kurzerhand gefressen. Die beiden mussten dann 2 Tage warten, bis sie letztendlich den Ringtausch machen konnten.
0: Ja, erklärt uns Lea als ehemalige Standesbeamtin, aber auch beim Thema Budget. Ihr muss nicht immer viel Kohle sein, hat uns die Hochzeitsplanerin Kathi verraten.
2: Bei einem kleinen Hochzeitsbudget kann ich mir eine Gartenparty ganz gut vorstellen. Oder auch, dass man sich ein Vereinsheim oder irgendeine sehr günstige Location raussucht und dann halt viel selber macht.
0: Ja, und das Wichtigste ist natürlich, wir hatten es ja eingangs, Hauptsache ihr habt euch lieb. Dann kann auch mal im Zweifelsfall der Hund aus Versehen die Ringe aufessen.

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1: Ich bin Joshua Heise. Die Debatte um die geplante geänderte Attestpflicht bei Krankheit dauert an. Der Dachverband der Betriebskrankenkassen weist darauf hin, dass nicht kurze Erkältungen Kostentreiber sind, sondern lange schwere Krankheiten. Die Bundesregierung verspricht sich durch das Arztattest ab dem ersten Tag weniger Krankmeldungen, mehr Leistung, geringere Kosten für Unternehmen und einen Impuls für die Wirtschaft. Wer ein Kind bekommt, geht häufig in Elternzeit. Diese soll nach Plänen von Familienministerin Prien von 14 auf 12 Monate verkürzt werden und auch nur bezahlt werden, wenn beide Elternteile mindestens 3 Monate eine berufliche Auszeit nehmen. Gleichzeitig soll aber der Mindestbetrag von 300 auf 330 Euro und der Höchstbetrag von 1.800 auf 1.900 Euro steigen. Ein Berufungsgericht in Paris hat die Verurteilung von Marine Le Pen bestätigt. So muss die Rechtspopulistin 1 Jahr mit einer Fußfessel verbringen, allerdings ist die Amtssperre für öffentliche Ämter verkürzt worden. Damit könnte Le Pen nächstes Jahr bei der Präsidentschaftswahl in Frankreich kandidieren. Ob sie das auch tun wird, will sie am Abend im französischen Fernsehen bekannt geben. Bier? Gern. Mit Alkohol? Eher weniger. Die Brauereien in Deutschland haben im letzten Jahr rund 616 Millionen Liter alkoholfreies Bier produziert. Laut Statistik Bundesamt ein Plus von 6,5% im Vergleich.

0: zum Vorjahr. Gleichzeitig ging die Menge an Bier mit Alkohol um knapp 6% zurück. Trotzdem kommen auf einen Liter alkoholfreies Bier immer noch 11 Liter Bier mit Umdrehungen.
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2: Schon wieder waren Schockanrufer in der Region erfolgreich. Sie hatten bei einer Frau in Hammelburg angerufen und behauptet, ihre Tochter habe einen schweren Verkehrsunfall verursacht. Ein angeblicher Staatsanwalt forderte daraufhin eine hohe Geldsumme, um eine Inhaftierung der Tochter zu verhindern. Die Frau übergab das Bargeld wenig später einem unbekannten Mann an ihrer Haustür. Die Polizei erinnert noch einmal daran, weder Polizei noch Staatsanwaltschaft verlangen am Telefon Geld oder lassen Bargeld abholen. Ein vermisster Mann aus Schweinfurt ist wieder aufgetaucht, das hat die Polizei mitgeteilt. Der 73-Jährige war seit Freitag gesucht worden. Im Rahmen von umfangreichen Suchmaßnahmen habe man ihn nun aber doch aufspüren können. Er wurde in Frankfurt wohlauf angetroffen. Was genau ihn dorthin verschlagen hat, ist unklar.
3: Vielen Dank, Christoph Schmidt. Völlig, ja, wirklich echte Nachrichten, ohne dass die Farben irgendwie noch ja getürkt oder umlackiert sind, gibt's bei uns auf radiogong.com quasi blau auf weiß nochmal digital zum Nachlesen in der Gong-App und bei uns im Web.
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3: Das ist heute nochmal schön, ja, so bis zu 27, 28 Grad können es heute noch werden. Heute Nacht wird es frisch, 19 bis 16 Grad, wobei es wird Stück für Stück jetzt auch ein bisschen milder in der Nacht. Denn diese Regenschauer sind eigentlich so gut wie weg. Morgen, kleine Ausnahme, da kann es nochmal am Tag Regenschauer geben. So von der Rhön her ziehen nochmal dickere Wolken her. Dann setzt sich zögerlich Stück für Stück auch wieder die Sonne durch bei maximal 27 Grad. Aber dieser Nordwestwind hält es morgen so zwischen 24 und 27 Grad. Aber von Donnerstag ab wird es dann immer mehr mit der Sonne und die Temperaturen gehen dann Richtung Wochenende auf die 30 Grad wieder zu.
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3: Schönen Gruß nochmal auf die Straßen. 16 Uhr und 4 Minuten. Bitte Vorsicht auf der A3 Frankfurt Richtung Würzburg zwischen Rohrbrunn und Marktheidenfeld. Der rechte Fahrstreifen ist gesperrt. Hier laufen Bergungsarbeiten. Und die A7 Fulda Richtung Würzburg zwischen Dreieck Fulda und Bad Brückenau Volkers gab es einen Unfall. Vorsicht, die Unfallstelle ist zwar da, aber der Verkehr wird dran vorbeigeführt. Und das Ganze ist momentan auch so, dass die Richtungsfahrbahn hier gesperrt ist. Es gibt Stau. Umleitung ist eingerichtet über die U52. Kommt gut und sicher an. Das ist das Wichtigste. Und fahrt nicht zu schnell.
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3: Einen schönen Dienstag euch.

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0: den Song, den aktuell öfters mal versuchen, die Amis nachzusingen mit gut genug. Ich glaube, Donald Trump macht es jetzt nicht, aber viele andere, die ja doch irgendwie ein bisschen normaler sind, auf jeden Fall. Könnte das der Sommerhit sein, 2026, nicht nur in den USA, sondern auch bei uns groß in den Charts. Kitsch Creek und Blumengarten Summit Shereen David und gut genug. Vielleicht auch die Motivationshymne für 36.000 hier in der Region, nämlich Studis. Während jetzt am Wochenende zum Beispiel wieder herrliches Freibadwetter ruft, WM-Schaupartys, Locken und natürlich auch zum Beispiel Wein am Stein und weitere Events eben durchaus auch geplant sind, da fällt es, glaube ich, doch auch schwer, sich zu konzentrieren. Die Prüfungsphase im Sommersemester ist hart. Wie es aber trotzdem klappt mit dem Fokus in dieser verlockenden Sommer-Eventzeit, weiß meine Kollegin Kadi noch aus ihrer Studiezeit.
1: Also mir hat immer geholfen, Instagram einfach zu deinstallieren. Das war wenigstens eine Ablenkung weniger und dann werden auch nicht die ganze Zeit irgendwelche Urlaubs- oder Partybilder auf die Startseite gespült. Ansonsten habe ich mir oftmals ein Event als Motivation gesucht, auf das ich mich dann einfach freuen konnte. Beim Lernen habe ich mir oft Timer gestellt und in der Zeit versucht, wirklich nicht aufs Handy zu schauen.
0: Ja, das Handy ist ja der große Gegner und falls ihr jetzt im Job auch generell mal konzentriert und fokussiert bleiben wollt, was sind denn so digitale Helfer-Apps vielleicht, die es auch gibt zum Beispiel?
1: Zum Beispiel Focus Friend. Das ist dann ähnlich wie bei einem Tamagotchi, um das ihr euch kümmern müsst. In dem Fall ist es aber eine kleine Bohne. In der Zeit, in der ihr nicht aufs Handy schaut, strickt die Bohne zum Beispiel Socken, Schals oder Mützen. Damit kann dann Geld verdient und die Wohnung eingerichtet werden.
0: Alles klar. Strickende Bohnen auf dem Handy, die helfen können, was es nicht alles gibt. Aber gut, wenn es hilft, wir drücken auf jeden Fall den 36.000 Studis dann auch die Daumen für die Prüfungszeit im Sommersemester und dran denken, es ist dann auch bald geschafft.

0: Wir tanzen mit euch Richtung Feierabend mit Mojo und Lady. Und gleich um 20 nach 4 ist jetzt mit dem Tanzen Schluss. Und wir checken nochmal die neuesten Schlagzeilen für euch. Die gibt's gleich um kurz nach halb mit Christoph Schmitz.
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2: Ich bin Christoph Schmidt. Die besten Weine Frankens stehen fest. Bei der Verleihung der Best of Franken 2026 in Iphofen sind gestern Abend die Sieger ausgezeichnet worden. Zu den Gewinner zählen unter anderem Divino aus Nordheim, der Winzerkeller Sommerach, das Bürgerspital Würzburg sowie die Weingüter Max Müller aus Volkach und Deppisch aus Teilheim. Als Trophäe gab es ein rund 250 Millionen Jahre altes Fossil aus der Zeit, in dem Franken noch von einem Urmeer bedeckt war. Es steht Symbol.

0: typisch für die besonderen Böden in der Region. Komplizierte Nachlöscharbeiten haben rund 50 Feuerwehrleute gestern Nachmittag in Bad Brückenau beschäftigt. Nachdem in einer älteren Scheune Heu in Brand geraten war, rückte die Feuerwehr mit einem Großaufgebot an. Der eigentliche Brand war zwar schnell gelöscht, die Nachlöscharbeiten gestalteten sich aber schwierig. Teile des gelagerten Heus mussten aus der Scheune geräumt werden, um versteckte Glutnester aufzuspüren. Besserer Handyempfang für Nüdlingen ist in Sicht. Die Telekom hat am Huhnberg einen neuen 40 Meter hohen Mobilfunkmast errichtet. Er soll die Versorgung im Ort und entlang der B287 verbessern und letzte Funklöcher schließen. Noch ist der Mast allerdings nicht in Betrieb. In den nächsten Wochen werden Antennen und die Technik eingebaut. Im Herbst soll der Mast ans Netz gehen. Die Debatte um die geplante geänderte Attestpflicht bei Krankheit dauert an. Der Dachverband der Betriebskrankenkassen weist darauf hin, dass nicht kurze Erkältungen Kostentreiber sind, sondern lange schwere Krankheiten. Die Bundesregierung verspricht sich durch das Arztattest ab dem ersten Tag weniger Krankmeldungen, mehr Leistung und geringere Kosten für Unternehmen.
1: Vielen Dank, Schmidt. Die Nachrichten für euch gerne nochmal zum Nachlesen aus der Region auf radiogong.com und bei uns in der Gong-App.
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1: Ein sonniger Feierabend, der vor der Tür steht, auch wenn der Wind ein bisschen straffer kommt, aber ansonsten geht's rein in eine trockene Nacht, 19 bis 6 Grad und morgen der kühlste Tag der Woche, 24 bis 27 Grad, also in Anführungsstrichen kühl, denn danach geht's wieder Richtung 30 Grad Marke, Donnerstag dann viel Sonnenschein und kaum noch Wolken, dafür morgen eben viel Wind und vielleicht nochmal der ein oder andere kleinere Schauer, der von der Rhön her durchzieht.
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1: Schönen Gruß nochmal auf die Straßen, 16 Uhr und gleich 34 Minuten. Vorsicht auf der A7 Fulda Richtung Würzburg zwischen dem Dreieck Fulda und Bad Brückenau Volkers. Bergungsarbeiten laufen hier. Bis auf Weiteres ist die Richtungsfahrbahn gesperrt. Stau und der linke Fahrstreifen zwar momentan wieder befahrbar, aber die empfohlene Umleitung ist für euch eingerichtet. Wir wünschen euch gute und sichere Fahrt. Und nicht zu schnell fahren, Blitz haben wir auch gesehen, Würzburg in der Gerberstraße.
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1: Und einer super entspannten und guten Nummer von Olivia Dean. Hier ist Man I Need beim Sender mit Heimvorteil. Schönen Dienstag, Feierabend euch.

0: Ein guter Wunsch und ein guter Song. Drive Safe von Miles Smith hier auf Radio Gong um 17 Minuten vor 17 Uhr. Ja, guten Start in den Feierabend. Ich habe mir den ganzen Tag schon den Kopf zerbrochen. Wie kann ich euch diese krasse Summe vergleichen? Also überall hört man ja von den über 200 Milliarden Euro, die im Haushalt stecken, von Finanzminister Lars Klingbeil. Also ist ungefähr so. Wenn ich jetzt jeden Tag 1 Million Euro ausgeben würde, könnte ich das 550 Jahre lang machen und dann wäre das Geld erst alle. Aber das ist natürlich nicht der Zeitraum, von dem wir reden, sondern wir reden nur vom Jahr 2027. Und dann kommt ja noch das geplante Reformpaket der Bundesregierung mit dazu. Also viel los momentan in der Politik vor der Sommerpause. Aber ein Zankpunkt bleibt weiterhin diese Krankschreibung ab dem ersten Tag. Das bringt viele auf.
1: Finde ich es relativ unnötig, das noch weiter zu verschärfen. Ist bei mir jetzt schon so. Ich kenne es nicht anders. Ist aber nervig,
0: ja, wenn man nur mal einen Schluck hat. Meinung bei Straßenumfragen hier in der Region. Richtig organisierte Kritik aber kam jetzt zum Reformpaket vom Deutschen Gewerkschaftsbund, denn Frank Frisching vom DGB aus Schweinfurt hat sich bei uns gemeldet und einen offenen Brief, den er auch nach Berlin geschickt hat, auch uns geschickt.
2: Wir haben den Eindruck, dass sich viele Reformen gegen die Leistungsträger unserer Gesellschaft richten, gegen Handwerksgesellen, Industriearbeiter, Pflegekräfte, Verwaltungsangestellte, Bauarbeiter, Paketboten, Verkäuferinnen und viele weitere Beschäftigtengruppen sind betroffen. Sie werden als Problem ausgemacht, so hat es den Anschein. Ihnen wird vorgeworfen, zu wenig zu arbeiten, zu oft krank zu sein, zu früh in Rente zu wollen und so weiter.
0: Ja, da hört man schon den Groll. Den Ball haben wir mal direkt weitergespielt, quasi von Unterfranken nach Unterfranken an. Nämlich Alex Hofmann aus Main-Spessart, ja Comet, CSU-Landesgruppenchef, an den der Brief ja auch adressiert war.
3: Wenn wir keine Reformen machen, dann werden in den unterschiedlichsten Bereichen, egal ob Pflege, Gesundheit oder Rente, die Beiträge steigen. Und die müssen dann genau von denjenigen bezahlt werden, die jeden Morgen aufstehen und in diesem Land in den unterschiedlichsten Bereichen Leistung bringen. Für die machen wir die Reformen.
0: Ja, und eine gute Nachricht und ein gutes Beispiel für Demokratie. Die beiden reden natürlich weiterhin auch miteinander, trotz großer Briefschreiberei.
3: Weil wir miteinander reden müssen, haben wir in Berlin auch deswegen einen Sozialpartner-Dialog durchgeführt, wo der DGB vor unseren Entscheidungen mit am Tisch gesessen war und wir sind uns einig, dass wir das auch wieder wiederholen werden.
0: Ja, und wir schauen wiederholt, was aus diesem Bundeshaltsgeld wird und auch aus dem Reformpaket, dass das die Bundesregierung momentan plant, das auch Auswirkungen hat auf das Leben bei uns hier in Unterfranken.

0: Falls ihr mitgesungen habt, ihr wart nicht allein. 8 Minuten vor 17 Uhr beim Sender mit Heimportal. Wir spendieren euch das Festival-Feeling mit Oasis und Wonderwall. Gleich noch Benson Boone und Beautiful Things. Und dann die Nachrichten um 5.
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1: Ich bin Joshua Heise. Verleger, Verbände und Oppositionsparteien haben ja schon entrüstet auf die geplante Einschränkung des Informationsfreiheitsgesetzes reagiert. Jetzt kommt auch koalitionsinterne Kritik. Der zuständige SPD-Berichterstatter Schätzel sagte der Mediengruppe Bayern, der Beschluss sei eine de facto Abschaffung des Gesetzes. Mithilfe des IFG waren einst die Maut- und die Maskenaffäre ans Licht gekommen. Der Deutsche Familienverband hat die Elterngeldreformpläne von Familienministerin Prien als Mogelpackung kritisiert. Bundesgeschäftsführer Heimann sagte der Rheinischen Post, die Pläne seien ein schwerer Schlag für junge Familien. Die maximale Bezugsdauer soll auf 12 Monate sinken, die Partnermonate dagegen von 2 auf 3 steigen. Der Verband fordert, den Gesetzentwurf zurückzunehmen. Das EU-Parlament hat neue Rechte für Flugreisende beschlossen. Eltern können demnach künftig kostenlos Sitzplätze neben ihren Kindern reservieren. Zudem müssen Ticketpreise übersichtlich angezeigt werden. Unverändert bleiben die Entschädigungsregeln bei Verspätungen. Passagiere haben weiterhin ab 3 Stunden Verspätung Anspruch auf bis zu 600 Euro. Jetzt müssen noch die EU-Staaten formell zustimmen. Die Lebenserwartung in Deutschland war im letzten Jahr so hoch wie noch nie. Laut Statistischem Bundesamt lag sie bei Frauen bei fast 84 Jahren, bei Männern bei knapp 79 Jahren. Das sind 2 bzw. 3 Monate mehr als im Vorjahr. Die bundesweit höchste Lebenserwartung hat Baden-Württemberg. Wichtig, die Lebenserwartung ist keine Prognose, wie alt man wird, sondern fasst die Sterblichkeit über alle Altersjahre hinweg zusammen.
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2: Eine Idee von Glöckle-Azubis wird jetzt erstmals auf einer Baustelle in der Region getestet. Wie das Schweinfurter Bauunternehmen auf Nachfrage mitgeteilt hat, kommt ein mobiler Stromspeicher bereits auf einer Tiefbaustelle in Gossmannsdorf im Kreis Haßberge zum Einsatz. Der Generator muss dadurch nicht mehr dauerhaft laufen, sondern nur dann, wenn der Stromspeicher nachgeladen werden muss. Das spart Kraftstoff.

0: senkt den CO2-Ausstoß und kann die Baustelle für Anwohner spürbar leiser machen. Wer in Bad Kissingen unterwegs ist, sollte bis Samstag, 25. Juli, nicht direkt über Gullis parken. Die Stadt lässt aktuell alle mehr als 5.400 Straßeneinläufe reinigen, damit Regenwasser bei Starkregen besser abfließen kann. Dafür müssen die Sinkkästen frei zugänglich sein. Die Stadt bittet deshalb darum, Autos möglichst nicht auf oder direkt vor den Gullis am Straßenrand abzustellen.
1: Vielen Dank, Christoph Schmidt, für die Nachrichten aus der Region. Ihr könnt sie nochmal nachlesen, das Ganze kostet frei bei uns auf radiogong.com und das Ganze natürlich auch mit einem Klick kostenfrei in der Gong-App.
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1: Und das ist heute nochmal schön, also auf jeden Fall im Vergleich zu morgen. Wobei morgen wird auch schön, das ist immer so ein bisschen schwierig. Morgen halt 24 bis 27 Grad nur, also ein bisschen frischer als heute. Ein bisschen mehr Wolken. Es kann am Anfang mal ein bisschen regnen, aber ansonsten ist das schon schönes Sommerwetter, was wir momentan hier haben. Und deswegen könnt ihr gerne auch das Ganze voll genießen. Heute Nacht relativ frisch bei 19 bis 16 Grad. Ansonsten morgen, wie gesagt, der etwas kühlere Tag am Mittwoch und ab Donnerstag wieder viel Sonnenstunden für alle, die quasi sich freuen, denn auch Richtung Wochenende wird es dann wieder Richtung 30 Grad geben.
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1: Schönen Gruß nochmal auf die Straßen. Bitte Vorsicht, weiterhin auf der A7 Fulda Richtung Würzburg zwischen dem Dreieck Fulda und Bad Brückenau Volkers. Bergungsarbeiten, die laufen. Der rechte Fahrstreifen ist gesperrt. Der linke ist momentan wieder befahrbar. Trotzdem aufgrund des Rückstaus eine empfohlene Umleitung für euch über die U52 eingerichtet. Kommt gut und sicher an. Das ist das Wichtigste. Und Vorsicht, neuen Blitzer bzw. in diesem Fall eine neue Staumeldung haben wir von der Selin.
3: In Richtung Kist von Eisingen kommend. Vor dem Kreisel auf die Autobahn, vor dem ersten, ist ein Unfall passiert. Ich bin auf der Gegenfahrbahn. Es staut sich ziemlich weit nach hinten. Die kommen immer weiter. Unfall zweier PKWs. Die sind auf der Spur, also man kommt auch schwer vorbei.
1: Danke, Selin, für das Update.
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1: Und jetzt der passende Mann, der uns gleich zum Thema bringt, Bruno Mars. Denn wir schauen gleich mal ins Weltall. Er mit seinem astronomisch guten Namen und astronomisch guten Hits.
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0: 15 Minuten nach 5 oder Viertel 6, wie der Frank gesagt, hier beim Sender mit Heimvorteil bei Radio Gong. Und wir heben mal gemeinsam ab, oder? Auch wenn diese Hymne bei der WM uns jetzt nicht ganz so viel Glück gebracht hat, viele ist es eine absolute astronomisch gute Hymne natürlich mit Major Tom von Peter Schilling. Aber ein bisschen staunen dürfen wir trotzdem, wenn wir heute nach oben blicken, können wir gerne auch mal machen. Einerseits natürlich, weil die Schlagzeile heute zu lesen war, die Bundeswehr plant eine Megaflotte ins All zu schicken von über 1000 Satelliten, die zukünftig Deutschland im All schützen sollen. Das ist zumindest in Zukunft geplant. Aber eine weit friedlichere Mission haben heute 9 Kleinstsatelliten aus Würzburg Richtung dem Weltall nämlich quasi aufgenommen, als sie aufgebrochen sind.
1: 3, 2, 1,
0: mit diesem Start um 9.12 Uhr der SpaceX-Rakete in Kalifornien Richtung Himmel. Und der Jubel in Würzburg war groß beim Public Viewing. Mitfiebern war mit dabei, unter anderem mein Kollege Leander, der sich heute am Zentrum für Telematik das Ganze angeschaut hat. Wie hat sich's denn angefühlt, Leander?
2: Wirklich genau wie im Weltraumfilm. Diese Rakete ist dann mit 30.000 km/h in den Weltraum geflogen. Der eigentliche große Moment war dann aber, als die einzelnen Satelliten ausgestoßen wurden. Die Satelliten, die wirklich hier in Würzburg von den Wissenschaftlern entwickelt und gebaut wurden. Bei jedem einzelnen dieser 9 Satelliten gab es wieder Jubel aufs Neue. Und ja, wer kann es den Leuten denn verdenken? Die haben hier teilweise 5 Jahre an diesem Projekt gearbeitet. Das sind Kosten im 2-stelligen Millionenbetrag. Und jeder, wirklich jeder, mit dem ich hier geredet habe, der hat wirklich gesagt, das ist ein absolutes Karrierehighlight für sie. Und die glauben auch nicht, dass da so schnell irgendwas rüberkommt.
0: Ja, und von Peter Schilling kommen wir noch zu Klaus Schilling. Er ist nämlich Präsident des Zentrums für Telematik. Der erklärt euch das nochmal, was diese 9 Satelliten, die ungefähr jeweils so groß sind wie eine Getränkekiste, was machen die denn jetzt da oben?
3: Ja, das sind alles Erdbeobachtungssatelliten. Das heißt, die Hauptinstrumente sind Kameras und die nehmen dann aus verschiedenen Perspektiven die Erdoberfläche auf. Und das Hochspannende ist, dass diese Satelliten in Formation fliegen. Das heißt, man versucht dann aus den verschiedenen Satellitenaufnahmen ein gemeinschaftliches Bild zu machen.
0: Spannende Nummer. Viel dazu nochmal bei uns auch zum Nachlesen auf der Homepage radiogong.com zu den Kleinstsatelliten, die jetzt über uns schweben.

0: groß gefeiert haben. Kygo als Norweger mit Stole the Show für alle, die es mit Norwegen jetzt halten bei der WM, weil wir rausgeflogen sind. Die Ruderjungs und Wikinger mit ihrem Häuptling Haaland und eben Kygo, der wahrscheinlich, wenn die noch weiterkommen, auf jeden Fall mindestens eine Hymne für die Jungs produzieren wird.
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3: Diesen Freitag ist Shoppingnacht in Bad Kissingen. Besucher dürfen sich auf attraktive Rabattaktionen, kleine Vorführungen, Mitmachaktionen, musikalische Begleitung, Begrüßungsgetränke und viele weitere kreative Ideen freuen. Die Stadt lebt. Genießt zusammen mit der Streetfood-Meile die Festivalstimmung bei der Shoppingnacht in Bad Kissingen. Psst, das Parken in den Parkhäusern ist kostenlos.
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0: Quasi Luft und Liebe. Need Your Love, One Republic sind auf der Suche nach ein paar schlagenden positiven Herzen und wir haben auf jeden Fall ein paar Nachrichten für euch. Und nicht nur ein paar.
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2: Ich bin Christoph Schmidt.

0: Nachrichten für den Main. Die Wassertemperatur sinkt weiter. Der Fluss kann sich erholen. Das teilt die Regierung von Unterfranken aktuell mit. Auf der gesamten Länge des Mains ist die höchste von 3 Warnstufen Alarm aufgehoben worden. Durch die Hitzewelle der vergangenen Wochen war die Temperatur an manchen Messstellen so hoch wie noch nie. Es waren örtlich über 30 Grad. Zu hohe Werte bedrohen Fische und Pflanzen akut, beispielsweise durch Sauerstoffmangel. Es ist eine bundesweite Erfolgsgeschichte made in Würzburg. Am Morgen sind 9 Satelliten, die alle in Würzburg gebaut wurden, gleichzeitig ins All gebracht worden. Am Mittag dann schon die nächste Erfolgsmeldung. Alle kleinen Satelliten haben ihre Umlaufbahn in rund 600 Kilometern über der Erde erreicht. Der Kontakt steht, alle Systeme laufen tadellos. Durch die ausgeklappten Sonnensegel ist auch die Energieversorgung gewährleistet. Die in Würzburg gebauten Satelliten sollen unter anderem Waldschäden frühzeitig erkennen, 3D-Aufnahmen der Erde erstellen und Klimavorhersagen verbessern. 9 gleichzeitig ins All gebrachte Satelliten sind zudem ein deutscher Rekord. Im Schweinfurter Norden kommt es aktuell zu Problemen an der Kreuzung Benno-Merkle-Straße und Maybacher Straße. Kurzfristig muss dort an einer Gasleitung gearbeitet werden. Deswegen wurde die Verkehrsführung geändert. Ein Abbiegen aus der Maybacher Straße in die Benno-Merkle-Straße ist aktuell nicht möglich. Aus der Merkle-Straße kann nur nach rechts auf die Maybacher Straße abgebogen werden. Autofahrer werden gebeten, das Gebiet zu umfahren. Es gibt noch keine Umleitung. Der Konsum von Drogen hat im letzten Jahr knapp 2200 Menschen in Deutschland das Leben gekostet. Laut dem Bundesdrogenbeauftragten Streeck ein neuer Höchstwert. Besonders alarmierend, jeder 4. Drogentote war unter 30 Jahre alt. Zudem hat sich die Zahl der Todesfälle bei der Gruppe U20 seit 2021 fast verdoppelt.
1: Vielen Dank, Christoph Schmidt, für die Nachrichten aus der Region. Ihr könnt sie nachlesen mit einem Klick nochmal gratis bei uns auf radiogong.com oder bei uns in der Gong-App.
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1: Und das ist nochmal ein richtig schöner Dienstag. Feierabend vor allem, die Sonne kommt. Ein bisschen ruhiger ist es auch. Der Nordwestwind wird heute Nacht zwar auch wehen, aber ansonsten geht das eigentlich relativ entspannt rein in den Abend. Bei 19 bis 16 Grad holt die Sonne nochmal Luft. Hat morgen so ein bisschen auch, sage ich jetzt mal, ja, Teilzeitarbeit, denn viele Wolken können auch nochmal durchziehen, vielleicht auch nochmal ein schwacher Schauer morgen mit dabei. Wenn dann morgen, also wenn es überhaupt nochmal regnet, bei 14 bis 27 Grad von Donnerstag an, dann werden die Wolken nämlich weniger und die Sonne wird mehr und wir gehen wieder Richtung 30 Grad und einem sonnigen Hochsommerwetter entgegen.
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1: Schönen Gruß nochmal auf die Straßen. Vorsicht bitte auf der A7 Fulda Richtung Würzburg zwischen Dreieck Fulda und Bad Brückenau-Volkers weiterlaufen. Die Bergungsarbeiten, der rechte Fahrstreifen ist gesperrt. Der linke momentan befahrbar. Trotz alledem wird die Umleitung für euch über die U52 eingerichtet. Und Vorsicht B27 Waldbüttelbrunn Richtung Kist. Hier gab es einen Stau in beiden Richtungen momentan hier wegen des Unfalls. Behinderungen und hier dauert es auf jeden Fall auch länger. Kommt gut und sicher an und fahrt nicht zu schnell. Blitze haben wir auch gesehen, Würzburg in der Gerberstraße zum Beispiel.
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2: Simon Stephan.
1: Und mit Teddy Swims und Mr. Know-It-All als kleine Hymne für unsere Nachrichtenschichtler, die auch immer alles für euch nochmal aufbereiten. Und gleich haben wir aber auch noch einen DJ-Kollegen, der auch nochmal zeigen will, was er so kann.

0: Der Soundtrack für einen durchaus auch sehr warmen Sommer. Glass Animals und Heatwaves, auch wenn der schon ein paar Sommer her ist. Wir allerdings springen jetzt mal quer durch die Hitsommer.
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0: Die passenden Beats um 8 Minuten vor 18 Uhr von Tobi Grimm. Wir sagen vielen Dank für diese In-The-Mix-Folge am Dienstag. Und während sich Ägypten gegen Argentinien schon warm macht fürs WM-Duell.
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0: Da macht sich auch meine Kollegin bereit jetzt für die nächsten 2 Stunden hier on air. Felicia Stichter übernimmt nämlich hier mit den Hits des Tages da bei euch gleich. Viel Spaß und wir hören uns morgen wieder hier auf Radio Gong. Habe die Ehre und hebe die Haare.
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1: Ich bin Joshua Heise. Familienministerin Prien will das Elterngeld reformieren. Zum einen soll die Bezugsdauer von 14 auf 12 Monate sinken. Zum anderen müssen beide Elternteile mindestens 3 Monate berufliche Auszeit nehmen, um die Förderung zu bekommen. Kritik kommt unter anderem von der grünen Fraktionsvize Kahn. Sie sagt, wer beim Elterngeld den Rotstift ansetze, sende ein fatales Signal an Familien im Land. Der Bundesregierung fehlt das Geld und deshalb soll es bald weniger Förderung von Wärmepumpen und anderen klimafreundlichen Heizungen geben. So steht es in einem Entwurf für den Haushaltsausschuss des Bundestages, der dpa vorliegt. Die Maximalfördersumme soll demnach schrittweise von derzeit 21.000 auf 13.200 Euro sinken. Für Familien und Geringverdiener gibt es Ausnahmen. Die rechtspopulistische Parteienfamilie Europa der souveränen Nationen, kurz ESN, soll überprüft werden. Dafür hat das Europäische Parlament gestimmt. Die zuständige Aufsichtsbehörde soll nun prüfen, ob die ESN, der auch die AfD angehört, gegen EU-Grundwerte verstößt. Ist das der Fall, droht der Verlust des Parteienstatus und damit von EU-Fördergeldern. Ein Berufungsgericht in Paris hat die Verurteilung von Marine Le Pen bestätigt. So muss die Rechtspopulistin 1 Jahr mit einer Fußfessel verbringen, allerdings ist die Amtssperre für öffentliche Ämter verkürzt worden. Damit könnte Le Pen nächstes Jahr bei der Präsidentschaftswahl in Frankreich kandidieren. Ob sie das auch tun wird, will sie am Abend im französischen Fernsehen bekannt geben. Tennisprofi Jan-Lennard Struff ist in Wimbledon im Viertelfinale ausgeschieden. Er verlor gegen den Weltranglisten-Ersten Jannik Sinner aus Italien in 3 Sätzen. Und zum Fußball, Rudi Völler bleibt bis zur EM 2028 DFB-Sportdirektor. Und bei der WM in Nordamerika beginnt in diesen Minuten das Achtelfinale zwischen Argentinien und Ägypten. Ab 22 Uhr spielt die Schweiz gegen Kolumbien.
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2: Schon wieder waren Schockanrufer in der Region erfolgreich. Sie hatten bei einer Frau in Hammelburg angerufen und behauptet, ihre Tochter habe einen schweren Verkehrsunfall verursacht. Ein angeblicher Staatsanwalt forderte daraufhin eine hohe Geldsumme, um eine Inhaftierung der Tochter zu verhindern. Die Frau übergab das Bargeld wenig später einem unbekannten Mann an ihrer Haustür. Die Polizei erinnert noch einmal daran, weder Polizei noch Staatsanwaltschaft verlangen am Telefon Geld oder lassen Bargeld abholen. Ein vermisster Mann aus Schweinfurt ist wieder aufgetaucht, das hat die Polizei mitgeteilt. Der 73-Jährige war seit Freitag gesucht worden. Im

0: Im Rahmen von umfangreichen Suchmaßnahmen habe man ihn nun aber doch aufspüren können. Er wurde in Frankfurt wohlauf angetroffen. Was genau ihn dorthin verschlagen hat, ist unklar.
1: Dankeschön, Christoph Schmidt, für diese News. 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
1: So zwischen 28 und 31 Grad aktuell noch bei uns in der Region. Heute Nacht geht es dann runter auf 19 bis 16 Grad. Dazu bleibt es locker bewölkt. Morgen haben wir dann viele Wolken mit dabei, vereinzelt auch ein paar schwache Schauer. Und es wird nicht ganz so warm wie heute. Die Temperaturen etwa bei 23 bis 27 Grad und auch wieder ein starker Wind dabei.
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1: Hallo zu euch in die Autos. Wir haben die A7 Fulda in Richtung Würzburg. Zwischen dem Dreieck Fulda und Bad Brückenau-Volkerster laufen aktuell die Bergungsarbeiten. Der rechte Fahrstreifen ist hier gesperrt. Immerhin der linke Fahrstreifen wieder befahrbar. Es gibt auch eine Umleitung. Aber aktuell staut sich da auch auf 7 Kilometer. Dann die A7 Würzburg in Richtung Fulda. Zwischen Bad Kissingen, Obertulba und Bad Brückenau-Wildflecken aktuell 6 Kilometer stockender Verkehr. Dann die B13 Würzburg Richtung Ansbach. Zwischen Sommerhausen und Ochsenfurt. Achtung, da liegen mehrere Steine auf der Fahrbahn. Und es hat noch einen Unfall gegeben, und zwar im Stadtgebiet Würzburg in der Mergentheimer Straße auf Höhe des Tennisclubs. Und es wird noch geblitzt, und zwar in Würzburg in der Gerberstraße. Wo auch immer ihr seid, eine gute Fahrt.
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0: Das sind Gentleman und Michael Patrick Kelly mit Wildfire. Top 30 tatsächlich der meistgelikten Tracks hier bei Radio Gong. Ja, das erste Fußballspiel bei der Fußball-Weltmeisterschaft, das läuft jetzt schon für den heutigen Abend. Argentinien gegen Ägypten, aktuell steht's 0-0. Aber was können wir denn sonst heute noch so machen?
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0: Wer wird bei den ganzen Urlaubsfotos auf Instagram nicht neidisch? Damit ihr auch ein bisschen Urlaubsfeeling bekommt, ist unsere Top-Empfehlung für heute Abend der Stadtstrand in Schweinfurt. Chillt euch in den Liegestuhl, bestellt euch ein schönes Getränk und lasst einfach den Abend gemütlich ausklingen. Da kommt doch schon fast auch ein bisschen Urlaubsfeeling auf. Für einen guten Abendessen-Deal heute ist unsere Empfehlung das Ombre in Schweinfurt. Da ist nämlich heute der Taco Tuesday. Alle Tacos gibt's heute 20% günstiger. Und von 17 bis 19 Uhr und ab 22 Uhr ist sogar Happy Hour. Oder ihr genießt im Sommer mal einen leeren Kinosaal. In der Filmwelt Schweinfurt läuft heute Abend zum Beispiel der Actionfilm Supergirl über die Cousine von Superman, die einen Roadtrip quer durch die Galaxis macht.
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Das ist der meistgesuchte Track der Stunde. Ugel ist das mit Move Into The Sun. Tatsächlich auch Top 2 der meistgelikten Tracks. Also ich habe so ein Gefühl, dass das ein heißer Anwärter für die 1 der Gong Top 30 dieses Wochenende sein wird.

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1: Ich bin Christoph Schmidt. Die besten Weine Frankens stehen fest. Bei der Verleihung der Best of Franken 2026 in Iphofen sind gestern Abend die Sieger ausgezeichnet worden. Zu den Gewinner zählen unter anderem Divino aus Nordheim, der Winzerkeller Sommerach, das Bürgerspital Würzburg sowie die Weingüter Max Müller aus Volkach und Deppisch aus Teilheim. Als Trophäe gab es ein rund 250 Millionen Jahre altes Fossil aus der Zeit, in dem Franken noch von einem Urmeer bedeckt war. Es steht symbolisch für die besonderen Böden in der Region. Komplizierte Nachlöscharbeiten haben rund 50 Feuerwehrleute gestern Nachmittag in Bad Brückenau beschäftigt. Nachdem in einer älteren Scheune Heu in Brand geraten war, rückte die Feuerwehr mit einem Großaufgebot an. Der eigentliche Brand war zwar schnell gelöscht, die Nachlöscharbeiten gestalteten sich aber schwierig. Teile des gelagerten Heus mussten aus der Scheune geräumt werden, um versteckte Glutnester aufzuspüren. Besserer Handyempfang für Nüdlingen ist in Sicht. Die Telekom hat am Huhnberg einen neuen 40 Meter hohen Mobilfunkmast errichtet. Er soll die Versorgung im Ort und entlang der B287 verbessern und letzte Funklöcher schließen. Noch ist der Mast allerdings nicht in Betrieb. In den nächsten Wochen werden Antennen und die Technik eingebaut. Im Herbst soll der Mast ans Netz gehen. Familienministerin Prien will das Elterngeld reformieren. Zum einen soll die Bezugsdauer von 14 auf 12 Monate sinken. Zum anderen müssen beide Elternteile mindestens 3 Monate berufliche Auszeit nehmen, um die Förderung zu bekommen.
2: Dankeschön, Christoph Schmidt, für diese News. 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
2: Heißer heute als gedacht, so um die 28 bis 31 Grad bei uns in der Region sind es aktuell noch. Heute Nacht wird es auch gar nicht so kalt. Die Temperaturen sinken auf 19 bis 16 Grad. Dazu bleibt es meistens bewölkt. Dafür wird es morgen aber auch nicht so warm wie heute. Die Temperaturen immerhin bei 24 bis 27 Grad. Dazu viele Wolken und vereinzelt auch mal ein Schauer dabei. Und es gibt auch einen relativ starken Wind. Ab Donnerstag zeigt sich dann wieder häufiger die Sonne.
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2: Hallo zu euch in die Autos. Wir haben die A7 Fulda in Richtung Würzburg. Zwischen dem Dreieck Fulda und Bad Brückenau-Volkers, da laufen die Bergungsarbeiten nach einem Unfall. Der rechte Fahrstreifen ist gesperrt, immerhin der linke ist mittlerweile wieder befahrbar, aber es staut sich natürlich auch an dieser Stelle. Ansonsten haben wir nochmal die A7 Würzburg Richtung Fulda zwischen Bad Kissingen-Obertulba und Bad Brückenau-Wildflecken. Da haben wir immer wieder stockenden Verkehr. Und in Würzburg in der Mergentheimer Straße, da hat es ebenfalls einen Unfall gegeben, auch für Tennisclub, da ein bisschen vorsichtig. Und es wird noch geblitzt, und zwar auf der B19 Würzburg Richtung Giebelstadt auf Höhe Klingholz und in Würzburg in der Gerberstraße. Wo auch immer ihr seid, eine gute Fahrt.
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2: 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Und das ist Harry Styles jetzt für euch mit American Girls.

Das ist ein ganz neuer Track hier bei Radio Gong und jetzt schon Top 30 der meistgelikten Mr. C mit Sometimes I Love You. Ja, jedes Wochenende gibt es im Moment ein anderes Event, ne? Also Kiljani, Hofgartenweinfest, Wein am Stein, dann gibt es natürlich auch verschiedene Open-Air-Kinos, also wirklich unglaublich viele Feste in der gesamten Region. Und dann am besten will man auch ins Schwimmbad gehen und sich mit Freunden treffen oder am besten gleich noch in den Urlaub. Also im Sommer.

0: ist der Terminkalender ganz schön voller Unternehmungen. Aber es ist auch genau die Zeit, da müssen ganz viele Studis für ihre Klausuren lernen. Kadi, bei dir ist das Ganze noch nicht so lange her. Wie hast du das immer gemacht, um dabei fokussiert zu bleiben?
1: Also mir hat immer geholfen, Instagram einfach zu deinstallieren. Das war wenigstens eine Ablenkung weniger und dann werden auch nicht die ganze Zeit irgendwelche Urlaubs- oder Partybilder auf die Startseite gespült. Ansonsten habe ich mir oftmals ein Event als Motivation gesucht, auf das ich mich dann einfach freuen konnte. Beim Lernen habe ich mir oft Timer gestellt und in der Zeit versucht, wirklich nicht aufs Handy zu schauen. Für weniger Handyzeit generell habe ich dann auch Apps runtergeladen, wie zum Beispiel Focus Friend. Das ist dann ähnlich wie bei einem Tamagotchi, um das ihr euch kümmern müsst. In dem Fall ist es aber eine kleine Bohne. In der Zeit, in der ihr nicht aufs Handy schaut, strickt die Bohne zum Beispiel Socken, Schals oder Mützen. Damit kann dann Geld verdient und die Wohnung eingerichtet werden.
0: Ja, ich kann mich noch erinnern, ich habe meine Bachelorarbeit im ersten Corona-Jahr im Sommer geschrieben. Für mich war es super, da gab es wirklich gar nichts, was ich verpassen konnte. Ich wünsche mir natürlich trotzdem niemals diese Zeit wieder zurück. Deswegen an alle Studis und Schüler, die noch lernen müssen, gutes Durchhalten wünsche ich euch und dass ihr bald hoffentlich euren Sommer auch genießen könnt.

Der groovige und sommerliche Hit von The Bowser ist das Magnetic. Top 10 der meistgelikten und Top 15 der meistgesuchten. Also sehr erfolgreich hier bei uns auf der Gong-Playlist. Und weiter geht's mit Alex Warren. Das ist Fever Dream. 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
1: Ich bin Moritz Einzel. Zum Auftakt des NATO-Gipfels in Ankara hat US-Präsident Trump seine Kritik an den europäischen Partnern erneuert. Nach der Ankunft in der türkischen Hauptstadt sagte Trump, Großbritannien, Italien, Deutschland und Frankreich hätten die USA im Iran-Krieg hängen lassen. Unterdessen meldete Deutschland der NATO erneut Verteidigungsausgaben in Rekordhöhe, fast 125 Milliarden Euro für das laufende Jahr. Die Debatte um die Reform der Krankschreibung hat ja hohe Wellen geschlagen. Jetzt hat Unionsfraktionschef Spahn die Neuregelung verteidigt.
2: Und ich finde, es ist eine Frage der Fairness gegenüber den Kolleginnen und Kollegen, die sich manchmal vielleicht auch mit leichtem Kopfschmerz zur Arbeit bringen, dass es einen Nachweis geben muss für eine Arbeitsunfähigkeit. Und wir drehen ganz einfach das Ausnahmeregelprinzip um.
1: Der Koalitionsausschuss von Union und SPD hatte vereinbart, dass man künftig in der Regel schon ab dem ersten Krankheitstag ein Attest braucht. Der Bundesregierung fehlt das Geld und deshalb soll es bald weniger Förderung von Wärmepumpen und anderen klimafreundlichen Heizungen geben. So steht es in einem Entwurf für den Haushaltsausschuss des Bundestags, der dpa vorliegt. Die Maximalfördersumme soll demnach schrittweise von derzeit 21.000 auf 13.200 Euro sinken. Für Familien und Geringverdiener gibt es Ausnahmen. Bei der Tour de France hat der dänische Radprofi Mats Pedersen die vierte Etappe von Carcassonne nach Foix gewonnen. Der Slowene Tadej Pogacar verlor das gelbe Trikot des Gesamtführenden an den Norweger Torstein Train. In Wimbledon hat Tennisprofi Alexander Zverev das Viertelfinale erreicht durch einen Sieg in vier Sätzen gegen Jiří Lehečka. Jan-Lennard Struff scheiterte am Weltranglistenersten Jannik Sinner aus Italien. Und natürlich der Blick zur Fußball-WM. Da wird heute nach dem Spiel Argentinien-Ägypten das Achtelfinale abgeschlossen mit der Partie Schweiz gegen Kolumbien ab 22 Uhr.
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3: Eine Idee von Glöckle-Azubis wird jetzt erstmals auf einer Baustelle in der Region getestet. Wie das Schweinfurter Bauunternehmen auf Nachfrage mitgeteilt hat, kommt ein mobiler Stromspeicher bereits auf einer Tiefbaustelle in Gossmannsdorf im Kreis Haßberge zum Einsatz. Der Generator muss dadurch nicht mehr dauerhaft laufen, sondern nur dann, wenn der Stromspeicher nachgeladen werden muss. Das spart Kraftstoff, senkt den CO2-Ausstoß und kann die Baustelle für Anwohner spürbar leiser machen. Wer in Bad Kissingen unterwegs ist, sollte bis Samstag, 25. Juli, nicht direkt über Gullis parken. Die Stadt lässt aktuell alle mehr als 5.400 Straßeneinläufe reinigen, damit Regenwasser bei Starkregen besser abfließen kann. Dafür müssen die Sinkkästen frei zugänglich sein. Die Stadt bittet deshalb darum, Autos möglichst nicht auf oder direkt vor den Gullis am Straßenrand abzustellen.
4: Dankeschön, Christoph Schmidt, für diese News. 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
4: So 28, 29 Grad aktuell noch bei uns in der Region. Ansonsten sinken die Temperaturen heute dann auf 19 bis 16 Grad. Dazu bleibt es unterschiedlich bewölkt. Morgen ist es ein bisschen wechselhafter als heute. Wir bekommen viele Wolken und ein paar schwache Schauer bei Temperaturen von 24 bis 27 Grad. Es wird auch relativ

0: windig. Ab Donnerstag dann aber auch wieder mehr die Sonne.
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0: Hallo zu euch in die Autos. Wir haben die A3 Würzburg Richtung Nürnberg zwischen Kitzingen-Schwarzach und Wiesentheid. Achtung, da liegen Reifenteile auf der Fahrbahn. Dann noch die A7 Fulda in Richtung Würzburg zwischen dem Dreieck Fulda und Bad Brücken auf Volkers. Da laufen die Bergungsarbeiten nach einem Unfall. Der rechte Fahrstreifen ist gesperrt, der linke Fahrstreifen ist wieder befahrbar. Es staut sich hier aber auch. Ansonsten werdet ihr noch geblitzt, und zwar in Lohr-Sendelbach in der Steinfelder Straße. Dann auf der B19 Würzburg Richtung Giebelstadt auf Höhe Klingholz und in Würzburg in der Gerberstraße. Wo auch immer ihr seid, eine gute Fahrt.
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0: Und mit euren meistgelikten, meistgesuchten und meistgeklickten Hits des Tages. Und das ist Kamerad jetzt mit Hug Yourself.

Das ist Olivia Rodrigo mit Drop Dead hier bei eurem Heimvorteil Top 20 der meistgelikten und auch der meistgesuchten Tracks. Ja, und Olivia Rodrigo hat vor kurzem für Diskussionen gesorgt, weil sie gesagt hat, sie kann auf ihren Konzerten es tatsächlich riechen, wenn Menschen in der ersten Reihe Windeln tragen. Puh, ist schon ein bisschen eine eklige Vorstellung, muss ich sagen. Aber gut, ne, wenn du unbedingt in der ersten Reihe stehen möchtest, stellst dich Stunden vor Konzertbeginn an, dann natürlich bei Einlass direkt ab in die erste Reihe und dann bis Ende des Konzerts keine Toilette. Da musst du schon eine starke Blase haben. Naja, ich glaube trotzdem, dass ich mir das nochmal überlege, ob ich mich jemals bei einem Konzert nochmal so weit nach vorne stelle. Egal, welcher Künstler das ist.

0: Das ist Taylor Swift mit I Knew It, I Knew You, einer der meistgesuchten Tracks hier bei Radio Gong und der neue Track zu Toy Story 5. Und ja, Taylor Swift ist vielleicht die Frau, die die Hochzeit des Jahres gefeiert hat. Sie hat endlich ihren Footballspieler Travis Kelce geheiratet, am Freitag im Madison Square Garden in New York. Und Sommer ist ja generell so die Zeit, wo ganz viele Hochzeiten stattfinden, ne? Und unsere Praktikantin Lea, die war tatsächlich früher mal Standesbeamtin. Und sie hat da echt die ein oder andere verrückte Geschichte erlebt.
1: Am kuriosesten war wohl der Fall des deutsch-kanadischen Pärchens. Die beiden wollten ihren Hauswolf mitbringen. Das ging natürlich nicht, aber trotzdem wollen viele Leute ihren Hund mitnehmen. Und ich erinnere mich an ein Paar, das ihren Hund als Ringträger dabei hatte. Coole Idee, haben wir dann auch so gemacht, hat alles super geklappt, bis die Ringe runtergefallen sind und der Hund sie dann mit dem Leckerli verwechselt hat und kurzerhand gefressen. Die beiden mussten dann 2 Tage warten, bis sie letztendlich den Ringtausch machen konnten.
0: Na, das ist natürlich übel. Hat denn eigentlich auch schon mal jemand Nein gesagt?
1: Ja, tatsächlich. Die Geschichte ist von einem ehemaligen Kollegen.

0: Der hat ganz klassisch bei der Trauung gefragt, hey, willst du die hier anwesende Braut zu deiner Frau nehmen? Die Antwort kennen wir alle und die lautet im besten Fall ja. Der Bräutigam hatte aber einen lustigen Tag und hat ironischerweise nein geantwortet. Daraufhin hat mein Kollege die Traumappe zugeklappt, hat gesagt, gut, dann ist die Trauung hier beendet. Und alle waren geschockt, verständlicherweise. Die Braut war sauer und auf viel Entschuldigung und gute Worte hat der Beamte dann eine zweite Runde gemacht und hat die Trauung vollzogen.
1: Puh, also in manchen Situationen ist es tatsächlich besser, ernst zu bleiben und vielleicht nicht unbedingt einen Witz zu machen. Zum Beispiel dann auch vor dem Traualtar.

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Top 35 der meistgesuchten Tracks. Das sind Justin Bieber und Nicki Minaj mit Beauty and a Beat. Der Song, der wieder komplett viral gegangen ist. Und zwar, weil Justin Bieber ihn einfach auf YouTube auf Coachella abgespielt hat.

Das ist ein Song, der unglaublich viral geht, gerade auf Social Media und deswegen auch Top 15 der meistgesuchten Summer Jam mit Kilimanjaro hier bei Radio Gong. Und jetzt kommen wir zum meistgelikten Track heute. Bibi Rexha ist das mit New Religion hier bei eurem Heimvorteil.

Top 20 der meistgesuchten Tracks. Das ist DJ Goya mit Mi Chico hier bei eurem Heimvorteil. Gebt ihm gerne mal ein Like auf radiogong.com oder auch ganz einfach in der Gong-App, wenn er euch gefällt. Ja, egal, ob ihr gerade vielleicht irgendwie auf Diät seid oder auf die Bikini-Figur noch so ein bisschen hintrainiert, heute ist der Zeitpunkt, sich nach Feierabend nochmal was zu gönnen. Wenn, dann heute. Denn heute ist der Welttag der Schokolade. Und es ist jetzt nicht irgendwie nur so ein banaler, kurioser Feiertag, sondern das hat tatsächlich einen Hintergrund. Heute feiern wir nämlich, dass Schokolade 1550 nach Europa gekommen ist. Vor 476 Jahren. Wahnsinn. Ich frage mich echt, 476 Jahre, gefühlt ist es irgendwie noch gar nicht so lange. Was haben die Leute denn davor zum Nachtisch gegessen, wenn es keine Schokolade gab? Naja, Deutschland zählt übrigens zu den Ländern europaweit, die am meisten Schokolade essen. 9 bis 10 Kilogramm jährlich. Das ist schon ein ganzer Batzen, würde ich sagen. Ich kann mir aber vorstellen, dass es 2024, als die Dubai-Schokolade so im Trend war, bestimmt noch ein bisschen mehr war.

Der ist aus einem der schönsten Romcoms, die je auf Netflix rausgekommen sind. Voicemails for Isabel. Und der Song ist quasi der Song der zwei Schwestern, um die es da geht. Und es gibt sogar auch so einen Tanz und den tanzen natürlich ganz viele Leute gerade in den sozialen Medien nach und deswegen auch wieder Top 10 der meistgesuchten. Das war's jetzt von mir, von eurer Feierabendfehle. Wir hören uns morgen wieder ab 18 Uhr zu den Hits des Tages. Ich freue mich auf euch und hier kommt jetzt noch ein neuer Track und zwar ist das Flo und Leak It. Viel Spaß jetzt mit Andy und schönen Feierabend.

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0: Ich bin Moritz Einzel. Der Drogenkonsum hat im vergangenen Jahr für 2150 Menschen in Deutschland tödliche Folgen gehabt. Der Bundesdrogenbeauftragte Streeck sprach von einer Totenzahl auf Rekordniveau.
1: Das Besorgniserregende daran ist, dass jeder vierte Drogentote mittlerweile unter 30 Jahre ist und die Zahl der unter 20-Jährigen, die verstorben sind, also wirklich Jugendliche, hat sich seit 2021 fast verdoppelt.
0: Streeck machte für die vielen jungen Opfer auch den Mischkonsum von Medikamenten, Alkohol und anderen Substanzen verantwortlich. In Frankreich hat ein Berufungsgericht die Verurteilung der rechtsnationalen Politikerin Le Pen wegen Veruntreuung bestätigt. Eine Ämtersperre gegen sie wurde aber gelockert. Damit könnte Le Pen bei der Präsidentschaftswahl im kommenden Jahr antreten. Allerdings verpflichtete das Gericht Le Pen, eine Fußfessel zu tragen. Sie hatte im Vorfeld angekündigt, in einem solchen Fall auf eine Kandidatur zu verzichten. Die Bundesregierung will die Holocaust-Gedenkstätte Yad Vashem mit deutlich mehr Geld unterstützen. Ein entsprechendes Abkommen haben Außenminister Wadephul und sein israelischer Kollege Saar in Jerusalem unterschrieben. Demnach wird die jährliche Förderung bis zum Ende des Jahrzehnts verfünffacht, von 1 Million auf 5 Millionen Euro. Rudi Völler bleibt bis zur EM 2028 Sportdirektor des Deutschen Fußballbundes. Das hat der 66-Jährige unter anderem nach einem Gespräch mit dem designierten neuen Bundestrainer Jürgen Klopp bestätigt. Bei den kommenden Olympischen Winterspielen 2030 in den französischen Alpen fliegt die nordische Kombination nach mehr als 100 Jahren aus dem Programm. Das hat das IOC bekannt gegeben. Und der Weltverband FIS hat die nordische Ski-WM 2031 an Oberstdorf vergeben. Die Gemeinde im Allgäu setzte sich gegen das slowenische Plan. Durch.
2: Und aktuell führt Argentinien 3:2 gegen Ägypten. Nachspielzeit ist eigentlich schon abgelaufen. Es ist unfassbar, was da alles passiert. Gleich mehr dazu. Jetzt erstmal das hier.
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2: Das Wetter heute ziemlich wolkig, muss man sagen. Also das war schon, sage ich mal, eher durchwachsen. Die Sonne hat sich ein bisschen schwer getan. Und wir haben in der Nacht unterschiedlich auch bewölkten Himmel, 19 bis 16 Grad die Tiefstwerte. Morgen dann geht es mit vielen Wolken los, vereinzelt schwache Schauer. Im Tagesverlauf dann auch hier kommt ein bisschen Sonne wieder dann raus und je nach Sonnenscheindauer die Höchstwerte 24 bis 27 Grad. Donnerstag, ab da wechseln sich Wolken und immer mehr Sonne ab. Freitag bis Sonntag sonniges Hochsommerwetter, die Temperaturen gut 30 Grad.
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2: 20:02, hallo Autofahrer. Wir haben aktuell für euch keine größeren Störungsmeldungen. Also allen unterwegs auf jeden Fall eine gute Fahrt. Nur Blitzer haben wir Lohr, Sendelbach, Steinfelder Straße bergab und die B19 wird Richtung Giebelstadt bei Klingholz draußen. Bitte nicht zu schnell natürlich und falls ihr auch was habt, sagt Bescheid. Kostet euch ja nichts, einfach 0800 30 80 900 oder eben einem WhatsApp ins Studio, das geht auch. Geht meist dann noch ein Tick einfacher.
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2: Und ihr seid bei der Late Night Show. Es ist Dienstagabend und ich sag Servus.

Tame Impala und Dracula hier auf Radio Gong. Das Ganze hier an diesem Dienstagabend. Das nächste Achtelfinale war wieder mal ein absolutes Krimi. Ein absoluter Krimi. 3:2 gewinnt Argentinien gegen Ägypten. Was da dran besonders ist, Ägypten führt 1:0. Argentinien kriegt einen Elfmeter. Messi verschießt wieder. Dann schießt Ägypten das 2:0, wird aber wegen eines Fouls zurückgepfiffen. Dann schießen die regulär das 2:0, führen bis zur 79. Minute. Romero trifft dann für Argentinien zum 1:2. In der 83. Minute trifft Messi zum 2:2. Und in der zweiten Minute der Nachspielzeit trifft Fernandes zum 3:2 für Argentinien. Und dann gab es auch keinen Comeback mehr von Ägypten und Argentinien steht auf jeden Fall jetzt im Viertelfinale. Das ist schon ein richtiges Ding gewesen. Gut, amtierender Weltmeister. So kommt man zurück, so holt man da den Sieg. Ja, es war schon das letzte Mal knapp für Argentinien und ja, die setzen sich

halt trotzdem durch, auch wenn es gegen die vermeintlich in Anführungszeichen Kleinen sind. Haben ja schon beim letzten Mal gegen Kap Verde 3-2 gerade mal gewonnen. Und jetzt eben gegen Ägypten. Gegen wen geht's dann im Viertelfinale? Entweder gegen Schweiz oder Kolumbien. Die spielen heute dann um 22 Uhr. Halten wir euch natürlich auf dem Laufenden. Das hier ist Alex Warren und Ordinary.

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Igel und Solto Jamaican Bam Bam hier auf Radio Gong. Das Ganze hier an diesem Dienstagabend, 20.32 Uhr mittlerweile. Gong Stauschau, wir schauen mal auf die Straßen, und zwar Bad Kissingen im Kreis dort, zwischen Bad Kissingen und der B286, beide Fahrtrichtungen vorübergehend gesperrt. Eine Unfallaufnahme, ortskundige Autofahrer werden gebeten, das Gebiet weiträumig zu umfahren. Bitte Vorsicht hier, das ist also zwischen Bad Kissingen und der B286, bitte Vorsicht hier. Geblitzt wird Lohr-Sendelbach, Steinfelder Straße bergab und die B19 Würzburg Richtung Giebelstadt raus auf Höhe Klingholz. Bitte nicht zu schnell mit Teddy Swims und Mr. Know It All.

Nikos Santos, Why Don't You Stay hier auf Radio Gong. Tolle Nummer, gerne liken bei uns in der Gong-Playlist natürlich. Nikos Santos, mit ihm haben wir ja auch schon häufig gefeiert. Gefeiert haben wir auch die Argentinier heute nach dem Comeback-Sieg gegen Ägypten 3:2. Damit bleibt Lionel Messi in der WM dabei. Cristiano Ronaldo hat ja seine Karriere gestern beenden müssen nach dem 0:1 gegen Spanien. Spanien ja dann in der Nachspielzeit getroffen. Und entsprechend, war es dann das Aus. Und er hat schon gesagt, ich könnte mir noch Länderspiele vorstellen, aber WM, 4 Jahre, das mache ich nicht mehr mit. Kann ich auch verstehen. Wie gesagt, man hätte jetzt fast gedacht, dass Messi jetzt auch aufhört, aber das ist nicht der Fall. Aber grundsätzlich sind ja dann einige Große, die auch schon wieder ihre Karrieren dann eben auch beenden werden oder beendet haben auf jeden Fall. Ein Spiel gibt es ja heute nochmal, und zwar wird das sein Schweiz gegen Kolumbien um 22 Uhr. Aber nicht nur das, wir werden in der nächsten Stunde auch von von Gong Locals hören. Seid gespannt, das wird auch schon wieder eine schöne Geschichte, und da werden wir euch natürlich auf dem Laufenden halten, was sich denn da tut. Und zwar Dosis, die Band, die man vielleicht schon aus den 90ern noch hier aus der Würzburger Gegend kennt, die sind wieder neu da. Der Dirk, der Dwight quasi aus Berlin, aus Würzburg ursprünglich, er hat die Band wieder neu aufleben lassen. Neuer Song ist draußen. All das gibt's dann in der nächsten Stunde hier auf Radio Gong. Und bis dahin gibt's ein bisschen BTS und Swim natürlich für euch. Und ich wünsche euch auf jeden Fall noch weiterhin einen schönen Dienstagabend.

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1: Ich bin Moritz Einzel. Bei der Fußball-WM hat Argentinien das Viertelfinale erreicht. Der Titelverteidiger gewann das Achtelfinale in Atlanta gegen Ägypten nach 0:2 Rückstand noch mit 3:2. Im Viertelfinale treffen die Argentinier auf den Sieger des Spiels Schweiz gegen Kolumbien. Anstoß in Vancouver ist um 22 Uhr. Unterdessen bleibt Rudi Völler DFB-Sportdirektor bis zur EM 2000.
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1: Ich bin Moritz Einzel. Bei der Fußball-WM hat Argentinien das Viertelfinale.

0: Das war ja in der Vergangenheit so, aber ich kann auch schlecht Nein sagen und mache es ja auch gerne. Und natürlich, was wichtig war, auch das ist ja klar, dass es natürlich auch ein Gespräch gab schon zwischen Jürgen Klopp und mir. Und da hatte ich schnell rauskristallisiert, dass das am Ende dann auch funktionieren kann und wird.
1: Nach der Entlassung von Julian Nagelsmann infolge des frühen deutschen WM-Ausscheidens führt der DFB Gespräche mit Jürgen Klopp. Er soll neuer Bundestrainer werden. Trotz ihrer Verurteilung wegen Veruntreuung will Frankreichs führende Rechtsnationale Marine Le Pen bei der Präsidentschaftswahl im kommenden Jahr antreten. Das hat die 57-Jährige im französischen Fernsehen gesagt. Ein Berufungsgericht hatte Le Pens Schuldspruch bestätigt, aber ihre Ämtersperre gelockert. Le Pen muss allerdings ein Jahr lang eine Fußfessel tragen. Beim NATO-Gipfel in Ankara hat sich US-Präsident Trump erneut enttäuscht über europäische Bündnispartner geäußert. Großbritannien, Italien, Deutschland und Frankreich hätten die USA im Iran-Krieg hängen lassen, sagte Trump bei seiner Ankunft in der Türkei. Der Gipfel beginnt heute Abend mit einem Festbankett auf Einladung des türkischen Präsidenten Erdogan. Die Lebenserwartung in Deutschland war im letzten Jahr so hoch wie noch nie. Laut Statistischem Bundesamt lag sie bei Frauen bei fast 84 Jahren, bei Männern bei knapp 79 Jahren. Das sind 2 bzw. 3 Monate mehr als im Vorjahr. Die bundesweit höchste Lebenserwartung hat Baden-Württemberg.
2: Soweit die Nachrichten. 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
2: Wettertechnisch sind wir in der Nacht bei 19 bis 16 Grad. Unterschiedlich bewölkt ist es dazu. Morgen geht es mit recht vielen Wolken los. Vereinzelt sogar schwache Schauer. Im Tagesverlauf kommt dann zögerlich die Sonne raus. Die Höchstwerte je nach Sonnenscheindauer 24 bis 27 Grad. Es ist weiterhin recht windig. Donnerstag ab da wechseln sich Wolken und immer mehr Sonne ab. Freitag bis Sonntag dann sonniges Hochsommerwetter. Die Temperaturen steigen auf gut 30 Grad.
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2: 21:02. Hallo Autofahrer. Wir haben aktuell für euch die A3 Würzburg Richtung Nürnberg. Da ist die Gefahr vorbei. Jetzt gerade in dieser Sekunde. So, dann haben wir aber zwischen der B19 in Bergheim und der Abzweigung nach Erbshausen-Sulzwiesen beide Fahrtrichtungen vorübergehend gesperrt. Eine Unfallaufnahme. Ortskundige Autofahrer werden gebeten, das Gebiet weiträumig zu umfahren. Also bitte Obacht hier in diesem Bereich. Dann haben wir Lohr-Sendelbach-Steinfelder Straße. Bergab wird geblitzt und die B19 Würzburg Richtung Giebelstadt auf Höhe Klingholz. Auch da bitte nicht zu schnell.
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2: Und ich wünsche euch natürlich einen schönen Dienstagabend. Ihr seid bei der Late Night Show gleich mit der Band Dosis und ihrem neuen Song. Gleich mehr dazu. 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

0: Kitschkrieg. Blumengarten, schön David. Gut genug. Nummer 1, der Top 30 hier bei Radio Gong. Unfassbar, was das für eine coole Nummer ist. Wir kommen jetzt auch zu einer coolen Nummer. Und zwar Dwight. Vielleicht kennt ihr den noch, Dirk Weidner, der Dirk, der bei The Voice of Germany auch war. Und wir ihn natürlich auch da begleitet haben und auch seine Solo-Platten und so hier entsprechend auch schon vorgestellt haben, ist wieder in einer Band. Das heißt, seine alte Band ist wieder die neue Band, mehr oder weniger. Und er hat uns ein bisschen was darüber erzählt.
1: Ja, Dosis war immer meine große Liebe. Und ich freue mich tierisch, dass es diese Band jetzt wieder gibt. Dominik, der Bassist, ist eigentlich der Grund, warum ich nach Berlin gezogen bin 2005. Ich wollte mit ihm wieder Musik machen. Und es hat nach vielen Anläufen irgendwie nicht geklappt. Und jetzt hat es dann endlich doch geklappt. Und wir sind ein bisschen nicht mehr die jüngste Rockband, aber dafür sind wir umso freier und machen einfach wirklich das, worauf wir Lust haben. Rockmusik mit deutschen Texten. So haben wir zusammen beschlossen.
0: Und diese Band, ja, gab es ja schon mal. Ist ein bisschen her.
1: Die Band ursprünglich hat sich 1994 gegründet. Das war so diese Grunge-Zeit, Nirvana und Tokotronic kamen damals auf. Und ja, wir hätten damals prima in die Hamburger Schule gepasst, kamen aber aus Würzburg. Und dabei war damals am Schlagzeug der Daniel Schmidt. Liebe Grüße an der Stelle. Hallo Schmidti. Wir haben übrigens seinen Segen bekommen, dass wir die Band wieder Dosis nennen dürfen. Denn eigentlich war das ja ganz lang so eine Jugenderinnerung. Das war so für Dominik und mich die Zeit, wo wir unsere Instrumente richtig spielen gelernt haben, wo wir über Songwriting Sachen rausgefunden haben, wo unsere kreativen Wurzeln eigentlich entstanden sind. Und dass das alles 30 Jahre später nochmal zum Vorschein kommt, haben wir damals natürlich nicht geahnt. Aber umso schöner ist es, dass wir jetzt wieder am Start sind.
0: Das freut mich auch natürlich. Und die Frage, wie kam es denn überhaupt zu diesem Revival?
1: Ja, dass es ein Revival wurde, das war uns ja eigentlich gar nicht so klar. Also kurzum, ich habe erzählt, ich bin nach Berlin gezogen, um mit Dominik Musik zu machen. Hat lange nicht geklappt. Viele Jahre später, wo wir alle schon so, Dominik hat in anderen Bands gespielt, wir waren alle unsere Berufe, ich habe Theater gespielt, stand an einer Straßenbahnhaltestelle nachts um 2. Ich kam von Schwedt an der Oder mit dem Auto von einer Theatervorstellung zurück nach Hause, stand da ein leicht angeheiteter junger Mann und klopfte an meine Scheibe. Ich stand an der Ampel, da war eine Straßenbahnstation, klopfte an die Scheibe und sagte so, hey, hier fährt keine Tram mehr, kannst mich mitnehmen? Und ich habe gleich gemerkt, der hat doch was getrunken, der junge Mann. Aber irgendwie ist er total sympathisch. Ja, okay, klar, komm rein. So. Und das war so der Anfang der Konstellation. Also das Universum hat uns zusammengebracht. Marco stieg bei mir ins Auto ein und ich habe gleich so eine Seelenverwandtschaft gespürt. Und wir haben so, eigentlich nach einer Minute kamen wir drauf, dass wir beide Musik machen. Und dann habe ich in den ersten Zügen versucht, mit Marco eine Band zu gründen. Und da hat immer das passende Bindeglied gefehlt. Und Dominik hatte gerade keine Zeit. Und irgendwann hat er eben doch Zeit gehabt. Und dann hat es endlich Klick gemacht. Und zwar wirklich auf allen Seiten. So, wie man sich das wünscht. Also wir drei haben uns sofort als Einheit verstanden. Die erste Probe im Proberaum war sofort ein Klick auf allen Ebenen. Es hat sofort dieses Familienfeeling gehabt, das eine Band braucht so. Und das war der Beginn des Revivals. Und dann war es erstmal noch so eine lange Selbstfindungsphase. Was wollen wir überhaupt für eine Musik machen? Okay, deutsche Rockmusik soll es sein, alles klar. Und irgendwann kam dann eben auch die Frage nach dem Bandnamen. Und da kam der Name Dosis dann ziemlich schnell wieder ins Rennen. Und unser Schlagzeuger, der Schmidti, also der ursprüngliche Dosis-Schlagzeuger, der hat uns seinen Segen gegeben, dass wir uns so nennen können wieder. Vielen Dank dafür. Und so, das ist die Geschichte des Revivals.
0: Ja, schön, dass es dieses Revival gab. Jetzt gibt es auch einen Song dazu natürlich. Der Song nennt sich Lauf.
1: In unserem Song Lauf geht es um Freiheit. Also auch das Entkommen aus einer Scheinwelt und aus einer Negativität, an die wir vielleicht glauben, die vielleicht gar nicht wahr ist. So ein bisschen Jakobsweg auf dem Weg zur inneren Stimme oder so. Natürlich nicht so eins zu eins gedacht, aber darum geht's. Also es geht, auch da ist auch die Rede vom Ende der Matrix, also das Ende von unseren Gedankenmustern. Wo fängt denn das eigentliche Leben an und wo hört die Illusion auf? Das ist so der Inhalt des Songs.
0: Spannend! Und da hören wir jetzt auf jeden Fall rein.
1: Liebe Hörerinnen und Hörer von Radio Gong, hier ist Dirk von der Gruppe Dosis und ihr hört jetzt unseren Song Lauf.

0: Mega-Nummer von Dosis Lauf. Könnt ihr gerne natürlich auch streamen bei uns auf radiogong.com. Schaut vorbei bei der Late Night Show. Da gibt's den Song natürlich mit allen Links dazu. Und da habt ihr die Möglichkeit natürlich auch Dosis wie auch alle anderen Locals zu unterstützen. Jetzt nochmal die Frage an Dirk. Wie ist dieser Song überhaupt entstanden?
1: Die Entstehung von Lauf, die war ganz außerordentlich, denn der Song war plötzlich da. Wir haben auf der Bandprobe so vor uns hingejammt, das machen wir immer so. Also wir machen alles gemeinsam im Proberaum und dann wird über die Ideen gesprochen und die Texte schreibe ich dann meistens so auf dem Fahrrad schon so halb und höre mir die Bandproben an oder bringe dann das nächste Mal so eine erste Strophe mit oder einen Textentwurf. Und bei Lauf war eigentlich schon in der Bandprobe klar, dass der Song Lauf heißt und der war wirklich plötzlich da. Es ging eins ins andere. Wie heißt das in der ersten Strophe in dem Song, heißt es ja auch, und die besten Lieder kommen immer wie aus einer anderen Welt und schreiben sich von selbst. Und tatsächlich bei dem Song war es genauso. Schwupp war er da.
0: Schwupp, so entstehen Songs auf jeden Fall. Jetzt die Frage, die Band, haben wir ja schon vorhin gehört, gab's ja schon mal vor vielen Jahren. Sind auch alte Fans wieder da mit am Start?
1: Yeah. Was ich so über Instagram mitbekomme, sind da wirklich alte Bande, die das total freut, dass es Dosis wieder gibt. Und ich würde sagen, wenn es in Würzburg ein Dosis-Konzert gibt, werden da bestimmt einige alte Bekannte wieder auftauchen. Ja, es ist zwar sehr lange her, aber wir waren damals haben auf dem Umsonsten draußen gespielt, 1996 war das, glaube ich, und Unverstärkt und Drinnen mit Ralf Duggen, der hat so viel organisiert damals. Und wir haben eigentlich so viel rundum und in Würzburg und um Würzburg herum gespielt, dass sich da bestimmt noch Leute, unsere Generation zumindest, dran erinnern. Ja, alte Fans, es gibt uns wieder. Es gibt sogar einen, der hat noch das alte T-Shirt von Tour 94-95 steht da drauf. Es gab natürlich nie eine Tour, aber ein altes Dosis-T-Shirt gibt's. Das habe ich auch noch.
0: Sehr cool. Apropos live, wird es auch Auftritte dann wirklich hier noch in der alten Heimat wieder geben?
1: Ja, wir hoffen es. Wir sind auf jeden Fall dran und haben total Bock. Bisher hat uns einfach so gute Referenzen gefehlt, weil wir keine ordentlichen Demos hatten, die wir verschicken konnten. Und ja, kein Veranstalter sagt dann, ja klar, spielt auf unserem Festival, wenn die nicht wissen, wie sich das anhört. Und das hoffen wir natürlich, ändert sich jetzt. Spätestens jetzt, wo der erste Song draußen ist und man so weiß, wie diese Band klingt. Also alle Veranstalter Würzburgs, Dosis ist wieder da. Holt uns zurück in die alte Heimat. Wir wollen so gerne spielen.
0: Also aus der ganzen Region einfach mal reinhören auf radiogong.com, da geht das. Und ansonsten, was kommt noch, auch so in diesem Sommer zum Beispiel?
1: Erstmal von dem Song kann man erwarten, dass man ihn hören kann und dass es bald noch mehr Songs gibt. Also wir haben den nächsten schon gerade in der Mischung, in der Pipeline, sagen wir immer. Und Release-Datum gibt es noch nicht, aber lange dauert es nicht. Wir wollen den auf jeden Fall noch diesen Sommer, spätestens im Spätsommer, veröffentlichen.
0: Da bin ich auf jeden Fall sehr, sehr gespannt. Also da bedanke ich mich nochmal bei Dirk für Lauf und für die Infos natürlich zu Dosis.
1: Ich möchte einfach meine beiden anderen Mitstreiter, Marco Terriet und Dominik Henn, grüßen, die mich hier abgesandt haben und mir vertrauen, dass ich auch keinen Quatsch erzähle. Also, ich freue mich tierisch, mit euch Musik zu machen und das ist ein Abenteuer, dass es Dosis wieder gibt. Ich liebe diese Band. Und noch ein besonderes Dankeschön an Dominiks Tochter Suri, die uns das Plattencover gemalt hat. Liebe Grüße.
0: Also, wenn ihr das anschauen wollt, dann tut das auch auf radiogong.com bei der Late Night Show. Einfach vorbeisurfen, seht ihr das Cover und dann seht ihr eben jetzt anhören und dann seht ihr Links zu ganz vielen verschiedenen Plattformen und da könnt ihr entsprechend auch den Song streamen. Und tut immer gut, wenn man unsere Gong Locals, das sind auch viele andere Songs dort, entsprechend unterstützt. Das ist Dosis gewesen mit Lauf. Und hier ist Mark Amber für euch mit Belong Together.

0: Einfach die Chemie.
1: Das ist es, Lea und Chemie hier auf Radio Gong an diesem Dienstagabend für euch. Und das auch gerne natürlich liken bei uns in der Gong Playlist. Wir schauen mal auf die Straßen zwischen der B19 in Berchtheim und Abzweigung nach Erbshausen, Sulzwiesen. Beide Fahrtrichtungen immer noch hier vorübergehend gesperrt nach einem Unfall. Ortskundige Autofahrer werden gebeten, das Gebiet weiträumig zu umfahren. Bitte Obacht hier in diesem Bereich. Allen unterwegs auf jeden Fall eine gute Fahrt. Und Lohr-Sendelbach-Steinfelder Straße bergab wird immer noch geblitzt. Bitte Vorsicht hier und nicht zu schnell mit Harry Styles und American Girls.

Soleil Bleu, Bleu Soleil und Luisa hier auf Radio Gong, das Ganze an diesem Dienstagabend. Die WM, wie gesagt, geht in die entscheidende Phase. Das heißt, diese Nachtspiele, die sind jetzt auch durch. Es wird jetzt keine Spiele mehr geben, die irgendwie mitten in der Nacht sind. Heute ganz gechillt, 22 Uhr nochmal. Auch die Viertelfinals, 21, 22, 23 Uhr. Eins noch nächsten Sonntag, 3 Uhr früh. Okay, ja, das habe ich vielleicht übersehen. Aber das ist ja am Wochenende, das ist ja dann okay. Ansonsten dann Halbfinale, Finale, alles auch zu normalen Zeiten. Also das heißt, einmal noch bis 5 Uhr früh wach bleiben. Michael Schulte ist mit dabei, 5 a.m.

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1: Ich bin Hendrik Daum. Argentinien steht bei der Fußball-WM im Viertelfinale. Im Achtelfinale hat sich der Titelverteidiger gegen Ägypten mit 3:2 durchgesetzt. Moritz Einzel berichtet.
2: Es war ein atemberaubendes Fußballspiel, in dem Ägypten nach klugen Kontern vom Weiterkommen träumen durfte gegen den Weltmeister. Bis zur 79. Minute führten die Pharaonen 2:0. Doch dann drehte Argentinien dieses Spiel innerhalb von nur 13 Minuten. Auch Lionel Messi gehörte wieder zu den Torschützen, sein 8. Treffer bei diesem Turnier. Im Viertelfinale treffen die Argentinier jetzt auf den Sieger des Spiels, Schweiz gegen Kolumbien. Das beginnt in diesen Minuten in Vancouver.
1: Trotz ihrer Verurteilung wegen Veruntreuung will Frankreichs führende Rechtsnationale Marine Le Pen bei der Präsidentschaftswahl im kommenden Jahr antreten. Das hat die 57-Jährige am Abend im französischen Fernsehen gesagt. Ein Berufungsgericht hatte Le Pens Schuldspruch bestätigt, aber ihre Ämtersperre gelockert. Le Pen muss allerdings ein Jahr lang eine Fußfessel tragen. Der Drogenkonsum hat im vergangenen Jahr für 2150 Menschen in Deutschland tödliche Folgen gehabt. Der Bundesdrogenbeauftragte Streeck sprach von einer Totenzahl auf Rekordniveau.
3: Das Besorgniserregende daran ist, dass jeder vierte Drogentote mittlerweile unter 30 Jahre ist und die Zahl der unter 20-Jährigen, die verstorben sind, also wirklich Jugendliche, hat sich seit 2021 fast verdoppelt.
1: Streeck machte für die vielen jungen Opfer auch den Mischkonsum von Medikamenten, Alkohol und anderen Substanzen verantwortlich. Argentinien steht bei der Fußball-WM im Viertelfinale. Im Achtelfinale hat sich der Titelverteidiger gegen Ägypten mit 3:2 durchgesetzt. Moritz Einzel berichtet.
2: Es war ein atemberaubendes Fußballspiel, in dem Ägypten nach klugen Kontern vom Weiterkommen träumen durfte gegen den Weltmeister. Bis zur 79. Minute führten die Pharaonen 2:0. Doch dann drehte Argentinien dieses Spiel innerhalb von nur 13 Minuten. Auch Lionel Messi gehörte wieder zu den Torschützen, sein 8. Treffer bei diesem Turnier. Im Viertelfinale treffen die Argentinier jetzt auf den Sieger des Spiels, Schweiz gegen Kolumbien. Das beginnt in diesen Minuten in Vancouver.
4: Und wir halten euch natürlich auf dem Laufenden und alle News aus der Region zum Nachlesen auf radiogong.com und auch in der Gong-App.
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4: In der Nacht unterschiedlich bewölkt, Tiefstwerte 19 bis 16 Grad. Morgen dann geht's mit vielen Wolken los, vereinzelt sogar schwache Schauer möglich. Im Tagesverlauf von der Rhön und von den Haßbergen her zögerlich die Sonne kommt dann raus. Bei 24 bis 27 Grad, je nach Sonnenschein dauern. Es wird auch wieder recht windig. Ab Donnerstag wechseln sich Wolken und immer mehr Sonne ab und spätestens ab Freitag ist es dann sonnig, hochsommerlich warm bei gut 30 Grad.
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4: 22 Uhr und gleich 4 Minuten. Hallo Autofahrer. Die B19 bzw. zwischen der B19 in Berchtheim und der Abzweigung nach Erbshausen-Sulzwiesen, beide Fahrtrichtungen hier vorübergehend gesperrt. Bergungsarbeiten, bitte das Ganze weiträumig umfahren. Obacht in diesem Bereich. Gute Fahrt. Dann haben wir noch einen Blitzer B13 Würzburg raus Richtung Randersacker Höhe Allansgrund. Bitte nicht zu schnell.
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4: Und ich wünsche euch natürlich einen schönen Dienstagabend. Das Ganze hier bei der Late Night Show. Servus.

Und Let Me Be, das Ganze hier an diesem Dienstagabend für euch. Und an diesem Dienstag, wir haben jetzt kurz nach 10, da könnt ihr ja Kiliani noch in Würzburg auf jeden Fall besuchen, denn das hat ihr immer bis 24 Uhr auf. Also vielleicht da auch beispielsweise.

mal vorbeischauen. Wir sagte, was machen wir heute noch? Dann kann man vielleicht ins Zelt gehen und ein kleines Getränk zu sich nehmen und einfach die Musik genießen und was es da alles gibt. Wieso nicht? Logisch. Und wo es sonst verschiedene Möglichkeiten gibt, wie zum Beispiel auch die ganzen Happy Hours, die es auch unter der Woche immer gibt, schaut rein auf radiogong.com. Da haben wir alles von den ganzen Regionen. Hier quasi vom Spessart bis zum Steigerwald. Dann auch vom südlichen Landkreis, vom Taubertal quasi bis zur Rhön ist alles enthalten. Und wir wünschen euch selbstverständlich viel Spaß. Schauen wir rüber zur WM. Schweiz gegen Kolumbien, Viertelstunde durch, da ist noch nichts passiert, immer noch torlos 0-0. Und das hier ist Felix Jähn mit J-Hart und Pride.

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Alok und Alan Walker und Kiddo mit Headlights hier auf Radio Gong. Falls ihr euch wundert, warum ich mich vielleicht ein bisschen seltsam anhöre, meine Lippe ist etwas angeschwollen. Ich habe nicht auf die Fresse bekommen. Das ist irgendeine allergische Reaktion. Und ja, schlimmer als bei Jürgen von der Lippe. Nee, das ist, ist dann irgendwann mal schwierig, irgendwie Worte zu formen. Tut zum Glück nicht weh, sieht nur ziemlich, ja, wie ein Schlauchboot aus. Als ob ich es absichtlich gemacht hätte. Aber nein, manche hätten dafür viel Geld ausgegeben, so wie ich ausschaue. Manche tun das. Wir kommen zu dem Verkehr kurz. A3 Würzburg Richtung Frankfurt zwischen Helmstedt und Wertheim-Lenkfurt. Gegenstände auf der Fahrbahn, Reifenteile, ein defekter Schwertransport, Standstreifen oder rechte Fahrstreifen sind blockiert. Und auch zwischen der B19 in Bergheim und Abzweigung nach Erbshausen-Sulzwiesen, beide Fahrtrichtungen vorübergehend gesperrt. Bergungsarbeiten hier bitte weiträumig umfahren, wenn ihr euch auskennt. Und B13 Würzburg Richtung Randersacker Höhe Allansgrund wird geblitzt. Bitte Vorsicht in diesem Bereich, allen unterwegs auf jeden Fall eine gute Fahrt mit Bibi Rexha und Bad Religion.

94 Ultra Talk to you hier auf Radio Gong. Das Ganze an diesem Dienstagabend. Immer noch 0:0 zwischen Schweiz und Kolumbien. Also auch hier tut sich erstmal nicht viel. Und schauen wir mal, wer die letzte Mannschaft sein wird, die ins Viertelfinale einzieht und auf Argentinien trifft, die sich ja dann am Ende doch noch durchgesetzt haben nach 0:2 Rückstand. Und hier ist The Weeknd für euch mit Dancing in the Flames.

Im Sommer auf der Residenz, gut, wir haben ja schon Sommer quasi, also später im Sommer, im August auf der Residenz, Fast Boy Beautiful Life, das glaube ich wird ein ganz, ganz großes Fest, ticketechnisch, versorgt euch unbedingt auf radiogong.com und das hier ist Somber und Homewrecker.

0: Patrick Daum. Argentinien steht bei der Fußball-WM im Viertelfinale. Im Achtelfinale hat sich der Titelverteidiger gegen Ägypten mit 3:2 durchgesetzt. Moritz Einzel berichtet.
1: Es war ein atemberaubendes Fußballspiel, in dem Ägypten nach klugen Kontern vom Weiterkommen träumen durfte gegen den Weltmeister. Bis zur 79. Minute führten die Pharaonen 2:0. Doch dann drehte Argentinien dieses Spiel innerhalb von nur 13 Minuten. Auch Lionel Messi gehörte wieder zu den Torschützen, sein 8. Treffer bei diesem Turnier. Im Viertelfinale treffen die Argentinier jetzt auf den Sieger des Spiels, Schweiz gegen Kolumbien. Das beginnt in diesen Minuten in Vancouver.
0: Trotz ihrer Verurteilung wegen Veruntreuung will Frankreichs führende Rechtsnationale Marine Le Pen bei der Präsidentschaftswahl im kommenden Jahr antreten. Das hat die 57-Jährige am Abend im französischen Fernsehen gesagt. Ein Berufungsgericht hatte Le Pens Schuldspruch bestätigt, aber ihre Ämtersperre gelockert. Le Pen muss allerdings ein Jahr lang eine Fußfessel tragen. Der Drogenkonsum hat im vergangenen Jahr für 2150 Menschen in Deutschland tödliche Folgen gehabt. Der Bundesdrogenbeauftragte Streeck sprach von einer Totenzahl auf Rekordniveau.
2: Das Besorgniserregende daran ist, dass jeder vierte Drogentote mittlerweile unter 30 Jahre ist und die Zahl der unter 20-Jährigen, die verstorben sind, also wirklich Jugendliche, hat sich seit 2021 fast verdoppelt.
0: Streeck machte für die vielen jungen Opfer auch den Mischkonsum von Medikamenten, Alkohol und anderen Substanzen verantwortlich.
3: Soweit die Nachrichten. 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
3: In der Nacht Tiefstwert um 19 bis 16 Grad, unterschiedlich bewölkt. Morgen dann erstmal wolkig mit schwachen Schauern möglich. Ansonsten kommt dann auch die Sonne immer wieder raus bei 24 bis 27 Grad. Donnerstag wechseln sich Wolken, aber immer mehr Sonne ab. Und danach Richtung Wochenende sonniges Hochsommerwetter, gut 30 Grad. Die Höchstwerte.
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3: Wir haben noch die A3 Würzburg Richtung Frankfurt zwischen Helmstadt und Wertheim-Lenkfurt. Defekt der Schwertransport, Bergungsarbeiten, rechte Fahrstreifen und der Standstreifen sind gesperrt. Vorsicht hier, der Blitzer B13 Würzburg Richtung Randersack auf Höhe Allandsgrund. Obacht in diesem Bereich, allen unterwegs eine gute Fahrt. So, ich verabschiede mich heute jetzt schon an dieser Stelle, weil das mit meiner Lippe wird irgendwie nicht besser. Ich könnte quasi nur an der Oberlippe ganz locker ein komplettes Labello einfach verwenden. Und deswegen verabschiede ich mich an dieser Stelle. Wir hören uns aber morgen hoffentlich dann ab 20 Uhr wieder zur Late Night Show. Lass es euch gut gehen. Bis denn.
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1: Ich bin Hendrik Daum. Die USA haben die zuvor gelockerten Sanktionen auf iranisches Öl wieder in Kraft gesetzt. Nach Angaben des US-Finanzministeriums wurde eine Ausnahmegenehmigung jetzt wieder zurückgenommen. Ein Regierungsbeamter erklärte, der Iran profitiere nur dann von wirtschaftlichen Erleichterungen, wenn er seinen Verpflichtungen nachkomme. Das Verhalten Teherans in der Straße von Hormuz sei für die USA aber völlig inakzeptabel. Zuletzt waren mehrere Tanker in der Meerenge mutmaßlich vom Iran angegriffen worden. Trotz ihrer Verurteilung kandidiert Frankreichs führende Rechtsnationale Marine Le Pen für die Präsidentschaftswahl im kommenden Jahr. Das erklärte sie am Abend im französischen Fernsehen. Ein Berufungsgericht hatte Le Pen wegen Veruntreuung von EU-Geldern unter anderem zu einem Jahr Hausarrest mit einer elektronischen Fußfessel verurteilt. Die 57-Jährige will das Urteil noch anfechten. Der Drogenkonsum hat im vergangenen Jahr für 2150 Menschen in Deutschland tödliche Folgen gehabt. Der Bundesdrogenbeauftragte Streeck sprach von einer Totenzahl auf Rekordniveau.
2: Das Besorgniserregende daran ist, dass jeder vierte Drogentote mittlerweile unter 30 Jahre ist und die Zahl der unter 20

0: 20-Jährigen, die verstorben sind, also wirklich Jugendliche, hat sich seit 2021 fast verdoppelt.
1: Streeck machte für die vielen jungen Opfer auch den Mischkonsum von Medikamenten, Alkohol und anderen Substanzen verantwortlich. Argentinien steht im Viertelfinale der Fußball-WM. Nach einem 2-Tore-Rückstand drehte Argentinien die Achtelfinalpartie gegen Ägypten und gewann am Ende mit 3:2. Im Viertelfinale treffen die Argentinier auf den
0: 20-Jährigen, die verstorben sind. Also wirklich Jugendliche, hat sich seit 2021 fast verdoppelt.
1: Streeck machte für die vielen jungen Opfer auch den Mischkonsum von Medikamenten, Alkohol und anderen Substanzen verantwortlich. Argentinien steht im Viertelfinale der Fußball-WM. Nach einem 2-Tore-Rückstand drehte Argentinien die Achtelfinalpartie gegen Ägypten und gewann am Ende mit 3:2. Im Viertelfinale treffen die Argentinier

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1: Ich bin Hendrik Daum. Die USA haben die zuvor gelockerten Sanktionen auf iranisches Öl wieder in Kraft gesetzt. Nach Angaben des US-Finanzministeriums wurde eine Ausnahmegenehmigung jetzt wieder zurückgenommen. Ein Regierungsbeamter erklärte, der Iran profitiere nur dann von wirtschaftlichen Erleichterungen, wenn er seinen Verpflichtungen nachkomme. Das Verhalten Teherans in der Straße von Hormuz sei für die USA aber völlig inakzeptabel. Zuletzt waren mehrere Tanker in der Meerenge mutmaßlich vom Iran angegriffen worden. Der Drogenkonsum hat im vergangenen Jahr für 2150 Menschen in Deutschland tödliche Folgen gehabt. Der Bundesdrogenbeauftragte Streeck sprach von einer Totenzahl auf Rekordniveau.
2: Das Besorgniserregende daran ist, dass jeder vierte Drogentote mittlerweile unter 30 Jahre ist und die Zahl der unter 20-Jährigen, die verstorben sind, also wirklich Jugendliche, hat sich seit 2021 fast verdoppelt.
1: Streeck machte für die vielen jungen Opfer auch den Mischkonsum von Medikamenten, Alkohol und anderen Substanzen verantwortlich. Trotz ihrer Verurteilung wegen Veruntreuung will Frankreichs führende Rechtsnationale Marine Le Pen bei der Präsidentschaftswahl im kommenden Jahr antreten. Das hat die 57-Jährige am Abend im französischen Fernsehen gesagt. Ein Berufungsgericht hatte Le Pens Schuldspruch bestätigt, aber ihre Ämtersperre gelockert. Le Pen muss allerdings ein Jahr lang eine Fußfessel tragen. Argentinien steht im Viertelfinale der Fußball-WM. Nach einem 2-Tore-Rückstand drehte Argentinien die Achtelfinalpartie gegen Ägypten und gewann am Ende mit 3:2. Im Viertelfinale treffen die Argentinier auf den Sieger des Spiels Schweiz gegen Kolumbien. Ja, und dieses Spiel steht nach Ende der regulären Spielzeit 0:0.
0: Es geht jetzt also in die Verlängerung. 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
1: Ich bin Hendrik Daum. Die USA haben die zuvor gelockerten Sanktionen auf iranisches Öl wieder in Kraft gesetzt. Nach Angaben des US-Finanzministeriums wurde eine Ausnahmegenehmigung jetzt wieder zurückgenommen. Ein Regierungsbeamter erklärte, der Iran profitiere nur dann von wirtschaftlichen Erleichterungen, wenn er seinen Verpflichtungen nachkomme. Das Verhalten Teherans in der Straße von Hormuz sei für die USA aber völlig inakzeptabel. Zuletzt waren mehrere Tanker in der Meerenge mutmaßlich vom Iran angegriffen worden. Der Drogenkonsum hat im vergangenen Jahr für 2150 Menschen in Deutschland tödliche Folgen gehabt. Der Bundesdrogenbeauftragte Streeck sprach von einer Totenzahl auf Rekordniveau.
2: Das Besorgniserregende daran ist, dass jeder vierte Drogentote mittlerweile unter 30 Jahre ist und die Zahl der unter 20-Jährigen, die verstorben sind, also wirklich Jugendliche, hat sich seit 2021 fast verdoppelt.
1: Streeck machte für die vielen jungen Opfer auch den Mischkonsum von Medikamenten, Alkohol und anderen Substanzen verantwortlich. Trotz ihrer Verurteilung wegen Veruntreuung will Frankreichs führende Rechtsnationale Marine Le Pen bei der Präsidentschaftswahl im kommenden Jahr antreten. Das hat die 57-Jährige am Abend im französischen Fernsehen gesagt. Ein Berufungsgericht hatte Le Pens Schuldspruch bestätigt, aber ihre Ämtersperre gelockert. Le Pen muss allerdings ein Jahr lang eine Fußfessel tragen. Argentinien steht im Viertelfinale der Fußball-WM. Nach einem 2-Tore-Rückstand drehte Argentinien die Achtelfinalpartie gegen Ägypten spektakulär und gewann am Ende mit 3:2. Im Viertelfinale treffen die Argentinier auf die Schweiz, die gerade eben ihr Achtelfinale gegen Kolumbien mit 4:3 im Elfmeterschießen gewonnen hat.
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